0: Gericht in Sachsen-Anhalt jetzt bestätigt. Zur Begründung hieß es, der Staat dürfe eingreifen, um Leben und Gesundheit zu schützen. Das Gericht verwies dabei auf die Gesamtausrichtung der AfD in Sachsen-Anhalt, wo sie der Verfassungsschutz als rechtsextrem einstuft.
1: Der Bundestagsvizepräsident und Linken-Politiker Ramelow wirbt für die Idee, dass die Linken die CDU in Sachsen-Anhalt unterstützen. Das hat Ramelow dem Redaktionsnetzwerk Deutschland gesagt. Damit will er eine AfD-Regierung in dem Bundesland verhindern. Nach dem schweren Erdbeben in Kolumbien haben mehrere Staaten Unterstützung angeboten, darunter Mexiko, Brasilien und die USA. Auch die Vereinten Nationen haben ihre Hilfe zugesagt. Bei dem Erdbeben sind mindestens 111 Menschen gestorben, 87 weitere wurden verletzt. Im Westen von Kolumbien sind viele Gebäude eingestürzt. Einwohner und Einsatzkräfte suchen nach Überlebenden. Kolumbiens Präsident De La Espriella hat den Notstand ausgerufen, um die Krisenhilfe zu beschleunigen. Bei einem Golfturnier in den USA hat ein Fisch für einen kuriosen Moment gesorgt. Nachdem der Ball des Südafrikaners Schwarzel beim Grünen bis ans Ufer eines Sees gerollt war, tauchte plötzlich ein Fisch auf. Der hat nach dem Ball geschnappt, weil er ihn wahrscheinlich für Futter gehalten hat und ist dann damit im Wasser verschwunden. Ohne Golfball ging es für den Südafrikaner nicht mehr weiter. Er musste nach dem Fischvorfall die Runde mit einem Strafschlag beenden. Das Wetter in Deutschland. In der Nacht gibt es nur wenige Wolken. Oft ist es sternklar und die Temperaturen liegen zwischen 7 und 19 Grad. Am Tag dann im Norden, im Osten und am Alpenrand Wolken. Ansonsten viel Sonne im Rest von Deutschland. Dazu wird es wieder warm bis teilweise auch heiß mit maximal 18 bis 33 Grad. Die Zeit, es ist 2.03 Uhr.
2: Hallo auf die Straßen. A7 Kassel Richtung Hannover. Zwischen Kassel Nord und Hedemünden immer noch 6 Kilometer Stau nach einer Sperrung. Und die A96 München Richtung Lindau ist zwischen Memmingen Nord und Aitrach wegen einer Nachtbaustelle noch etwa 2 Stunden gesperrt. Gute Fahrt!
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2: Von MDR Thüringen mit Klaus Schrädergrau. Und jetzt gibt's ein Original. 6 Minuten 38. Die Dire Straits. Brothers.

Name of the Game von ABBA an diesem Dienstag, den 11. August. Wir haben noch gar nicht auf unsere prominente Geburtstagsliste geguckt heute. Und da starten wir mit Jorge González von Let's Dance. Der Mann ist ja auch Choreograf aus Kuba und Model. Er wird heute 59 Jahre alt. Hulk Hogan, der Wrestler und Schauspieler, ist schon gestorben, und zwar im vergangenen Jahr mit nur 71 Jahren. Heute wäre er 73 geworden. Nee, 2025, irgendwas stimmt da nicht, sehe ich gerade. Muss ich nochmal nachgucken. Irgendwas stimmt nicht. Annette Blyton, sie kennen wir noch als Kinderbuchautorin von den Fünf Freunden. Sie wurde 1897 geboren und starb 1968 mit 71 Jahren. Das war ihre erfolgreichste Reihe. Und dann haben wir Eric Carmen, der Mann, der die hungrigen Augen, The Hungry Eyes, zum Dirty Dancing Soundtrack beigetragen hat. Auch er ist leider schon verstorben. 2024, wäre heute 77 Jahre alt geworden. Und alle, die heute ihren Ehrentag haben, sagen wir natürlich auch Gratulation.

0: Andy Allen. So, jetzt haben wir mal ein bisschen gerechnet. Hulk Hogan wäre tatsächlich heute 73 Jahre alt geworden. Er verstarb im vergangenen Jahr kurz vor seinem 72. Geburtstag eben dann mit 71. Und einen haben wir tatsächlich auch noch vergessen. Wir erinnern gerne immer wieder mal an den Schauspieler und Kabarettisten Dieter Krebs. Er wäre heute 79 Jahre alt geworden. Er wurde leider nur 52. Und einer meiner Lieblingssketche ist der, wo er mit Dieter Pfaff im Baumarkt unterwegs ist. Dieter Krebs als Verkäufer und Dieter Pfaff brauchte eine Gardinenstange. Der Sketch ist stark eingekürzt, aber trotzdem noch verständlich und lustig.
1: Guten Tag, was darf es sein?
2: Ich hätte gerne eine Gardinenstange.
1: Wie lang?
2: Also circa 80 Zentimeter ungefähr.
1: Ja, circa nützt mir nichts, ne? Muss schon die genauen Maße haben. Was soll ich Ihnen jetzt bringen? Die 70er mit Muffe oder die genormte 90er zum Abwinkeln mit eingepasster Mutter und bündig abschließender Verlängerungswelle?
2: Ja, ich glaube, ich bitte dann doch lieber eine Tube Alleskleber.

0: 7.37 Uhr, hallo auf die Straßen. Wir haben nur noch eine Meldung, und zwar von der A96 München Richtung Lindau. Die Autobahn ist zwischen Memmingen Nord und Aitrach wegen einer Nachtbaustelle noch bis etwa 4 Uhr gesperrt. Kommen Sie gut durch.
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0: Mit Klaus Schredder-Grau und jetzt eine Nummer aus dem Jahre 1992. Ein großer Hit für Matu, You Never Walk Alone. Und im Interview hat er uns mal verraten, dass er diesen Song zu einer Zeit geschrieben hatte, wo es ihm wirklich sehr, sehr schlecht ging. Denn da hatte er sich von seiner Familie getrennt. Und mit diesem Song, den er seinen drei Söhnen gewidmet hat, David, Luca und Leon, wollte er sagen, okay, der Papa ist zwar nicht mehr zu Hause, aber ich bin immer für euch da.

Wenn sich in einem Bandnamen das Wort Brother verbirgt, dann heißt das noch lange nicht, dass die Mitglieder auch wirklich Brüder sind. Das war auch bei den Doobie Brothers hier nicht der Fall. Die haben sich einfach nur gut verstanden, wie Brüder eben. Und die Musik war ja auch wirklich wunderbar, wirklich klasse. Und deshalb sind sie auch in die Rock'n'Roll Hall of Fame eingezogen. Ist schon ein paar Jahre her. Die ARD-Hitnacht um 2.41 Uhr. Jetzt gleich Musik aus Belgien von Milo. Wenn man den mal live sehen will, da muss man auch schon Glück haben und auch weit fahren. Der einzige Auftritt in diesem Jahr, den wir im Moment gefunden haben, der ist im Dezember. Und zwar in Langenthal. Und da muss man über die Grenze. Und da gibt es auch noch Tickets am 13. Dezember im Old Capitol. Wenn Sie Lust und Laune haben, immerhin. Jetzt ist er erstmal bei uns. Little in the Middle.

Milo, im Dezember ist er in Langenthal in der Schweiz. Das habe ich, glaube ich, gerade vergessen zu sagen. Da müssen Sie über die Grenze in die Schweiz. Liegt im Kanton Bern. 13. Dezember tritt er dort auf. Eine Warnmeldung für die Autofahrer. Auf der A3 Frankfurt Richtung Köln ist zwischen Kelsterbach und dem Mönchhofdreieck aufgrund eines Waldbrands mit Sichtbehinderungen zu rechnen. Hier bitte ganz besonders vorsichtig fahren. Auf der A3 Frankfurt Richtung Köln ist zwischen Kelsterbach und dem Mönchhofdreieck aufgrund eines Waldbrands mit Sichtbehinderungen zu rechnen. Hier bitte vorsichtig fahren.

Filmmusik von Berlin, Take My Brother Away. Bis zu den Nachrichten um 3 gibt's noch Police und jetzt Elton John, The Crocodile Rock.

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1: Um 3 Uhr mit Cedric Bies. Nach dem schweren Erdbeben in Kolumbien läuft weiter die Suche nach Vermissten. Bei dem Beben sind mindestens 111 Menschen gestorben, 87 weitere wurden verletzt. Mehrere Staaten haben ihre Unterstützung angeboten. Christina Fee Milbus berichtet.
2: Vor allem viele Städte im Süden und im Westen Kolumbiens sind betroffen. Besonders hart getroffen hat es den Ort Pereira. Das ist etwa 65 Kilometer Luftlinie vom Epizentrum des Erdbebens entfernt. Eine 500.000 Menschen lebt dort. Und nach Angaben des lokalen Bürgermeisters sind allein in Pereira mindestens 40 Menschen ums Leben gekommen. Viele Tote werden auch vermeldet rund um die Großstadt Cali im Süden Kolumbiens. In Cali sind mindestens 20 Gebäude eingestürzt. In Teilen der betroffenen Gebiete ist auch die Internet- und Stromversorgung zusammengebrochen.
1: Um Platz für den neuen Wehrdienst zu schaffen, will das Bundesverteidigungsministerium ehemalige Kasernen wieder für militärische Zwecke ausrüsten. Für 5 Standorte sind jetzt konkrete Schritte eingeleitet worden, darunter die Kasernen in Speyer in Rheinland-Pfalz, Soest in Nordrhein-Westfalen und Sigmaringen in Baden-Württemberg. Die Bundeswehr braucht neben Kasernen auch mehr Übungsplätze und Depots. Bei russischen Angriffen auf ukrainische Großstädte sind offenbar mindestens 5 Menschen getötet und 20 weitere verletzt worden. Das melden ukrainische Behörden. Außerdem sollen Industrieanlagen und Infrastruktur mit ballistischen Raketen getroffen worden sein. Die Ukraine hat aktuell zu wenig Munition, um die Raketen abzuwehren. Bahnmitarbeitende sind in den ersten 6 Monaten des Jahres fast 1000 Mal von Reisenden angegriffen worden, also zum Beispiel geschubst, geschlagen oder bespuckt. In 22 Fällen gab es sogar schwere Körperverletzungen. Das zeigen neue Zahlen der DB Regio. Bundesverkehrsminister Bilger hat deshalb mehr Sicherheitsvorkehrungen angekündigt, zum Beispiel mehr Personal und Bodycams. Der deutsche Läufer Florian Brem hat bei der Leichtathletik-EM in Birmingham eine Sensation geschafft. Er ist im 5000-Meter-Rennen auf Platz 2 gelandet und hat damit Silber geholt. Für Brem ist es der größte Erfolg seiner Karriere und so klang er auch nach dem Rennen.
3: Ich habe nie jetzt das Ziel gehabt, ich will mal Europameister werden oder Vizemeister oder irgendwas in der Art. Es ist Wahnsinn, dass ich jetzt hier stehe. Ich habe davon immer geträumt, also ganz ehrlich, ich gehe oft laufen und dann, wenn ich nichts zu tun habe, dann tagträumt man ein bisschen und stellt sich vor, oh, wie toll wäre es doch. Und man stellt sich dann vor auch, was man im Interview sagt und wie man alles toll erklären kann. Und jetzt stehe ich hier und weiß ehrlich gesagt nicht, was ich sagen soll.
1: Vorher hatte Yemesi Mabry die erste Medaille für Deutschland bei der EM geholt. Sie hat Bronze im Kugelstoßen gewonnen. Das Wetter, den Rest der Nacht gibt es nur wenig Wolken, oft ist es sogar sternklar mit Temperaturen zwischen 7 und 19 Grad. Am Tag dann im Norden, im Osten und am Alpenrand Wolken, ansonsten viel Sonne im Rest von Deutschland und Temperaturen von relativ heißen 18 bis maximal 33 Grad. Die Zeit, es ist 3.03 Uhr.
4: Auf die Straßen, hier ist der Verkehrsservice in der ARD-Hitnacht. Die A96 München Richtung Lindau ist zwischen Memmingen Nord und Aitrach wegen einer Nachtbaustelle bis etwa 4 Uhr gesperrt. Das war's auch schon, gute Fahrt für Sie.
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4: Mit Klaus Schräder-Grau, hallo.

0: Chris Tigers in der ARD-Hitnacht. I wonder why. 14 Minuten nach drei haben wir's. Ja, und der Sommer wird ja in dieser Woche nochmal richtig Vollgas geben. Heute ist das ja noch ganz erträglich, aber bis zum kommenden Samstag gibt's insbesondere im Südwesten unseres Landes Temperaturen bis zu 37 Grad. Und dann geht's am kommenden Sonntag auch wieder steil runter. Aber bis dahin müssen wir die Hitze erst einmal irgendwie verarbeiten wieder. Und viele suchen ja kühle Orte auf. Welcher ist denn Ihr Lieblingskühlort, sag ich mal?
1: Erstmal im Schatten sowieso und dann vielleicht mal noch ein Eis essen und heute im späten Nachmittag unter die Bäume. Zu Hause ist es eh nicht auszuhalten.
2: Wir gehen hier ins Allee-Center oder zu Karstadt oder ja. Galeria und da ist es sowieso angenehmer. Da kann man sich aufhalten, kann ein bisschen durchlaufen.
3: Am Meer, aber da bin ich ja nur leider nicht.
4: Der AWG-See in Gommern, da kann man rings um den See rumlaufen, überall ganz viele Bäume und es sind nicht so viele Menschen da.
5: Bei meiner Oma im Garten eigentlich. Ja, da ist halt ein riesen Pool und da mal ein bisschen plänscheln.

Superband und The Joker. Vorsicht bitte auf der A48 Koblenz-Dernbach. Zwischen Hör-Grenzhausen und dem Dreieck Dernbach kommt Ihnen ein Falschfahrer entgegen. Bitte äußerst rechts fahren, nicht überholen. Falschfahrer auf der A48 Koblenz-Dernbach zwischen Hör-Grenzhausen und dem Dreieck Dernbach. Äußerst rechts fahren, nicht überholen. Wir melden, wenn die Gefahr vorüber ist.

0: Das war ja seinerzeit eine südeuropäische Co-Produktion zwischen dem Italiener Eros Ramazzotti und der Schweizerin Tina Turner. 2013 nahm sie ja die Schweizer Staatsbürgerschaft an. Und damit ist es 3:30. Erst einmal die Entwarnung für die A48 Koblenz-Dernbach. Kein Falschfahrer mehr zwischen Höhr-Grenzhausen und dem Dreieck Dernbach. Und das war's dann auch schon. Allen unterwegs wünschen wir eine gute Fahrt.
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0: Mit Klaus Schredergau. Einen schönen guten Morgen.

0: schwingt ordentlich Country mit in der Nummer von High South, One Night at a Time. Ein Österreicher hat das allerdings produziert, und zwar Christian Seitz, der eigentlich sonst so für DJ Ötzi zuständig ist. Die ARD Hitnacht um 3.38 Uhr, gleich mit einem Song von Marius Müller, Westernhagen. Den Song hat er natürlich selbst geschrieben. Engel heißt er, und seine Texte sind ja auch manchmal etwas abstrus.
1: Also das darf mich natürlich nicht interessieren. Ich kann natürlich nicht unter der Prämisse schreiben, dass ich sage, wer versteht das? Und ich kann natürlich nicht mit Kalkül arbeiten. Es gibt viele Leute, die haben das Talent, aber das sind für mich eigentlich keine Künstler, weil künstlerische Arbeit muss immer egoistisch sein, weil sie sonst nicht ehrlich ist. Weiterhin glaube ich aber trotzdem, dass zum Beispiel es auch nicht gut ist, wenn jemand, der Songs schreibt oder auch jemand, der Bilder malt, das erklärt, was er da gemacht hat. Weil es ist immer nur die eigene Interpretation für dich selbst wichtig.

0800 80 80 110, das ist unsere Telefonnummer für unseren Anrufbeantworter. Und da hat uns gerade der Peter auf Band gesprochen, der ist mit seinem LKW unterwegs und sagte, Mensch, ich hätte gerne auch mal deutschen Schlager gehört. Ja, diese Idee haben manche Hörer, die uns hier eingeschaltet haben, aber dafür gibt es ja die ARD Schlager. Nacht. Wir sind ja die Hitnacht. Und der Schlager ist dort zu Hause und die Schlagernacht wird beispielsweise auch übertragen von den Kollegen von der MDR Schlagerwelt über DAB+ oder auch von HR4, BR Schlager, NDR Schlager. Da gibt's den deutschen Schlager und auch Roland Kaiser und seine Kollegen. Da sind die zu Hause. Da hat die ARD eine neue Heimat gefunden. Auch übrigens in unserer neuen App ARD Sounds. Können Sie sich das auch gerne anhören. 10 Minuten vor 4, gleich die Nachrichten. Bei uns gibt's jetzt gleich Mike and the Mechanics, Pink Floyd und jetzt Garland Jeffries. Uh-huh.

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1: Um 4 Uhr mit Cedric Bies. Wegen der hohen Spritpreise denken immer mehr Autofahrer in Deutschland darüber nach, auf ein E-Auto umzusteigen. Das zeigt eine Umfrage der Versicherung HUK-Coburg. Steffi Linkscheid mit mehr Details.
2: Fast ein Viertel der Befragten hat in der Umfrage gesagt, dass sie zum ersten Mal ernsthaft ein E-Auto in Betracht ziehen oder dass sie den Plan, ein E-Auto zu kaufen, jetzt schneller umsetzen wollen. Zahlen des Kraftfahrtbundesamtes zeigen, dass es im ersten Halbjahr fast 50% mehr Neuzulassungen gegeben hat als im gleichen Zeitraum vergangenes Jahr. Seit Beginn des Krieges zwischen USA und Iran sind die Benzin- und Dieselpreise stark gestiegen. Zuletzt hat ein Liter Super E10 nach ADAC-Angaben im Schnitt 2,14 Euro gekostet. Das sind rund 30 Cent mehr als vor dem Krieg.
1: Kolumbiens Präsident De La Espriella hat nach dem schweren Erdbeben einen landesweiten Notstand ausgerufen. An erster Stelle stehe jetzt die Rettung der Menschen in Kolumbien, die unter den Trümmern begraben sind, hat der Präsident gesagt, der selbst erst seit 3 Tagen im Amt ist. Bei dem Beben sind mindestens 111 Menschen gestorben. Die Behörden befürchten, dass die Zahl weiter steigen könnte. Rund 60 Gebäude sind komplett eingestürzt. Der Bundestagsvizepräsident und Linken-Politiker Ramelow wirbt für die Idee, dass die Linken die CDU in Sachsen-Anhalt unterstützen. Das hat Ramelow dem Redaktionsnetzwerk Deutschland gesagt. Damit will er eine AfD-Regierung verhindern. Aus der Nachrichtenredaktion berichtet Marc Geißler.
3: Wer Schaden von Sachsen-Anhalt abwenden wolle, der müsse miteinander reden, sagte Ramelow und forderte die CDU auf, über Parteigrenzen hinweg nach gemeinsamen Themen zu suchen. In den aktuellen Umfragen, weniger als einen Monat vor der Wahl, liegt die AfD deutlich vor der CDU. Die Linke folgt auf Platz 3. Damit könnte die Regierungsbildung schwierig werden. Ramelow warnt davor, dass eine künftige Landesregierung bei wichtigen Entscheidungen auf die AfD angewiesen sein könnte. Auch Linken-Co-Chef Pantisano hatte gestern bereits signalisiert, seine Partei sei bereit, Verantwortung zu übernehmen, um eine AfD-Regierung zu verhindern.
1: Die Gedenkstätten zur Aufarbeitung des Nationalsozialismus und der SED-Diktatur sollen im nächsten Jahr mehr Geld bekommen. Das hat Kulturstaatsminister Weimar angekündigt. Dabei geht es um zusätzlich 10 Millionen Euro. Weimar meinte dazu, in einer Zeit, in der Desinformation und Geschichtsverfälschung zunehme, brauche es starke Erinnerungsorte. Die Hälfte des Geldes soll in die Förderung von Projekten fließen. Ein Teil soll aber auch dafür genutzt werden, die Gedenkstätten und die Beschäftigten besser zu schützen. Unterstützt werden zum Beispiel die Stiftung Gedenkstätten Buchenwald und Dachau. Das Wetter. Zum Morgen hin gibt es nur wenige Wolken. Oft ist es sternenklar. Dazu liegen die Temperaturen zwischen 7 und 19 Grad. Am Tag dann im Norden, im Osten und am Alpenrand etwas Wolken, sonst viel Sonne. Und es wird wieder heiß bei Temperaturen von maximal 18 bis 33 Grad. Die Zeit, es ist 4.03 Uhr.
4: Hi. Einen schönen guten Morgen auf die Straßen. Wir haben eine Meldung und zwar von der A38 Leipzig Richtung Göttingen. Die Autobahn ist zwischen Leipzig Südwest und Lützen nach einem Unfall gesperrt. Das war's, gute Fahrt.
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4: Mit Klaus Schredergau, hallo.

0: Faithful, de Ballade of Lucy Jordan in der ARD-Hitnacht. Leiden Sie auch unter Schlagzeilen-Burnout?
1: Ja, was kann das sein?
0: Nachrichtenmüdigkeit nennt man das auch. Also wenn man völlig überdreht ist von zu vielen Nachrichten, wenn man zu viel liest, ja, das kann auch zu chronischem Stress führen. Und viele haben ja auch auf ihren Smartphones sogenannte Push-Benachrichtigungen aktiviert von vielen Diensten, die dann ruckzuck Eilmeldungen aufs Handy schicken, wenn es ganz besonders wichtig und schnell gehen muss. Aber manchmal ist das dann auch nicht ganz so tragisch, was da immer abgesondert wird. Von daher sollte man sich tatsächlich auch mal eine Pause gönnen, was Nachrichten angeht. Ist gar nicht mal so schlimm. Da kriegt man auch die nächsten Tage noch ausreichend mit. Aber sollte man tatsächlich mal tun. Ich war ja damals oder vor vielen Jahren auch mal Nachrichtenredakteur im Hörfunk und ein Nachrichtenjunkie. Mir wurde das am Ende auch zu viel, diese ganzen Kriegs- und Krisenberichte. Das kann einen schon anpacken. Ja, und deshalb habe ich es mir auch mittlerweile angewöhnt, nur noch einmal am Tag die Nachrichten zu lesen im Netz. Und eine Nachrichtensendung im Fernsehen muss am Tag ja dann auch mal reichen. Machen Sie es doch auch mal, falls Ihnen das alles zu viel werden sollte. Gleich Maroon 5 und die Memories, zuvor der gute alte Eddie Grant in der ARD-Hitnacht. 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

0: like you. Maroon 5. In der ARD-Hitnacht. Jetzt geht's in die 80er zu einer Ikone, kann man ja sagen. Sie war immer ein bisschen schräg, ein bisschen zu farbig, ein bisschen zu laut, Cyndi Lauper. Und zu Anfang ihrer Karriere hatte sie es auch nicht einfach.
1: I had people come up to me once and tell me I sang like a rat.
2: Ich hatte Leute, die sagten, du klingst wie eine Ratte. Mir war es egal, weil der Sound gut war, klang ich gut und dachte irgendwann, ich bin gut.
1: I would actually think I was great.
0: Cyndi Lauper, Girls Just Want to Have Fun war ja ihr allererster großer Hit, aber sie kann ja auch anders. Mit dieser wunderbaren Ballade True Colors.

0: Charts um 16:30. Schönen guten Morgen auf die Straßen. Eine Meldung haben wir von der A38 Leipzig Richtung Göttingen. Die Autobahn ist zwischen Leipzig Südwest und Lützen nach einem Unfall gesperrt. Das war's. Gute Fahrt.
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0: Mit Klaus Schrader-Grau. Einen schönen guten Morgen. Ja, und wenn Sie noch keine süßen Träume hatten, hier gibt sie zumindest musikalisch von den Eurythmics.

Die ARD-Hitnacht, allerdings ohne Regen. Um 4.37 Uhr. Heute ist in den USA der nationale Tag der Präsidentenwitze. Ja, der Gedenktag erinnert an den Humor, den einige US-Präsidenten im Amt zeigten, oder feiert den politischen Humor rund um das Weiße Haus. Ja, bei der derzeitigen politischen Lage in den USA und bei dem Präsidenten, den wir da im Moment haben, dürfte es durchaus schwerfallen, diesen Tag heute ernst zu nehmen.

Vor knapp 25 Jahren war das ein Hit für Orange Blue, She's Got That Light. Ja, und die beiden Jungs, der Vince und der Volkan, machen auch weiterhin Musik zusammen. Letztes Werk datiert aus dem Jahre 2020. Das Album Ride schaffte es zumindest für eine Woche in die deutschen Albumcharts. Für viele geht die ARD-Hitnacht gleich zu Ende. Um 5 Uhr starten in vielen Landesrundfunkanstalten die Morningshows. Da wünsche ich Ihnen viel, viel Spaß. Die ARD-Hitnacht gibt es noch eine Stunde zwischen 5 und 6 auf SWR 4 und WDR 4. Ich bin Klaus Schredder-Grau und wünsche Ihnen einen guten Start in den Dienstag.

Wichtige Warnmeldung für die Autofahrer auf der A46 Heinsberg-Düsseldorf im Dreieck Mönchengladbach-Wanlow kommt Ihnen ein Falschfahrer entgegen. Bitte äußerst rechts fahren, nicht überholen. Auf der A46 Heinsberg-Düsseldorf im Dreieck Mönchengladbach-Wanlow ist ein Falschfahrer unterwegs. Vorsicht bitte.

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1: Um 5 Uhr mit Cedric Bies. Nach dem schweren Erdbeben in Kolumbien läuft weiter die Suche nach Vermissten. Bei dem Beben sind mindestens 111 Menschen gestorben, 87 weitere wurden verletzt. Mehrere Staaten haben ihre Unterstützung angeboten. Christina Fee Möbus berichtet.
2: Vor allem viele Städte im Süden und im Westen Kolumbiens sind betroffen. Besonders hart getroffen hat es den Ort Pereira. Das ist etwa 65 Kilometer Luftlinie vom Epizentrum des Erdbebens entfernt. Eine 500.000 Menschen lebt dort. Und nach Angaben des lokalen Bürgermeisters sind allein in Pereira mindestens 40 Menschen ums Leben gekommen. Viele Tote werden auch vermeldet rund um die Großstadt Cali im Süden Kolumbiens. In Cali sind mindestens 20 Gebäude eingestürzt. In Teilen der betroffenen Gebiete ist auch die Internet- und Stromversorgung zusammengebrochen.
1: Wegen der hohen Spritpreise denken immer mehr Autofahrer in Deutschland darüber nach, auf ein E-Auto umzusteigen. Das zeigt eine Umfrage der Versicherung Hoch Coburg. Fast ein Viertel der Befragten hat in der Umfrage gesagt, dass sie zum ersten Mal ernsthaft ein E-Auto in Betracht ziehen oder dass sie den Plan, ein E-Auto zu kaufen, jetzt schneller umsetzen wollen. Zahlen des Kraftfahrtbundesamtes zeigen, dass es im ersten Halbjahr fast 50% mehr Neuzulassungen von E-Autos gab als im gleichen Zeitraum letztes Jahr. Lufthansa-Passagiere müssen sich erstmal keine Sorgen um neue Pilotenstreiks machen. Die Gewerkschaft Vereinigung Cockpit hat bekannt gegeben, dass sie sich mit der Lufthansa auf ein Schlichtungsverfahren geeinigt hat. Dabei geht es jetzt vor allem um Gehälter und die Altersversorgung, aber auch darum, wie Flugzeuge und Crews in Zukunft auf die verschiedenen Lufthansa-Gesellschaften verteilt werden sollen. Die Gewerkschaft kritisiert, dass die Lufthansa Flugzeuge und Mitarbeitende in Tochterfirmen mit niedrigerer Bezahlung verlagert. Der deutsche Läufer Florian Bremm hat bei der Leichtathletik-EM in Birmingham eine Sensation geschafft. Er ist im 5000-Meter-Rennen auf Platz 2 gelandet und hat damit Silber geholt. Für Bremm ist es der größte Erfolg seiner Karriere und so klang er auch nach dem Rennen.
3: Ich habe nie jetzt das Ziel gehabt, ich will mal Europameister werden oder Vizemeister oder irgendwas in der Art. Es ist Wahnsinn, dass ich jetzt hier stehe. Ich habe davon immer geträumt, also ganz ehrlich, ich gehe oft laufen und dann, wenn ich nichts zu tun habe, dann tagträumt man ein bisschen und stellt sich vor, oh, wie toll wäre es doch. Und man stellt sich dann vor auch, was man im Interview sagt und wie man alles toll erklären kann. Und jetzt stehe ich hier und weiß ehrlich gesagt nicht, was ich sagen soll.
1: Vorher hatte Yemesi Mabry die erste Medaille für Deutschland bei der EM geholt. Sie hat Bronze im Kugelstoßen gewonnen. Das waren die Nachrichten mit Cedric Bies.
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4: Mit einem Hinweis, betrifft die B36 in Mannheim. Da ist der Fahrlachtunnel stadtauswärts wegen Wartungsarbeiten gesperrt. Gute Fahrt!
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5: Heute überall Sonne, nur örtlich lockere Wolken. 25 Grad in den Hochlagen der Eifel, 28 gibt es zum Beispiel an der Lahn und 32 in der Südpfalz. Der SWR1-Wettertrend, sonnig und wieder heiß geht's weiter. Wieder heißer, morgen bis 34, Donnerstag bis 37 Grad.
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5: Guten Morgen.
4: Schönen Dienstag.

0: Dienstagmorgen mit SWR1 Rheinland-Pfalz. Es ist gleich 11:05.
1: Und das ging doch schon mal gut los hier für die Sportlerinnen aus Rheinland-Pfalz bei der Leichtathletik-EM in Birmingham. Unsere Kugelstoßerin Yemisi Mabry aus Bellheim in der Pfalz hat die Bronzemedaille geholt.
0: Ja, und Gesa Krause aus Trier ist auch in Topform. Sie hat gestern Abend beim 3000 Meter Hindernis Vorlauf Platz 2 belegt, sich damit fürs Finale qualifiziert. Genauso wie Olivia Gürth, auch aus Trier.
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3: Wir machen heute vielleicht Athletik mit Disziplinen, die vielleicht bei der Leichtathletik-EM vertreten sein sollten. Das ist natürlich für alle Profis der deutschen Bürokratie der Behördenlauf. Leider gibt's auch noch nicht den Zehenkampf. Wer hat den stärksten großen Onkel? Vorschlag für den Wochenendeinkauf an der Kasse. 800 Meter Schlange stehen. Köche dürfen antreten im Pürierstab-Hochsprung. Bürokräfte im Kugelschreiberstoßen und Angeber im Hochstapeln. Und eine neue Disziplin für alle Frauen im gebärfähigen Alter, der Eisprung. Und schließlich noch Vorschläge für alle, die im Alltag ein bisschen bequemer sind. 100 Meter kriechen statt sprinten, hochliegen statt Hochsprung und statt gehen machen wir den Halbmarathon im Gähnen.
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0: Schönen guten Morgen, SWR1 Rheinland-Pfalz hier, es ist 18 nach 5.
1: Und es ist erträglich, 14 Grad in Remagen, 16 sind es jeweils in Birkenfeld und Bacharach und 17 in Bernkastel-Kues. Heute Maximum 32 Grad.

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1: Der Herbert Grönemeyer für euren Start in den Dienstag.
2: Es ist 4 Minuten vor 5:30. Schönen guten Morgen. 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
4: Es ist 5:30.
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4: Mit Susanne Kimmel. Guten Morgen. In Kolumbien sind bei einem schweren Erdbeben mindestens 111 Menschen ums Leben gekommen. Präsident De La Espriella hat einen landesweiten Notstand ausgerufen. Der Iran-Krieg treibt den E-Auto-Boom in Deutschland voran. Eine Umfrage des Versicherers Hukobo zeigt, dass immer mehr Menschen wegen der hohen Spritpreise auf ein Elektroauto umsteigen wollen. Lufthansa-Passagiere müssen vorerst mit keinen neuen Pilotenstreiks rechnen. Die Gewerkschaft Vereinigung Cockpit hat sich nach eigenen Angaben mit dem Konzern auf ein Schlichtungsverfahren geeinigt. In Koblenz sollen heute Morgen eine Panzerabwehrrakete und eine Granate gesprengt werden. Die Evakuierungsaktion beginnt um 8 Uhr. Während der Sprengung werden in Koblenz auch der Rhein sowie der Luftraum kurzzeitig gesperrt. Und bei der Leichtathletik-EM in Birmingham hat Kugelstoßer-Olympiasiegerin Yemisi Mapri aus Germersheim Bronze gewonnen. Mehr Nachrichten aus Rheinland-Pfalz auch auf swraktuell.de. Und jetzt der aktuellste Verkehrsservice für Rheinland-Pfalz auf der B36 in Mannheim ist der Fahrlachtunnel statt auswärts wegen Wartungsarbeiten gesperrt. Allen unterwegs gute und sichere Fahrt.
6: Moment, und das Wetter bei uns heute überall Sonne, nur örtlich lockere Wolken. Es gibt so 25 Grad, zum Beispiel in Eifel und Hunsrück und bis 32 in der Vorderpfalz. Der SWR1 Wettertrend, sonnig und wieder heißer, wird's morgen bis 34 und am Donnerstag bis 37 Grad.
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4: Schönen guten Morgen.
6: Und wir machen, dass ihr aus dem Bett hüpft. Jump von den Pointer Sisters.
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0: Samstagmorgen. Hier ist SWR1 Rheinland-Pfalz und es ist gleich 20 vor 6.
1: Schönen guten Morgen. Und von Frankfurt nach Köln könnte man fliegen, mit der Bahn fahren oder mit dem Auto fahren oder halt eben auch schwimmen. Und genau das macht die Extremschwimmerin Natalie Pohl.
0: Ja, gleich um 6 startet sie in Frankfurt, springt in den Main. Nachher biegt sie dann ab in den Rhein und will in 4 Tagen die 200 Kilometer nach Köln schwimmen.
1: Irre. Und vor diesem Stunt haben wir mit Natalie gesprochen und sie gefragt, wie geht das denn jetzt hier bei dem Niedrigwasser? Ist ja nur noch eine Fahrrinne frei für die Schiffe und die ist für Schwimmer doch besonders gefährlich.
2: Also es wird natürlich weniger Platz geben, als wenn der jetzt normal Wasserstand wäre. Aber da das Schwimmen ja alles vorher monatelang geplant ist, wir haben die DLRG dabei, das funktioniert alles. Man muss natürlich sehr vorsichtig sein. Aber auch für die Sicherheit habe ich natürlich alles getan, was in meiner Macht steht. Ich werde mit Schwimmboje schwimmen. Ich habe ein Kleidboot dabei. Nichtsdestotrotz muss man natürlich bei so extremen Projekten immer noch mal ein bisschen mehr aufpassen. Das ist ganz klar, aber dafür ist es auch irgendwo ein Extremsport, den ich mache.
0: Natalie Pohl, extrem, war nämlich die erste deutsche Frau, die Ocean 7 geschwommen ist. Das sind 7 gefährliche Meerengen, unter anderem der Ärmelkanal oder auch die Straße von Gibraltar. Sie ist also einiges gewohnt. Dieses Mal gibt es sogar Verschnaufpausen.
2: Tatsächlich ist das meine erste Challenge in meinem Leben, wo es Tourstops geben wird entlang der Strecke. Darauf freue ich mich sehr und hoffe natürlich, dass ganz viele von euch vorbeikommen. Am Mittwoch sind wir, glaube ich, in Bingen. Dann noch einen Tourstop gibt es in Koblenz und dann natürlich im Olympiamuseum in Köln.
0: Da kann man dann also auch mal Selfies mit Natalie machen und eben persönlich Hallo sagen. Ihr könnt aber zwischendrin einfach mal so ans Rheinufer kommen oder sie von einer Brücke aus anfeuern.
2: Wird, glaube ich, ein sehr großer Motivationsboost für mich sein, weil es mich natürlich freut, wenn Leute vorbeikommen und das Ganze auch ja live miterleben können. Das gab es so auch noch nie in meinem Leben. Ich freue mich riesig drauf und ich glaube, das wird eine sehr große Motivation auch für mich nochmal werden. Gerade, glaube ich, dann am 2. und 3. Tag, wenn es dann wirklich anstrengend und lang wird, muss natürlich laut sein, weil ich auch noch meine Ohrenstöpsel drin habe.
1: Ja, das kriegen wir hin. Ne? Also wenn Natalie Pohl bei euch im Rhein vorbeischwimmt, brüllen.
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0: Guten Morgen um 5.47 Uhr. Aktuelles aus der SWR1 Verkehrsredaktion. Vorsicht auf der B8 Altenkirchen Richtung Limburg. Zwischen Höchstenbach und Schenkelberg liegen zwei tote Tiere auf der Fahrbahn.
1: Und sind diese hier euch schon entgegengekrabbelt? Im Garten, auf dem Wiesen? Die Gottesanbeterinnen? Diese Insekten mit dem markanten, großen, dreieckigen Kopf, lange Fangarme und so eine Haltung, als würden sie gerade beten.
0: Ja, früher gab es die nur in Afrika, Asien, vielleicht noch irgendwo am Mittelmeer. Inzwischen aber wohl eigentlich überall bei uns in Rheinland-Pfalz. Und interessant an den Gottesanbeterinnen ist ja, dass die Weibchen die Männchen nach der Paarung fressen. Das hat uns im SWR1-Team beschäftigt und das hat uns dann Rainer Michalski vom NABU Rheinhessen nahe bestätigt.
2: Also tatsächlich ist das so, dass ungefähr ein Drittel der Männchen die Paarung nicht überleben. Die werden von den Weibchen aufgefressen, aber letzten Endes opfern die sich für einen guten Zweck, weil ein wohlgenährtes Weibchen kann viel besser Eier legen und auch viel mehr.
1: Oh ja. Ich meine, vielleicht ist das ja auch der Grund, warum Männer bei so einem Pärchendate gerne essen gehen. Einfach weil es immer gut ist, wenn das Weibchen satt ist.
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1: Mit Monika Christ, guten Morgen. Sophie kommt heute in die 5. Klasse. Sie ist seit 5 Uhr wach. Nebenan hört sie ihre Mutter das Frühstück machen, die ist auch viel früher wach als sonst. Sophie mag diese Tage nicht, an denen alles anders ist. Eine neue Schule, alles wird ungewohnt sein. Ein bisschen neugierig ist sie schon auch. Ach, wenn sie sich bloß schon auskennen würde mit allem. Sophie seufzt, steht auf und sucht ihre Lieblingssneaker. Die sehen ziemlich ausgelatscht aus, aber heute ist wichtiger, dass sich alles normal anfühlt, als dass die Schuhe gut aussehen. Sophies Mutter ist auch schon früh wach gewesen. Sie muss über sich selbst lächeln, diese gespannte Aufregung, als würde sie selbst die Schule wechseln. Sie ist immer so gern zur Schule gegangen. Vor allem an ihrer Abi-Zeit hat sie Erinnerungen, als sei es gestern gewesen, mit Freunden, die ihr heute noch wichtig sind. Malik schläft noch. Sein Wecker klingelt gleich. Er wird der Englischlehrer von Sophie. Bisher ist sie nur ein Name auf seiner Klassenliste. Die Mappe mit den Listen steckt schon in seiner Fahrradtasche. Schon in ein paar Wochen wird er all diese Namen mit Gesichtern verbinden. Er glaubt das immer kaum, dass ihm das gelingen wird, wenn er die Listen ausdruckt. Diese drei,

0: Und noch viel mehr starten gemeinsam in diesen Tagen ins neue Schuljahr und werden einander im besten Fall zum Segen. Es ist diese eigentümliche Weggemeinschaft auf Zeit. Man sucht einander ja nicht aus, kann den Englischlehrer nicht wählen und kann sich als Lehrer seine Schülerinnen und Schüler nicht aussuchen. Und erst recht liegt es nicht nur an einem selbst, ob die Schulzeit eine wird, in der man Ermutigung erfährt, eigene Talente entdeckt und Freunde findet. Oder ob man herausgefordert sein wird, viel wird aushalten müssen oder kleinlaut sein wird. Und dennoch sind es genau solche Weggemeinschaften, in denen alle ihre Geschichten mitbringen, ihre Erfahrungen, Befürchtungen und genau deshalb ihre Achtsamkeit, denen zugetraut wird, dass sie füreinander gut sein können. Jetzt gerade schlüpfen alle in ihre Schuhe und gehen los. Und wissen noch gar nicht, dass sie vielleicht für mindestens einen anderen zum Segen werden. Monika Christ aus Hörgrenzhausen von der Evangelischen Kirche.
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3: Um 6 Uhr mit Susanne Kimmel. Guten Morgen. Kolumbien ruft nach einem schweren Erdbeben den nationalen Notstand aus. In Koblenz werden zwei Weltkriegsrelikte gesprengt. Das Wetter in Rheinland-Pfalz, wieder viel Sonne und teils lockere Wolken. Am Nachmittag 25 bis 32 Grad. Nach einem schweren Erdbeben in Kolumbien melden die Behörden mehr als 110 Todesopfer und hunderte Verletzte. Häuser sind eingestürzt, Rettungskräfte und Einwohner suchen nach Überlebenden. Aus Südamerika berichtet unsere Korrespondentin Christina Fee Möbus.
4: Das ganze Ausmaß der Zerstörung ist nach dem Erdbeben in Kolumbien noch nicht absehbar. Besonders betroffen sind die Regionen Chocó und Valle del Cauca im Süden und Westen des Landes. In der südkolumbianischen Großstadt Cali suchen Rettungskräfte und Freiwillige teils mit bloßen Händen Verletzte aus den Trümmern zu bergen. Auch eine Kinder- und Neugeborenenstation eines Krankenhauses ist dort eingestürzt. Die Regierung hat den nationalen Katastrophenzustand ausgerufen und Soldaten in das Gebiet entsandt. An erster Stelle steht die Rettung der Menschen, die unter den Trümmern begraben sind, sagte Präsident Abelardo de la Espriella.
3: Die Straße von Hormuz soll nach Angaben von US-Präsident Trump wieder frei passierbar sein. Die Meerenge sei nach einer Minenräumung sicher und werde zu 100% von den USA kontrolliert, so Trump. Noch vorgestern hatte die britische Behörde zur Sicherheit der Schifffahrt eine andere Einschätzung vorgelegt und von einer ernsten Bedrohungslage gesprochen. Das Neueste aus Rheinland-Pfalz. Am Rheinufer in Koblenz sollen heute Morgen eine Panzerabwehrrakete und eine Granate gesprengt werden. Beide Relikte aus dem Zweiten Weltkrieg waren Ende letzter Woche wegen des Niedrigwassers gefunden worden. SWR-Reporter Christoph Bröder mit weiteren Infos.
5: Durch die kontrollierte Sprengung will der Kampfmittelräumdienst die Bazooka-Rakete und die Gewehrgranate unschädlich machen. Anwohner in Wallersheim müssen laut Stadt heute ab 8 Uhr ihre Häuser verlassen. Anwohner in Pfaffendorf entlang des Rheinuferwegs müssen ab 10 Uhr ihre Häuser verlassen. Die Mitarbeiter des Ordnungsamtes kontrollieren heute Morgen auch, ob alle den Evakuierungsbereich verlassen haben. Wie die Stadt Koblenz weiter mitteilt, werden während der Sprengungen auch der Rhein- und der Luftraum kurz gesperrt.
3: Die deutsche Extremschwimmerin Nathalie Pohl will ab heute von Frankfurt nach Köln kraulen. Auf ihrer gut 200 Kilometer langen Strecke durch Main und Rhein sammelt die 31-Jährige Geld für Projekte wie Schwimmausbildung von Kindern mit Stationen unter anderem morgen in Bingen und übermorgen in Koblenz. Pohl krault bei ihrer Aktion voraussichtlich 4 Tage lang von Sonnenauf bis Untergang. Start ist in diesen Minuten in Frankfurt. Und bei der Leichtathletik-Europameisterschaft in Birmingham hat Kugelstoß-Olympiasiegerin Yemisi Mabri aus Germersheim Bronze gewonnen. Läufer Florian Brem hat sich im 5000-Meter-Rennen Silber gesichert. 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
6: Mit einem Hinweis betrifft die B36 in Mannheim. Da ist der Fahrlachtunnel stadtauswärts wegen Wartungsarbeiten gesperrt. Gute Fahrt.
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7: Mit Hartmut Mühlbauer. Schönen guten Morgen. Guten Morgen.
8: Und Hartmut, das Wetter heute schnell erzählt. Ich stopp die Zeit.
7: So ist es. Es scheint die Sonne heute. Da sind nur wenige lockere Wolken unterwegs, sonst ist der Himmel wolkenlos. Und bei den Temperaturen sind wir dann am Nachmittag bei 32 Grad. In der Vorderpfalz 25 Grad sind es. In der Eifel ist weht schwacher bis mäßiger Nordostwind. Und der SWR1-Wettertrend. In den nächsten Tagen geht es genauso weiter. Strahlende Sonne und es wird noch heißer.
8: 22 Sekunden. Respekt.
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9: 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Das ändern wir.
8: Von uns gibt's einen Power-Song hier. Cindy Lauper.
10: Guten Morgen.
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0: 11 Minuten nach 6. Wichtiges für die Autofahrer. Vorsicht auf der B327, Hunsrück-Höhenstraße. Koblenz-Hermeskeil zwischen Talfang und dem Abzweig nach Besch. In beiden Richtungen Gefahr durch Rinder auf der Fahrbahn.
1: Ja, dann guten Morgen, Rheinland-Pfalz. Vielleicht habt ihr auch die Nacht nochmal vom letzten Urlaub geträumt. Das wäre gut, ne? Wir tun ja auch was dafür, um uns immer noch schön an die Ferien zu erinnern. Wir bringen uns und anderen gerne was mit.
0: Zum Beispiel so den Traumfänger aus der Türkei, die Kette vom Künstlermarkt auf Ibiza oder vielleicht auch 6 Flaschen Wein aus Italien. Erinnert uns alles wunderbar an den Urlaub.
1: Ja, ihr bringt euch auch gerne was mit, hat SWR1 Rheinland-Pfalz-Reporter Jens Alinia festgestellt.
2: Ich habe mir einen Flaschenöffner aus Thailand mitgebracht. Der ist ganz simpel geformt wie eine Flasche und hat eine typische thailändische Biermarke drauf gedruckt.
3: Sinda oder Chang?
2: Das erste. Singa-Bier.
4: In Südspanien, in Marbella, habe ich am Strand einen schönen rot-orangenen Stein gefunden. Liegt jetzt bei mir neben meiner Pflanze auf dem Schrank und sieht schön aus.
3: Und es ist eine tolle Erinnerung.
4: Natürlich, das auf jeden Fall.
3: Wer im Orient unterwegs ist, der bringt auch mal einen Teppich mit.
5: Das stimmt. Aus Dubai. Und zwar einer, der sich schon seit 40 Jahren unverwüstlich in unserer Wohnung hält.
3: Was ist denn dein schönstes Urlaubssouvenir?
6: Das, was ich gerade anhab.
3: Das aus dem Urlaub?
6: Dieses grüne Shirt, gerade mitgebracht vor 2 Wochen. Auf dem Markt habe ich das gekauft, in der Bretagne. War wunderbar.
3: Und auch wenn es weiter weg in Urlaub geht, bringen die Leute tolle Sachen mit.
7: Genau, bei mir war es ein Fußballtrikot aus Tansania. Gute Farben, kann man immer mal tragen.
3: Aber du hast noch was anderes mitgebracht.
7: Aus Mexiko mal ein Poncho, genau. Der liegt noch zu Hause und hilft immer mal auf einer Parkwiese aus.
8: Ich bringe immer gerne Sand mit und Muscheln. Die habe ich abgefüllt in kleine Fläschchen und steht jetzt bei mir im Bad und kann man sich schön angucken.
3: Von überall her?
8: Von den Kanaren, von Bali, von den Malediven, sehr weißer Sand.
9: Mein schönstes Mitbringsel war meine Lebensgefährtin.
3: Ach, die hast du im Urlaub kennengelernt?
9: Jawohl, auf Mallorca, hat nebenan am Tisch gesessen und dann hat sich das so entwickelt. Jetzt sind wir 8 Jahre zusammen und immer eins noch glücklich.
1: Ja, die habe ich gesehen, die habe ich mitgenommen, gell? Das ist mein Urlaubsmitbringsel hier, die Lebensgefährtin.
0: Ja, herrlich. Was ist es bei euch? Also, wo schaut ihr total gerne drauf und sagt, ach ja, war das schön da? Erzählt's uns gerne 06131 92 93 94 95.
1: Eure Urlaubsmitbringsel. Bei Claudia war es diesen Sommer übrigens eine schöne bunte Tischdecke aus Sizilien. Mhm. Und da könnten wir auch prima meine 6 Flaschen holländisches Bier draufstellen eigentlich.
0: Ja, das ist eigentlich eine gute Idee. Ja. Prost.
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0: 1. Guten Morgen, Rheinland-Pfalz. Am Dienstag ist es 7:10.
1: Und seit Wochen reden wir ja hier über Kaub und den Pegel dort, weil der eben so wichtig ist für die Rheinschifffahrt.
0: Ja, das ist der Richtwert, also wann Güterschiffe oder Fähren fahren können. Und im Moment ist er historisch tief. Bei 15 cm steht der Pegel gerade. Wir haben eben nochmal geguckt. Und deshalb bleibt die Rheinfähre in Kaub ab heute liegen. Das Wasser ist einfach zu niedrig. Der Fährmann Kevin Kilp hat trotzdem zu tun.
2: Ja, dann machen wir halt Wartungsarbeiten. Streichen, schleifen, Motoren nochmal alles nachgucken, vielleicht ein paar Sachen schmeißen. Es gibt immer Arbeit.
0: Also der Fährmann hat immer Arbeit, fährt aber ab heute vorerst nicht mehr über den Rhein bei Kaub.
1: Wenn sich das ändert, hört ihr es natürlich hier bei uns. Aber das zuständige Wasserstraßen- und Schifffahrtsamt sagt voraus, dass der Pegel Kaub weiter sinkt und übermorgen zum ersten Mal unter 10 cm fallen wird.
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6: Es ist gleich 6:30.
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6: Aus unserer Nachrichtenredaktion Susanne Kimmel.
8: Guten Morgen. In Kolumbien sind bei einem schweren Erdbeben mindestens 111 Menschen ums Leben gekommen und Hunderte verletzt worden. Außerdem suchen Rettungskräfte in den Trümmern eingestürzter Häuser nach weiteren Opfern. Kolumbiens Präsident Della Espriella hat den Notstand ausgerufen, um Hilfe zu beschleunigen. Mehrere Länder haben auch schon Unterstützung angeboten, unter anderem die der Europäischen Union, Mexiko und die USA. Wegen der hohen Spritpreise denken immer mehr Autofahrer in Deutschland darüber nach, auf ein E-Auto umzusteigen. Das zeigt eine Umfrage der Versicherung Huck Coburg. Steffi Linkscheid aus unserer Nachrichtenredaktion mit Details.
9: Fast ein Viertel der Befragten hat in der Umfrage gesagt, dass sie zum ersten Mal ernsthaft ein E-Auto in Betracht ziehen oder dass sie den Plan, ein E-Auto zu kaufen, jetzt schneller umsetzen wollen. Zahlen des Kraftfahrtbundesamtes zeigen, dass es im ersten Halbjahr fast 50% mehr Neuzulassungen gegeben hat als im gleichen Zeitraum vergangenes Jahr. Seit Beginn des Krieges zwischen USA und Iran sind die Benzin- und Dieselpreise stark gestiegen. Zuletzt hat ein Liter Super E10 nach ADAC-Angaben im Schnitt 2,14 Euro gekostet. Das sind rund 30 Cent mehr als vor dem Krieg.
8: Auch Bundestagsvizepräsident Ramelow wirbt jetzt für eine Zusammenarbeit von Linken und CDU in Sachsen-Anhalt. Ziel müsse es sein, eine Regierung unter Führung der AfD zu verhindern, hat der linken Politiker dem Redaktionsnetzwerk Deutschland gesagt. Ähnlich hatte sich zuletzt auch linken Co-Chef Pantisano geäußert und Bereitschaft signalisiert, dass seine Partei die CDU in Sachsen-Anhalt unterstützt. Dort wird am 6. September ein neuer Landtag gewählt. Zu den Nachrichten aus Rheinland-Pfalz. In Koblenz sollen am Vormittag eine Panzerabwehrrakete und eine Granate gesprengt werden. Beide Relikte aus dem Zweiten Weltkrieg waren vor wenigen Tagen am Rheinufer gefunden worden, wegen des Niedrigwassers. Die Evakuierungsaktion beginnt um 8 Uhr. Während der Sprengung werden in Koblenz auch der Rhein sowie der Luftraum kurzzeitig gesperrt. In Mainz hat ein privater Spender einen neuen Trinkbrunnen finanziert. Er soll in etwa 3 Wochen am Rheinufer in Betrieb gehen. Aus Mainz, SWR-Reporterin Sabine Steinbrecher.
10: Der Mann joggt regelmäßig am Rheinufer bei der Theodor-Heuss-Brücke. Nach Angaben von Umweltdezernentin Steinkrüger hat er sich mit der Idee eines Trinkbrunnens an die Stadt gewandt. Gemeinsam wurde dann ein Platz direkt am Kurfürstenbrunnen zwischen Hilton und Mainz-Strand ausgesucht. Der Brunnen kostet mit Einbau und Anschluss rund 20.000 Euro. Weil Mainz im Moment dafür kein Geld hat, übernimmt der Jogger die komplette Summe. Er möchte aber nach Angaben der Stadt anonym bleiben.
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6: Und jetzt der aktuellste Verkehrsservice für Rheinland-Pfalz. Ein Hinweis: auf der B36 in Mannheim ist der Fahrlachtunnel stadtauswärts wegen Wartungsarbeiten gesperrt. Gute Fahrt.
11: Ach, und ist das schön frisch heute früh. Wir haben 16 Grad zum Beispiel in Boppard, 13 in Adenau, 20 sitzt dagegen schon in Germersheim. Ansonsten die Temperaturen heute fast angenehm sommerlich. Wir haben nur lockere Wolken, örtlich ansonsten blauen Himmel und Sonnenschein und dazu 25 Grad zum Beispiel in der Eifel und bis 32 in der Südpfalz. Aber es geht noch heißer. Der SWR1 Wettertrend. Morgen bis 34 und Donnerstag wieder bis 37 Grad.
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6: Guten Morgen.
11: Wir haben euch doch vorhin von den Gottesanbeterinnen erzählt, die sich bei uns verbreiten. Da schickt die Jenny aus Kruft ein tolles Foto.
6: Ja, im Garten ist ja eine auf ihrem Arm geflogen gelandet. Also so groß wie ihr Zeigefinger. War ziemlich zutraulich, schreibt Jenny.
11: Die sehen halt auch echt aus, ne? Wie so die Aliens aus dem Film. Mit diesen dreieckigen grünen Köpfen. Sie sind gelandet.
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Da müssen wir leider kurz raus bei Simply Red. Achtung, Falschfahrer auf der A66 Frankfurt-Wiesbaden. Zwischen Frankfurt-Miquel-Allee und Nordwestkreuz Frankfurt, da kommt euch ein Falschfahrer entgegen. Fahrt äußerst rechts, überholt nicht. Auf der A66 Frankfurt-Wiesbaden zwischen Frankfurt-Miquel-Allee und Nordwestkreuz Frankfurt ist ein Falschfahrer unterwegs. Vorsicht unbedingt in beiden Richtungen.

0: Guten Morgen um 6.41 Uhr.
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3: Ja, die Versuchung ist groß, beim Fahren doch mal schnell aufs Handy drauf zu linsen. Haben ja einige von euch hier schon gestanden bei uns.
0: Und deshalb wurden auch die Strafen verschärft, also mindestens 100 Euro und ein Punkt in Flensburg. Aber reicht das? Es machen ja trotzdem so viele immer noch, ne?
3: Tja, was meint der Generalsyndikus des ADAC, also zuständig für Rechtsfragen, Jürgen Verheul? Bloße Abschreckung durch Strafen reicht nicht.
4: Das ist augenscheinlich aus meiner Sicht der Fall. Im Ergebnis, glaube ich, wird das Risiko, was dahinter steckt, wenn ich durch Handybenutzung, insbesondere SMS-Schreiben, abgelenkt werde, völlig unterschätzt. Wenn ich nur 3 Sekunden bei 100 Stundenkilometern nicht aufmerksam bin, fahre ich 80 Meter blind. Im innerstädtischen Verkehr bedeutet das bei 3 Sekunden 50 Stundenkilometer, dass das eine Strecke von 40 Metern ist.
0: Aber jetzt könnte man ja sagen, wenn ich doch an der roten Ampel stehe, kann ich doch mal kurz die Nachricht checken oder im Stau, da kann ich ja sowieso nicht fahren. Aber so einfach ist es nicht, ne?
4: Das ist vollkommen richtig. Das Gesetz gibt dazu mittlerweile eine ganz eindeutige Antwort. Das Fahrzeug steht nur dann im Sinne der gesetzlichen Regelung, im Sinne des Verbotes, wenn der Motor wirklich vollständig ausgeschaltet ist. Also nur rote Ampel, Start-Stopp-Automatik definiert nicht das stehende Fahrzeug im Sinne des Gesetzes. Bedeutet also auch dann wäre ein Bußgeld fällig.
3: Eigentlich werden ja unsere Autos selbst immer mehr zu Smartphones, ne? So riesige Bildschirme in der Mitte, nur noch wenige echte haptische Knöpfe. Wieso ist aber die Art von Ablenkung erlaubt und Smartphones aber nicht?
4: Weil der Ablenkungsfaktor da ein anderer ist und auch da nur eine kurze Blickzuwendung haben darf im Ergebnis. Dass in den ganzen Geschichten eine enorme Risikoproblematik hängt, wird mittlerweile im Bereich der Fahrzeugsicherheit, der Fahrzeugtestung erkannt. Und es ist tatsächlich angezeigt, dass die Rückkehr zum Schalter und zu Knöpfen wieder angezeigt ist in Richtung Fahrzeughersteller.
0: Jetzt nehmen wir mal ein Beispiel. Jemand verursacht einen Unfall, weil er durch Smartphone abgelenkt war. Welche rechtlichen Folgen hätte das? Also kann eine Versicherung zum Beispiel dann die Zahlung verweigern?
4: Wir müssen unterscheiden. Beim Kraftfahrzeughaftpflichtbereich ist das nicht der Fall. Die Versicherung muss immer nach außen zahlen. Das ist egal, welchen Verkehrsverstoß ich begehe. Wenn ich ein gesundes, ein bestehendes Versicherungsverhältnis habe, dann muss derjenige, der geschädigt wird, durch den Verursacherhaftpflichtversicherer geschützt und entschädigt werden. Die Frage stellt sich vielmehr im Vollkaskobereich. Im Vollkaskobereich gibt es Möglichkeiten, bei grober Fahrlässigkeit Ansprüche zur Kürzung, Leistungen zu kürzen. Und da kann eine nachgewiesene Nutzung eines Handys bedeuten, dass ich leichtfertig im Sinne von grob fahrlässig handle, dass mir mein Versicherer dann tatsächlich die Leistung kürzt.
0: Sagt der Generalsyndikus des ADAC Jürgen Verheul.
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0: Und hier kommt jetzt noch was Wichtiges für die Autofahrer in Sachen Falschfahrer. Der Falschfahrer ist jetzt auf der B40, B8, A66 Frankfurt zwischen Hansaallee und Frankfurt-Ludwig-Landmann-Straße unterwegs. Der kommt euch da entgegen. Fahrt äußerst rechts. Bitte nicht überholen.

0: Schönen guten Morgen, es ist 10 vor 7.
1: Oh, und das ist ein aufregender Dienstagmorgen für viele Kinder, aber auch für Mamas, Papas, Opas, Omas. In vielen Grundschulen in Rheinland-Pfalz ist heute Einschulung.
0: Ja, mit Ranzen und Schultüten ziehen nachher die Erstklässler los und sind wahrscheinlich jetzt schon ganz aufgeregt. Wir haben gedacht, da können Tipps helfen von erfahrenen Schülerinnen und Schülern, also hier Viertklässler aus Mainz.
2: Freundlich sein, also sich direkt zu vorstellen der Lehrerin.
3: Halt nicht so viel rumrennen oder rumschreien, das wäre immer ganz gut.
4: Vielleicht auf andere zugehen, direkt die anderen ansprechen.
3: Viel Spaß zu haben und gut zu lernen.
1: Ja,
0: genau. Ne? So hat es der Christian damals auch gemacht. Direkt am Tag der Einschulung gefragt, ob er der Lehrerin die Tasche tragen darf.
5: Genau. 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
1: Mit Monika Christ, guten Morgen. Sophie kommt heute in die 5. Klasse. Sie ist seit 5 Uhr wach. Nebenan hört sie ihre Mutter das Frühstück machen. Die ist auch viel früher wach als sonst. Sophie mag diese Tage nicht, an denen alles anders ist. Eine neue Schule, alles wird ungewohnt sein. Ein bisschen neugierig ist sie schon auch. Ach, wenn sie sich bloß schon auskennen würde mit allem. Sophie seufzt, steht auf und sucht ihre Lieblingssneaker. Die sehen ziemlich ausgelatscht aus, aber heute ist wichtiger, dass sich alles normal anfühlt, als dass die Schuhe gut aussehen. Sophies Mutter ist auch schon früh wach gewesen. Sie muss über sich selbst lächeln, diese gespannte Aufregung, als würde sie selbst die Schule wechseln. Sie ist immer so gern zur Schule gegangen. Vor allem an ihre Abi-Zeit hat sie Erinnerungen, als sei es gestern gewesen. Mit Freunden, die ihr heute noch wichtig sind. Malik schläft noch. Sein Wecker klingelt gleich. Er wird der Englischlehrer von Sophie. Bisher ist sie nur ein Name auf seiner Klassenliste. Die Mappe mit den Listen steckt schon in seiner Fahrradtasche. Schon in ein paar Wochen wird er all diese Namen mit Gesichtern verbinden. Er glaubt das immer kaum, dass ihm das gelingen wird, wenn er die Listen ausdruckt. Diese drei und noch viel mehr starten gemeinsam in diesen Tagen ins neue Schuljahr und werden einander im besten Fall zum Segen. Es ist diese eigentümliche Weggemeinschaft auf Zeit. Man sucht einander ja nicht aus, kann den Englischlehrer nicht wählen und kann sich als Lehrer seine Schülerinnen und Schüler nicht aussuchen. Und erst recht liegt es nicht nur an einem selbst, ob die Schulzeit eine wird, in der man Ermutigung erfährt, eigene Talente entdeckt und Freunde findet, oder ob man herausgefordert sein wird, viel wird aushalten müssen oder kleinlaut sein wird. Und dennoch sind es genau solche Weggemeinschaften, in denen

0: ihre Geschichten mitbringen, ihre Erfahrungen, Befürchtungen und genau deshalb ihre Achtsamkeit, denen zugetraut wird, dass sie füreinander gut sein können. Jetzt gerade schlüpfen alle in ihre Schuhe und gehen los. Und wissen noch gar nicht, dass sie vielleicht für mindestens einen anderen zum Segen werden. Monika Christ aus Hörgrenzhausen von der Evangelischen Kirche.
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3: Um 7 Uhr mit Susanne Kimmel. Guten Morgen. Wirtschaftsexperten gehen wegen der niedrigen Flusspegelstände von Produktionskürzungen aus. Bei den Lufthansa-Piloten gibt es vorerst keine neuen Streiks. Das Wetter in Rheinland-Pfalz sonnig und teils lockere Wolken, später 25 bis 32 Grad. Das Institut der deutschen Wirtschaft IW erwartet wegen des Niedrigwassers im Rhein Produktionskürzungen. Ein Sprecher hat der Rheinischen Post gesagt, südlich von Kaub drohe der Rhein für Frachtschiffe unpassierbar zu werden. Aus unserer Nachrichtenredaktion Thomas Bertsch.
4: Weder Straße noch Schiene könnten die anfallenden Güter aufnehmen, so der IW-Verkehrsexperte Puls. Das wirke sich wohl vor allem auf die Grundstoffindustrien aus. Tatsächlich meldet der Chemiekonzern Covestro mit Sitz in Leverkusen bereits erste Einschränkungen. Der Rohstoff- und Warenverkehr sei erheblich eingeschränkt. Das habe negative Folgen für die Produktion einzelner Betriebe, sagte ein Unternehmenssprecher. Die Lockerung des Sonntagsfahrverbots bringe nicht viel. Auf diese Maßnahme setzen unter anderem neben Baden-Württemberg und Rheinland-Pfalz nun auch Bayern sowie Mecklenburg-Vorpommern.
3: In Rockenhausen im Donnersbergkreis hat der ADAC eine neue Luftrettungsstation eingeweiht. Dort ist Rettungshubschrauber Christoph 66 inzwischen dauerhaft stationiert. Der neue Hangar, der für ihn gebaut worden ist, ist laut ADAC nachhaltig. So könne ein geometrisch unterstütztes Wärmepumpensystem eigenen Strom produzieren. Außerdem wird die Luftrettungsstation im Winter mit Erdwärme beheizt. Zu den Nachrichten aus Deutschland und der Welt. In Kolumbien gilt nach einem schweren Erdbeben der nationale Notstand. Die Behörden berichten aktuell von mehr als 110 Todesopfern und Hunderten Verletzten. Außerdem werden noch viele Menschen vermisst. Das gesamte Ausmaß des Erdbebens ist noch nicht einzuschätzen, berichtet unsere Südamerika-Korrespondentin Christina Femöbus.
5: Hunderte Wohnhäuser sind beschädigt, Dutzende komplett eingestürzt. Besonders betroffen sind die Regionen im Süden und Westen des Landes. In der südkolumbianischen Großstadt Cali versuchen Rettungskräfte und Freiwillige teils mit bloßen Händen Verletzte aus den Trümmern zu bergen. Auch eine Kinder- und Neugeborenenstation eines Krankenhauses ist dort eingestürzt. Diverse Länder haben indessen bereits Unterstützung angeboten, unter anderem die Europäische Union, Mexiko und die USA. Das Erdbeben mit der Stärke 7,4 war am Montagmorgen Ortszeit auch über die Landesgrenzen hinaus zu spüren.
3: Lufthansa-Passagiere müssen vorerst mit keinen neuen Pilotenstreiks rechnen. Die Gewerkschaft Vereinigung Cockpit hat sich nach eigenen Angaben auf ein Schlichtungsverfahren mit dem Konzern geeinigt. Dabei gehe es jetzt vor allem um Gehälter und die Altersversorgung, aber auch um die künftige Verteilung von Flugzeugen und Crews auf die verschiedenen Lufthansa-Gesellschaften. Mehr Nachrichten gibt's auch auf swraktuell.de.
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6: Und hier erstmal die Entwarnung auf der B40 B8 A66 Frankfurt. Kein Falschfahrer mehr zwischen Hansaallee und Frankfurt-Ludwig-Landmann-Straße. A671 Mainz Richtung Wiesbaden zwischen Main-Spitzdreieck und Gustavsburg 1 Kilometer Stau. Dann noch auf der B36 in Mannheim ist der Fahrlachtunnel stadtauswärts wegen Wartungsarbeiten gesperrt. Gute Fahrt!
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7: Mit Hartmut Mühlbauer. Hartmut, heute wird's angenehmer.
8: So ist das. Das ist mit Temperaturen bis 32 Grad nicht ganz so heiß heute an der Weinstraße und in Rheinhessen. Und 25 Grad sind es auf den Höhen von Hunsrück, Eifel und Westerwald. Dazu viel Sonnenschein und höchstens ein paar lockere Wolken, wenn überhaupt, bei schwachem bis mäßigem Nordostwind. Der SWR1-Wettertrend. In den nächsten Tagen bleibt es beim strahlenden Sonnenschein. Wolken tauchen kaum auf, aber es wird wieder heißer. Die nächste Hitzewelle rollt über uns hinweg am Donnerstag schon wieder bis 37 Grad.
7: Und sag uns noch ganz kurz für morgen Abend, Sonnenfinsternis, auch über Rheinland-Pfalz. Wie sieht das Wetter da aus?
8: Das ist top. Es ist ja sonnig. Das heißt, der Himmel ist klar. Man kann das gut sehen. Aber da es erst um 19.20 Uhr beginnt, einen guten Blick auf den westlichen Horizont. Das ist wichtig, denn die Sonne steht schon tief.
9: Wissen wir Bescheid. Danke.
8: Bitte.
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10: Guten Morgen.
9: Habe ich eben doch gelästert, ne? Dass Christian am ersten Schultag bestimmt direkt die Tasche der Lehrerin getragen hat? Meldet sich Rochus. Der lief immer am Haus der Lehrerin vorbei.
11: Wir waren immer mindestens 3, 4 Jungs. Wir haben es darum geprügelt, der Lehrerin die Tasche tragen zu dürfen. So war das früher. So waren wir erzogen. Krass, oder?
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0: schon lange nicht mehr gehört. Freddie Mercury, Love Kills. Es ist 7:12.
1: Und wir wollen die Straßen in Rheinland-Pfalz ein kleines bisschen sicherer machen.
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0: Ja, auch wenn wir es eigentlich alle wissen, ne? Es ist gefährlich, es ist verboten und kann teuer werden. Trotzdem greifen viele beim Autofahren zum Handy. 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
1: Und natürlich müsst ihr euch nicht direkt melden, wenn ihr den Aufruf hier in SWR1 Rheinland-Pfalz hört. Also wir rufen gerne zurück. Hallo Beatrice Müngersdorf aus Bad Münstereifel.
4: Hallo.
0: Und du hast ganz, ganz brav bist erst rechts rangefahren und dich dann bei uns gemeldet.
4: Ja, genau, weil man ist schon so dran gewöhnt, immer mal aufs Handy zu gucken. Und da habe ich gedacht, nein, viel zu gefährlich, jetzt machst du es andersrum. Und da habt ihr mich richtig aufgerüttelt mit eurem Beitrag, das finde ich ganz wunderbar.
0: Aber da höre ich schon so ein bisschen raus, hin und wieder, ne? Toucht die ja, Hand schon nach dem Handy-Display?
4: Ja, natürlich. Man ist ja auch in Gruppen drin, Foren und so weiter. Und dann wird ja auch mittlerweile erwartet, dass man schnell reagiert. Und jetzt nach eurem Beitrag werde ich mir angewöhnen, den Ton auf stumm zu schalten, wenn ich fahre. Weil dann hast du auch nicht den Reflex, nach dem Handy zu greifen.
0: Das finde ich aber tatsächlich.
4: Es ist so eilig, dass man sofort dran muss. Ich meine, wie lange ist man unterwegs? Da kann man auch mal 10, 15 Minuten warten.
0: Das ist ein mega Punkt. Man wird eigentlich tatsächlich auch so ein bisschen unter Druck gesetzt, schnell zu reagieren,
4: ja,
0: gell?
4: Ja,
1: absolut. Das klingt jetzt schon so abgeklärt, ja, dass wir uns gerade fragen, hat die Beatrice überhaupt noch ein Fahrsicherheitstraining nötig?
4: Immer, immer. Ich fahre wie ein Henker.
0: Was?
1: Okay, wie meinst du das?
4: Ja, ich bin ein Eifelmädchen und ich fahre gern schnell.
1: Okay, und das Handy ist immer fatal, aber mehr Sicherheit am Lenkrad, das ist dir ein Bedürfnis, oder wie?
4: Absolut, absolut. Am Lenkrad und am Lenker. Ich fahre Motorrad und das ist wirklich das A und O, dass man da schaut, dass man nicht sich und andere gefährdet, egal wie viel Spaß man dabei haben möchte.
0: Und würde ich sagen, Claudia, tatsächlich für die Sicherheit in der Eifel geben wir der Beatrix Müngersdorf aus Bad Münstereifel dieses Fahrsicherheitstraining.
4: Nein! Oh, ich freue mich gerade. Ja. Ich habe total gerne. Ich wollte schon so lange mal eins machen da am Ring. Oh, ich glaube nicht.
0: Toll.
4: Danke.
1: Sehr gerne und vielen Dank fürs Mitmachen. Aber auch bis dahin jetzt keine Dummheiten, ne?
4: Nein, das ist nicht der Plan.
1: Sehr gut. Vielen herzlichen Dank und noch einen schönen Tag.
4: Ja, danke. Euch auch. Tschüss.
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0: Es ist 8:08, SWR 1. Und was ist wichtig für Rheinland-Pfalz, wenn ihr heute oder die nächsten Tage auf den Rhein guckt? Seht ihr vielleicht eine Schwimmerin?
1: Die darf das tatsächlich. Das ist Extremsportlerin Nathalie Pohl. Die ist vor einer Stunde in Frankfurt ins Wasser gehüpft und will jetzt 200 Kilometer bis Köln schwimmen, mal eben so. Wobei verteilt über 4 Tage, trotzdem anstrengend. Heute bis um 12 will sie es schaffen bis Bingen ans Rhein-Nahe-Eck, vorbei an Mainz, Budenheim, Heidesheim, Ingelheim und morgen dann eben bis Koblenz. Das macht Nathalie nicht, weil ihr heiß ist, sondern weil sie dafür werben will, dass Kinder sicher schwimmen lernen.
0: Und damit sie auch freie Schwimmbahn hat, wird ein paar Kilometer weiter den Rhein hoch heute die Bazooka kontrolliert gesprengt. Die Gewehrgranate, die ja letzte Woche durch das Niedrigwasser gefunden wurde. Und gleich um 8 müssen auch zum Beispiel die Anwohnerinnen und Anwohner in Wallersheim ihre Häuser verlassen. Während der Sprengung wird der Rhein und auch der Luftraum über Koblenz gesperrt.
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0: 7:26 Uhr. Guten Morgen mit SWR1.
1: Hier kommt was Wichtiges für die Autofahrer. Vorsicht auf der A48, Dreieck Vulkaneifel Richtung Koblenz zwischen Polch und Kreuz Koblenz. Ein defekter Bus auf der rechten Spur und außerdem sind auch noch Menschen auf der Fahrbahn. Bitte aufpassen.

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2: Es ist 7:30.
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2: Mit Susanne Kimmel. Guten Morgen. Nach linken Co-Chef Pantisano hat jetzt auch der Vizepräsident des Bundestags Ramelow für eine Zusammenarbeit von CDU und Linken in Sachsen-Anhalt geworben. Er hat im Redaktionsnetzwerk Deutschland gesagt, wer Schaden von dem Bundesland abwenden wolle, müsse in der Lage sein, über Parteigrenzen hinweg miteinander zu sprechen. Aus Berlin, Georg Schwarte.
4: Ramelow sagte, in Sachsen-Anhalt sei eine handlungsfähige Regierung ohne das Erpressungspotenzial der AfD notwendig. Die CDU lehnt bisher aufgrund eines Unvereinbarkeitsbeschlusses jede Zusammenarbeit mit der Linkspartei ab. In Sachsen-Anhalt liegt die AfD bisher laut Umfragen mit weitem Abstand vor der CDU. Ramelow sagte, was die AfD wolle, habe sie in ihrem Regierungsprogramm geschrieben und das müsse alle Demokraten zusammenbringen.
2: Die Straße von Hormuz soll nach Angaben von US-Präsident Trump wieder frei passierbar sein. Die Meerenge sei nach einer Minenräumung sicher und werde zu 100% von den USA kontrolliert, so Trump. Noch vorgestern hatte die britische Behörde zur Sicherheit der Schifffahrt eine andere Einschätzung vorgelegt und von einer ernsten Bedrohungslage gesprochen. Nach einem schweren Erdbeben in Kolumbien haben mehrere Staaten Unterstützung angeboten, darunter Mexiko, Brasilien und die USA, aber auch die Vereinten Nationen und die EU. Bei dem Erdbeben sind mindestens 111 Menschen ums Leben gekommen und Hunderte verletzt worden. Kolumbiens Präsident Della Espriella hat den Notstand ausgerufen. Das türkische Parlament hat ein Gesetz verabschiedet, das die Freilassung vieler Mitglieder der verbotenen kurdischen Arbeiterpartei PKK zur Folge haben könnte. Es wurde am Abend von einer großen Mehrheit angenommen, wie die staatliche Nachrichtenagentur Anadolu berichtet, und soll den Friedensprozess in der Türkei voranbringen. Das Neueste aus Rheinland-Pfalz. Das Institut der deutschen Wirtschaft befürchtet wegen des Niedrigwassers im Rhein Produktionskürzungen. Südlich von Kaub drohe der Rhein für Frachtschiffe unpassierbar zu werden, hat ein Sprecher der Rheinischen Post gesagt. Weder Straße noch Schiene könnten die anfallenden Güter aufnehmen. Das wirke sich wohl vor allem auf die Grundstoffindustrie aus. Auf eine Lockerung des Sonntagsverbots für Lkw setzt unter anderem Rheinland-Pfalz. Die Feuerwehren im Land haben innerhalb weniger Stunden gleich mehrere Flächenbrände bekämpft. In Hilgard im Westerwald halten die Einsatzkräfte heute früh noch Brandwache über ein Gebiet von 80.000 Quadratmetern Wald und Wiese. 4 Feuerwehrleute sind bei dem Einsatz dort leicht verletzt worden. In Ochtendung in der Südeifel hatte sich gestern Nachmittag Grünschnitt auf einem Firmengelände selbst entzündet. Und in der Nähe von Schwollen im Hunsrück brannten ca. 4 Hektar Wald und Wiese. 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
5: Und jetzt der aktuellste Verkehrsservice. Wir starten auf der A6 Mannheim Richtung Heilbronn. Vorsicht zwischen Kreuz Mannheim und Mannheim-Schwetzingen. Da steht ein defekter Auflieger im Baustellenbereich. Vorsicht bitte auch auf der A48 Dreieck Vulkaneifel Richtung Koblenz zwischen Polch und Kreuz Koblenz. Kaputter Bus auf der rechten Spur. Außerdem noch Menschen auf der Fahrbahn. A60 Mainz Richtung Rüsselsheim zwischen Mainz-Weisenau und Bischofsheim. Baustelle 3 Kilometer stockt der Verkehr. A643 Mainz Richtung Wiesbaden zwischen Dreieck Mainz und Schiersteiner Kreuz 6 Kilometer Stau. A65 Landau Richtung Ludwigshafen zwischen Edenkoben und Neustadt-Weinstraße Nord 2 Kilometer Stau. A66 Wiesbaden Richtung Frankfurt zwischen Wiesbaden-Frauenstein und Wiesbaden-Biebrich 3 Kilometer stockend. A671 Mainz Richtung Wiesbaden zwischen Mainz-Spitzdreieck und Gustavsburg 1 Kilometer Stau. Und noch der Hinweis: auf der B36 in Mannheim ist der Fahrlachtunnel stadtauswärts wegen Wartungsarbeiten gesperrt. Gute Fahrt.
6: Heute gibt's nur örtlich lockere Wolken, ansonsten blauen Himmel und viel Sonne. 25 Grad in Eifel und Hunsrück, 28 zum Beispiel an der Lahn oder 32 in der Südpfalz. Der SWR1 Wettertrend, sonnig wird's und wieder heißer. Morgen bis 34, Donnerstag bis 37 Grad.
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6: Guten Morgen.
5: So, noch ein Kaffee und dann sind wir hochkonzentriert für den ABC-Champion.
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0: Guten Morgen um 7.41 Uhr.
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2: Und wir sagen guten Morgen an Lina Köppels in Hüttingen an der Küll. Hallo.
3: Schönen guten Morgen.
0: Erwischen wir dich auf der Arbeit? Bist du extra früher los?
3: Nein, ich habe heute sogar Urlaub und bin extra früher aufgestanden. Und genau.
2: Weil sonst ist es nämlich immer eng, ne, für dich mit dem ABC-Champion.
3: Aber ja, manchmal wirklich genau dann, wenn man zur Arbeit reinfährt, dann läuft da. Dann muss man manchmal vor der roten Ampel stehen bleiben. Genau.
0: Und du hast dich so schön beworben. Du hast uns geschrieben, dass du A, ambitioniert bist, B, begeisterungsfähig und C, deine Champion-Mentalität unter Beweis stellen möchtest. Das chatten wir jetzt.
3: Genau.
0: 45 Sekunden Zeit für mindestens 14 richtige Antworten. Wenn du mal nichts weißt, sagst einfach weiter und dann konzentrieren wir uns aufs Nächste. Und am Ende hast du hoffentlich den SWR1 Thermobecher.
3: Ich drücke mir selber die Daumen, aber ich bin auch, ja,
0: wir
3: ein bisschen aufgeregt,
0: auch,
3: aber wird schon schief gehen.
2: Na, bei dem Buchstaben kann nichts schief gehen.
0: Denn dein Buchstabe ist das A wie ambitioniert.
3: Oh weh, okay, wir schauen.
2: Auf die Plätze A, B, C. Gegenteil von Ende.
3: Anfang.
2: Nach 7 kommt
3: 8.
2: Legendäre Musikgruppe aus Schweden.
3: Aber.
2: Nicht jung.
3: Alt.
2: Anderes Wort für spülen.
3: Abtrocknen. Ne?
2: Ah. Die fahren auf der Straße.
3: Autos.
2: Obst.
3: Apfel.
2: Bergweide.
3: Alm.
2: Die Hand hängt am
3: Arm.
2: Damit sehen wir.
3: Auge.
2: Übermütig kindisch.
3: Weiter.
2: Die fließt bei Sinzig in den Rhein.
3: Die A.
2: Langer dünner Fisch.
3: Aal.
2: Telefonieren, jemanden
3: anrufen.
2: Ein weiblicher Vorname.
3: Anna.
2: Ein Tier.
3: Affe.
2: Rot, gelb, grün ist
3: Ampel.
2: Viele Pickel im Gesicht.
3: Akne.
0: Hey, sehr gut gemacht, kann man schon mal sagen. Wer ist denn bei euch daheim für Spülen zuständig?
3: Die Spülmaschine, aber...
0: Okay, deswegen bist du dabei statt Spülen auf Abtrocknen gekommen. Ja. Das wäre es Abwaschen gewesen. Ja. Wolltest du sogar heute noch selbst korrigieren, Lina, gell?
3: So, ja, aber ich habe es in dem Moment gemerkt, genau.
0: Übermütig kindisch wäre albern gewesen, aber ansonsten hast du es hier insgesamt auf 16 richtige Antworten gemacht.
3: Oh, sehr schön.
0: Super. Freue ich
2: mich. Also, danke für die Bewerbung und danke fürs Mitmachen.
3: Ja, danke für alles und tolle Show morgens.
0: Danke.
2: Tschüss.
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0: Guten Morgen mit SWR1 Rheinland-Pfalz. Und dieser Zaubertrick beschäftigt uns heute früh um 10 Uhr 8.
1: Ja, wurde Donald Trump in einem Flugzeugcontainer versteckt? Gibt's sowas? Sieht so aus. Beim NATO-Gipfel in der Türkei hatte man wohl Sorgen vor einem Angriff auf die Präsidentenmaschine.
0: Und deshalb soll Trump direkt nach dem Einsteigen wieder rausgeschmuggelt worden sein. SWR1 USA-Korrespondent Samuel Jakisch.
2: Jetzt berichten zwei große Zeitungen, die Washington Post und die New York Times, dass Trump damals zwar auf der einen Seite eingestiegen ist ins Flugzeug, aber auf der anderen Seite gleich wieder raus, heimlich über so einen Container, über den das Essen ins Flugzeug geladen wird. Darüber sei der Präsident dann heimlich in ein drittes Flugzeug gebracht worden, also ein großes Täuschungsmanöver. In dem anderen Flugzeug soll er dann weiter Richtung Heimat geflogen sein, so die Berichte, während in der designierten Air Force One alle gedacht haben, der Präsident sei bei ihnen an Bord. Auch die Journalisten und einige Mitarbeiter aus dem Weißen Haus gingen davon aus. Wenn die Sache stimmt, dann zeigt das zwei Dinge. Erstens, man hatte wirklich echte Sorge, der Iran oder seine Verbündeten könnten das Flugzeug von Trump angreifen. Zweitens, die beim Secret Service haben einige Tricks auf Lager, um das zu verhindern, denn beim Umsteigen in Großbritannien, da war Trump plötzlich wieder aus der alten Maschine ausgestiegen, vor laufender Kamera.
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8: Mit einem Hinweis für die Autofahrer betrifft die A648 Eschborn Richtung Frankfurt. Vorsicht zwischen Frankfurt-Rebstock und Katharinenkreisel. Gefahr durch eine Plane auf der Fahrbahn. Und die komplette Übersicht gibt's dann gleich.
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1: Um 8 Uhr mit Susanne Kimmel. Guten Morgen. Das Institut der deutschen Wirtschaft rechnet mit Produktionseinschnitten. Bei der Leichtathletik-EM gibt es die ersten Medaillen für Deutschland. Das Wetter in Rheinland-Pfalz, viel Sonne, ab und zu lockere Wolken und am Nachmittag Höchstwerte zwischen 25 und 32 Grad. Experten gehen wegen der niedrigen Flusspegelstände inzwischen auch von Produktionskürzungen in Deutschland aus. Ein Sprecher des Instituts der deutschen Wirtschaft hat der Rheinischen Post gesagt, südlich von Kaub drohe der Rhein für Frachtschiffe unpassierbar zu werden. Aus unserer Nachrichtenredaktion Thomas Bertsch.
2: Weder Straße noch Schiene könnten die anfallenden Güter aufnehmen, so der IW-Verkehrsexperte Puls. Das wirke sich wohl vor allem auf die Grundstoffindustrien aus. Tatsächlich meldet der Chemiekonzern Covestro mit Sitz in Leverkusen bereits erste Einschränkungen. Der Rohstoff- und Warenverkehr sei erheblich eingeschränkt. Das habe negative Folgen für die Produktion einzelner Betriebe, sagte ein Unternehmenssprecher. Die Lockerung des Sonntagsfahrverbots bringe nicht viel. Auf diese Maßnahme setzen unter anderem neben Baden-Württemberg und Rheinland-Pfalz nun auch Bayern sowie Mecklenburg-Vorpommern.
1: In Koblenz sollen am Vormittag eine Panzerabwehrrakete und eine Granate gesprengt werden. Beide Relikte aus dem Zweiten Weltkrieg waren vor wenigen Tagen am Rheinufer gefunden worden, wegen des Niedrigwassers. Die Evakuierungsaktion beginnt in diesen Minuten. Während der Sprengung werden in Koblenz auch der Rhein sowie der Luftraum gesperrt. Soweit die Nachrichten aus Rheinland-Pfalz. Jetzt das Wichtigste aus Deutschland und der Welt. Auch Bundestagsvizepräsident Ramelow wirbt jetzt für eine Zusammenarbeit von Linken und CDU in Sachsen-Anhalt. Ziel müsse es sein, eine Regierung unter Führung der AfD zu verhindern, hat der linken Politiker dem Redaktionsnetzwerk Deutschland gesagt. Ähnlich hatte sich zuletzt auch linken Co-Chef Pantisano geäußert und Bereitschaft signalisiert, dass seine Partei die CDU in Sachsen-Anhalt unterstützt. Dort wird am 6. September ein neuer Landtag gewählt. Bei der Leichtathletik-Europameisterschaft in Birmingham hat der deutsche Läufer Florian Prem Silber geholt. Er wurde im 5000-Meter-Rennen Zweiter. Für Prem, der größte Erfolg seiner Karriere, hat er direkt nach Zieleinlauf gesagt.
3: Es ist Wahnsinn, dass ich jetzt hier stehe. Ich habe davon immer geträumt. Also ganz ehrlich, ich gehe oft laufen und dann, wenn ich nichts zu tun habe, dann tagträumt man ein bisschen und stellt sich vor, oh, wie toll wäre es doch. Und man stellt sich dann vor auch, was man im Interview sagt und wie man alles toll erklären kann. Und jetzt stehe ich hier und weiß ehrlich gesagt nicht, was ich sagen soll.
1: Vorher hatte Yemisi Mapri aus Germersheim die erste Medaille für Deutschland bei der Europameisterschaft geholt. Sie hat Bronze im Kugelstoßen gewonnen. 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
4: Dann nochmal der Hinweis zur A648 Eschborn Richtung Frankfurt. Zwischen Frankfurt-Rebstock und Katharinenkreisel Gefahr durch die Plane auf der Fahrbahn. A48 Dreieck Vulkaneifel Richtung Koblenz. Zwischen Ochtendung und Kreuz Koblenz kaputter Bus auf der rechten Spur. 1 Kilometer Stau und Vorsicht, das Stauende befindet sich in einer Kurve. A60 Mainz Richtung Rüsselsheim. Zwischen Hechtsheim Ost und Bischofsheim 6 Kilometer Stau. Da verliert ihr eine halbe Stunde Zeit. A643 Mainz Richtung Wiesbaden zwischen Dreieck Mainz und Schiersteiner Kreuz 6 Kilometer Stau, Viertelstunde Zeitverlust. A65 Landau Richtung Ludwigshafen zwischen Neustadt-Weinstraße Süd und Neustadt-Weinstraße Nord. Brückenarbeiten, der Verkehr wird über die Gegenfahrbahn geleitet, 1 Kilometer Stau. A66 Wiesbaden Richtung Frankfurt zwischen Wiesbaden-Frauenstein und Wiesbaden-Erbenheim, 5 Kilometer stockter Verkehr. A671 Mainz Richtung Wiesbaden zwischen Mainspitzdreieck und Gustavsburg, 2 Kilometer Stau. Und dann noch die B36 in Mannheim, da ist der Fahrlachtunnel stadtauswärts wegen Wartungsarbeiten gesperrt. Gute Fahrt.
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5: Hartmut Mühlbauer, temperaturtechnisch könnte man fast durchatmen heute.
6: Ja, das ist tatsächlich etwas kühler, kann man kaum sagen. Etwas weniger heiß als die letzten Tage und die nächsten Tage mit 32 Grad in der Vorderpfalz und 25 Grad auf den Höhen im Westerwald und Taunus. Dazu viel Sonnenschein, jetzt ein paar Wölkchen in der Pfalz, aber die verschwinden auch. Ansonsten sonnig bei einem schwachen bis mäßigen Nordostwind. Der SWR1 Wettertrend in den nächsten Tagen ändert sich daran nichts. Verbreitet strahlender Sonnenschein und es wird eben wieder heißer. Morgen bis 34. Am Donnerstag bis 37 Grad.
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4: Schönen guten Morgen.
5: Ab in den Dienstag.
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0: So schön, Bryan Adams. In der SWR1, guten Morgen, Rheinland-Pfalz um 13 nach 8.
1: Und wir verneigen uns ja vor den Menschen, die morgens im Freibad hier ihre 10 Bahnen runterrobben oder noch mehr runterreißen. Aber was ganz anderes ist das, was Extremschwimmerin Nathalie Pohl macht.
0: Ja, sie will von Frankfurt nach Köln schwimmen. 200 Kilometer über den Main und den Rhein. Um 6 Uhr heute früh ging es los in Frankfurt. Im Moment schwimmt sie so kurz vor der Schleuse Kostheim.
1: Und vor diesem Stunt haben wir mit Nathalie gesprochen und sie fragt, wie geht das denn jetzt bei dem Niedrigwasser? Ne, da ist ja nur noch die Fahrrinne frei für Schiffe und die ist für Schwimmer doch besonders gefährlich.
2: Also es wird natürlich weniger Platz geben, als wenn der jetzt normal Wasserstand wäre. Aber da das Schwimmen ja alles vorher monatelang geplant ist, wir haben die DLRG dabei, das funktioniert alles. Man muss natürlich sehr vorsichtig sein. Aber auch für die Sicherheit habe ich natürlich alles getan, was in meiner Macht steht. Ich werde mit Schwimmboje schwimmen. Ich habe ein Begleitboot dabei. Nichtsdestotrotz muss man natürlich bei so extremen Projekten immer noch mal ein bisschen mehr aufpassen. Das ist ganz klar. Aber dafür ist es auch irgendwo ein Extremsport, den ich mache.
1: Ja, Stand jetzt musst du deswegen auch vor der Lorelei raus aus dem Wasser, weil zu gefährlich wegen des niedrigen Pegels.
0: Nathalie Pohl ist übrigens als erste deutsche Frau die Oceans 7 geschwommen. Also das sind 7 gefährliche Meerengen, unter anderem der Ärmelkanal und auch die Straße von Gibraltar. Sie ist also einiges gewohnt. Diesmal gibt es aber Verschnaufpausen.
2: Tatsächlich ist das meine erste Challenge in meinem Leben, wo es Tourstops geben wird entlang der Strecke. Darauf freue ich mich sehr und hoffe natürlich, dass ganz viele von euch vorbeikommen. Am Mittwoch sind wir, glaube ich, in Bingen. Dann noch einen Tourstops gibt es in Koblenz und dann natürlich im Olympiamuseum in Köln.
0: Ja, da kann man dann also auch mal Selfies mit Nathalie machen und persönlich Hallo sagen. Ihr könnt aber zwischendrin einfach mal so ans Rheinufer kommen oder sie von einer Brücke aus anfeuern.
2: Wird, glaube ich, ein sehr großer Motivationsboost für mich sein, weil es mich natürlich freut, wenn Leute vorbeikommen und das Ganze auch ja live miterleben können. Das gab es so auch noch nie in meinem Leben. Ich freue mich riesig drauf und ich glaube, das wird eine sehr große Motivation auch für mich nochmal werden. Gerade, glaube ich, dann am zweiten und dritten Tag, wenn es dann wirklich anstrengend und lang wird, muss natürlich laut sein, weil ich auch noch meine Ohrenstöpsel drin habe.
1: Oh, das kriegen wir hin auf alle Fälle. Ist ja auch für guten Zweck. Nathalie wird darauf aufmerksam machen, dass Kinder sicher schwimmen lernen. Also, wenn es bei euch vorbeikommt, brüllen. Morgen könnt ihr winken bei Bingen, Bacharach bis Bad Salzig.
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0: Guten Morgen, Rheinland-Pfalz. Es ist 8.21 Uhr.
1: Und wir freuen uns jetzt schon auf morgen Abend. Sonnenfinsternis auch bei uns hier in Rheinland-Pfalz. Da sollen ja bis zu 90% der Sonne verdeckt werden.
0: Wir haben gerade noch mal geguckt, für euch in Trier zum Beispiel. Um 19.20 Uhr berührt quasi der Mond die Sonne. Und dann wird es immer dunkler und das Maximum ist erreicht um 7:45.
1: So, und ein bisschen neidisch gucken wir ja natürlich schon nach Spanien, ne? Denn die bekommen eine totale Sonnenfinsternis. Und ganz Schlaue haben ihren Urlaub auf Mallorca zum Beispiel entsprechend gebucht, haben sie im ZDF erzählt.
2: Wir haben im November geschaut und im Dezember schon gebucht, damit wir auch die Sonnenfinsternis sehen können.
3: Wir hatten das auf dem Schirm, dass die Sonnenfinsternis ist. Urlaub stand sowieso an, dann haben wir es jetzt verbunden.
4: Wir sind gerüstet, ja. Wir haben alles dabei, was man braucht. Und ein paar Videos machen auch und mit ein paar Freunden zusammenschauen, ja.
1: Ja, also die sind ausgestattet und hier aber nicht nur die Urlauber sind schlau, ne?
0: Nee, die Spanier auch. Also Privatleute mit Dachterrassen oder Balkonen, so in die richtige Richtung, die vermieten ihre Aussichtspunkte. Bis zu 700 € sollen da verlangt werden.
1: Krass.
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0: Guten Morgen, es ist gleich 8:30.
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0: Aus unserer Nachrichtenredaktion Susanne Kimmel.
2: Guten Morgen. Der ADAC hat in Rockenhausen im Donnersbergkreis eine neue Luftrettungsstation eingeweiht. Dort ist Rettungshubschrauber Christoph 66 inzwischen dauerhaft stationiert. Der neue Hangar, der für ihn gebaut worden ist, ist laut ADAC die erste nachhaltige Luftrettungsstation. Projektingenieur Thomas Füller erklärt, warum.
3: Da haben wir, würde ich sagen, mal ein Novum geschaffen. Wir haben eine geothermisch unterstützte Wärmepumpensystem mit einer Eigenstromproduktion. Das heißt, auf dem Dach finden Sie PV-Module. Wir haben einen Speicher hier und dann hoffen wir, dass wir 70-75% des Stroms, was wir hier benötigen, um die Anlage zu betreiben, selber produzieren.
2: Außerdem wird die Luftrettungsstation im Winter mit Erdwärme beheizt. Das Institut der deutschen Wirtschaft befürchtet wegen des Niedrigwassers im Rhein Produktionskürzungen. Südlich von Kaub drohe der Rhein für Frachtschiffe unpassierbar zu werden, hat ein Sprecher der Rheinischen Post gesagt. Weder Straße noch Schiene könnten die anfallenden Güter aufnehmen. Das wirke sich wohl vor allem auf die Grundstoffindustrie aus. Auf eine Lockerung des Sonntagsfahrverbots für Lkw setzt unter anderem Rheinland-Pfalz. Zu den Nachrichten aus Deutschland und der Welt. Nach einem schweren Erdbeben in Kolumbien haben mehrere Staaten Unterstützung angeboten, darunter Mexiko, Brasilien und die USA, aber auch die Vereinten Nationen und die EU. Bei dem Erdbeben sind mindestens 111 Menschen ums Leben gekommen und Hunderte verletzt worden. Kolumbiens Präsident Della Espriella hat den Notstand ausgerufen. Bei der Lufthansa und ihren Töchtern sind Streiks der Piloten vorerst vom Tisch. Die Pilotengewerkschaft Vereinigung Cockpit hat mitgeteilt, dass es in den laufenden Tariffragen in eine Schlichtung geht. Einzelheiten von Andreas Gerlach aus unserer Nachrichtenredaktion.
4: Die Schlichtung betrifft nicht nur Lufthansa selbst, sondern auch die Töchter Lufthansa Cargo, Lufthansa Cityline und Eurowings. Offiziell geht es um Regelungen der Altersversorgung und der Bezahlung. Kritisiert wird von Cockpit aber auch die Strategie des LH-Vorstands, Flugzeuge und die Crews in Töchter mit niedrigerer Bezahlung zu verlagern. Deshalb hat es in diesem Jahr schon 7 Tage lang Streiks der Piloten gegeben. Viele Flüge fielen aus, auch während des Festakts zum 100. Jahrestag der Gründung der ersten Lufthansa.
2: Die UEFA will Schiedsrichtern wieder mehr Entscheidungsspielraum geben. Im Gegenzug sollen die Videoschiedsrichter in Zukunft nur noch bei klaren Fehlentscheidungen eingreifen. Das hat der Chef der Schiedsrichter der UEFA, Roberto Rossetti, angekündigt. Man habe in letzter Zeit mit den VAR-Entscheidungen übertrieben, so Rossetti. Wenn solche Entscheidungen länger als 90 Sekunden dauerten, verliere der Fußball an Glaubwürdigkeit. Außerdem soll als Grundlage für eine rote Karte die Dynamik der Situation an Bedeutung gewinnen, nicht mehr das Standbild. Mehr Nachrichten auf swraktuell.de.
0: Das waren die Nachrichten. Jetzt kommt der aktuellste Verkehrsservice für Rheinland-Pfalz. A48 Dreieck Vulkaneifel Richtung Koblenz. Zwischen Ochtendung und Kreuz Koblenz. Defekter Bus auf der rechten Spur, immer noch 1 Kilometer Stau. Und Achtung bitte, das Stauende befindet sich in einer Kurve. A60 Mainz Richtung Rüsselsheim, zwischen Hechtsheim Ost und Bischofsheim, Baustelle 6 Kilometer, stockt der Verkehr. A643 Mainz Richtung Wiesbaden, zwischen Dreieck Mainz und dem Schiersteiner Kreuz, 6 Kilometer Stau. A66 Wiesbaden Richtung Frankfurt, zwischen Wiesbaden-Frauenstein und Wiesbaden-Erbenheim, 5 Kilometer stockend. Und noch die A671 Mainz Richtung Wiesbaden, zwischen Mainz-Spitzdreieck und Gustavsburg 2 Kilometer Stau. Gute und sichere Fahrt.
5: Und das Wetter. Es sind nur lockere Wolken unterwegs heute. Die lösen sich dann auch auf. Gibt blauen Himmel. Sonne 25 Grad in Eifel und Hunsrück bis 28 an der Lahn bis 32 in der Südpfalz möglich. Der SWR1 Wettertrend. Es wird wieder heißer. Morgen bis 34, Donnerstag bis 37 Grad.
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5: Morgen.
0: Ja, und wir sprechen heute mit euch über eure Urlaubsmitbringsel. Sven Walter aus Rotalben erinnert sich zum Beispiel immer an Weihnachten, an seinen Urlaub auf Hawaii. Das ist 22 Jahre her.
5: Ja, damals haben er und seine Frau sich einen kleinen Christmas-Bär gekauft, so im Hula-Kostüm. Und seitdem bringen sie sich aus jedem Urlaub immer was mit für den Weihnachtsbaum. So wird das Schmücken jedes Jahr zur Zeitreise, schreibt der Sven.
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0: Guten Morgen um 8.41 Uhr.
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3: Na, hat ein Autofahrer das Handy am Ohr, dann drohen 100 Euro Bußgeld plus ein Punkt. Wenn es dadurch zu einer gefährlichen Situation kommt, wird es sogar noch teurer, inklusive Fahrverbot.
0: Und trotzdem wird weiter auf WhatsApp geschaut oder es werden teilweise sogar Nachrichten während der Fahrt ins Smartphone getippt. Schrecken euch Bußgeld und Punkte denn ab?
4: Ja, schon.
5: 100 Euro ein Punkt ist schon viel. Das würde mich abschrecken.
6: Mich würde es auch abschrecken.
7: Für den ersten Moment ja. In dem Moment, wenn man am Steuer sitzt und sagt, ach, diese drei Sätze kann ich der Frau noch schnell schreiben. Wahrscheinlich vergisst man es dann schnell.
8: Manchmal macht man es dann trotzdem, ja.
9: Also ich kenne schon ein paar Leute, die auf jeden Fall ihr Handy hin und wieder am Steuer benutzen. Weiß nicht, wie gut die sich dann damit auskennen, was da für Strafen hinterhängen. Aber es wirkt sogar ein bisschen wenig, würde ich sagen.
10: Die Strafen müsste höher sein, weitaus höher.
11: Ich glaube, es wäre vielleicht sinnvoller, wenn man entweder die Strafen sogar so ein bisschen hochfährt. Mich hat es jetzt noch nicht abgeschreckt, wenn ich ehrlich sein soll.
12: Nee, die Leute können da die Hände nur nicht von lassen. Das streckt die nicht ab.
13: Was mehr abschreckt ist, ich habe eine ganz liebe Freundin, die dadurch einen schweren Unfall gehabt hat und das ist das Schrecklichste.
0: Ja, und genau sowas sollen die Strafen ja eigentlich auch verhindern, ne?
3: Wie das rechtlich aussieht, wenn ich zum Beispiel auch vor einer roten Ampel stehe und am Handy rumdaddel, ne? Oder auch wenn es wie ist es hier mit diesen fest eingebauten Riesendisplays in den Autos? Das hört ihr bei uns in einer halben Stunde.
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0: Brave auf SWR1 Rheinland-Pfalz um 13 vor 9.
1: Und wir verlängern noch ein bisschen das Feriengefühl mit euch und erzählen uns von den schönen Dingen, die wir uns und anderen mitbringen. So, einige von euch hängen Sehenswürdigkeiten an den Kühlschrank.
0: Oh ja, diese Magnete, super beliebt, gell? Mhm.
1: Oder wir bringen aus dem Urlaub was zu essen oder zu trinken mit und dann zu Hause schmeckt's nicht mehr so gut. Hat Christian jetzt auch gerade wieder festgestellt.
0: Ja, ich sitze in Holland schön am Strand in so einem Surfer-Restaurant und da steht dieses Tropical Ale auf der Karte. In den Niederlanden gebraut mit Guave und Grapefruit. Die Flasche wird gebracht. Es zischt, schmeckt total lecker. Also ich sofort in Holland Supermarkt ein paar Flaschen gekauft. Daheim am Wochenende jetzt beim Grillen wieder hervorgeholt, aufgemacht und ja, naja.
1: Es ist beim Wein ja auch oft so. Und das liegt zum einen wohl wirklich an der guten Stimmung, die wir so im Urlaub haben. Die beeinflusst ein bisschen unseren Geschmack, sagt unser SWR1 Weinexperte Dominik Bartoschek. Und er hat aber auch noch eine rationale Erklärung dafür.
2: Die Sonne und die gute Stimmung schärfen unsere Sinne. Die sind plötzlich aufnahmefähiger als zu Hause. Und deswegen kann es wirklich sein, dass wir im Urlaub von dem Wein andere Geschmacksnoten wahrnehmen als zu Hause. Und all diese Faktoren zusammen ergeben das berühmte Urlaubsweinphänomen.
1: Das Stück geht vielen so mit mitgebrachten Getränken.
0: Ich meine, vielleicht muss ich mir einfach noch so einen Luftbefeuchter mit Meersalz zum Bier einschalten. Weißt du, so ein bisschen für Strandfeeling und dann schmeckt es auch wieder. Keine Ahnung.
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1: Und hier kommt was Wichtiges für die Autofahrer. Vorsicht auf der A656 Heidelberg Richtung Mannheim. Zwischen Mannheim-Seckenheim und Kreuz Mannheim, da liegt ein großes Maßband auf der rechten Spur.

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12: Nochmal ein bisschen durchatmen, bevor es heute wieder heiß wird. 14 Grad momentan in Geroldstein. Guten Morgen nach Simmern, bei euch sind es 16 Grad. 20 haben wir in Speyer und in Cochem 17 Grad.
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13: Um 9 Uhr mit Susanne Kimmel. Guten Morgen. Das Tanken wird durch das Niedrigwasser der Flüsse wohl noch teurer. Extremschwimmerin Nathalie Pohl krault von Frankfurt nach Köln. Das Wetter in Rheinland-Pfalz sonnig, ab und zu lockere Wolken und später zwischen 25 und 32 Grad. Wegen des Niedrigwassers im Rhein könnte auch das Tanken noch mal teurer werden. Davon geht der ADAC aus. SWR-Wirtschaftsredakteur Alexander Winkler.
14: Wenn auf dem Rhein weniger Öl, Benzin oder Diesel transportiert werden können, steigen die

0: Transportkosten teilweise deutlich an, erklärte ein ADAC-Sprecher. Große Tankschiffe seien in der Regel deutlich günstiger als vergleichsweise kleine Lkw. Dadurch wirke das Niedrigwasser preistreibend. Es sei aber nur einer von mehreren Einflussfaktoren auf die aktuell hohen Spritpreise. Wegen des Niedrigwassers hatte zuvor auch schon das Institut der deutschen Wirtschaft vor Produktionskürzungen in der Industrie gewarnt. Ein Sprecher sagte der Rheinischen Post, südlich von Kaub drohe der Rhein für Frachtschiffe unpassierbar zu werden.
1: In Rockenhausen im Donnersbergkreis hat der ADAC eine neue Luftrettungsstation eingeweiht. Dort ist Rettungshubschrauber Christoph 66 inzwischen dauerhaft stationiert. Der neue Hangar, der für ihn gebaut worden ist, ist laut ADAC nachhaltig. So könne ein geometrisch unterstütztes Wärmepumpensystem eigenen Strom produzieren. Zu den Nachrichten aus Deutschland und der Welt. Der Deutsche Gewerkschaftsbund lehnt eine Ausweitung der Arbeitszeit vehement ab. Es handle sich um eine Scheindebatte, die keines der Probleme der deutschen Wirtschaft löse, hat der DGB-Vize Körzel im Deutschlandfunk gesagt. Die Probleme seien hohen Energiekosten geschuldet, sowie US-Zöllen und dem Dumpingwettbewerb aus China. Längere Arbeitszeiten führten dagegen zu mehr Arbeitslosigkeit. Das türkische Parlament hat ein Gesetz verabschiedet, das die Freilassung vieler Mitglieder der verbotenen kurdischen Arbeiterpartei PKK zur Folge haben könnte. Das Gesetz wurde am Abend von einer großen Mehrheit angenommen, wie die staatliche Nachrichtenagentur Anadolu berichtet. Es soll den Friedensprozess in der Türkei voranbringen. Die deutsche Extremschwimmerin Nathalie Pohl ist seit heute Morgen auf dem Weg von Frankfurt nach Köln. Und zwar 200 Kilometer im Rhein und im Main. Mit einem Team schwimmt sie die Strecke in 4 Tagen, um Spenden für die Schwimmausbildung von Kindern zu sammeln. Wegen des Niedrigwassers wird Pohl auch in der Fahrrinne der Schiffe unterwegs sein. Das passe aber ganz gut zu ihrem Projekt, sagt die 31-Jährige.
2: Weil natürlich man nur Aufmerksamkeit bekommt, wenn man irgendwas macht, was vielleicht extrem ist. Nichtsdestotrotz liegt mir dieses Projekt einfach seit Jahren am Herzen. Wir haben es mit der DVRG Hilft geschafft, zusammen bereits 5000 Kindern das Schwimmen beizubringen. Das macht mich natürlich extrem stolz und hoffe, dass durch die Challenge natürlich ganz viele Spenden gesammelt werden können, um weitere Projekte zu unterstützen.
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4: Wir starten auf der A60 Mainz Richtung Rüsselsheim zwischen Hechtsheim Ost und Bischofsheim Baustelle. 6 Kilometer stockender Verkehr, Verzögerung ungefähr eine Viertelstunde. Dann A643 Mainz Richtung Wiesbaden zwischen Dreieck Mainz und Schiersteiner Kreuz. 6 Kilometer Stau, auch eine Viertelstunde Zeitverlust. Und A66 Wiesbaden Richtung Frankfurt zwischen Wiesbaden-Frauenstein und Wiesbaden-Erbenheim. 5 Kilometer stockender Verkehr, gute Fahrt.
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5: Das ist schnell erzählt. Heute überall Sonne, blauer Himmel, nur örtlich lockere Wolken. 25 Grad, wenn ihr weiter oben wohnt. Und ja, in der Südpfalz zum Beispiel 32 Grad. SWR1 Wettertrend wird wieder heißer die nächsten Tage. Morgen bis 34, Donnerstag bis 37 Grad.
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5: Ja, eben haben wir es auch nochmal gehört, hier Extremschwimmerin Nathalie Pohl bei uns. Sie schwimmt den Rhein hoch durch Rheinland-Pfalz bis nach Köln die nächsten Tage.
4: Ja, und Tobias in Rengsdorf schwimmt auch. Er schickt ein Foto und schreibt, dass wie jeden Dienstag ab 6:30 beim Frühschwimmen gebadet wurde in Rengsdorf. Und dann noch weiter hier, wenn auch nur 24 Bahnen à 50 Meter. Hat er geschrieben, nur 24 Bahnen?
5: Ich gehe noch 4 Bahnen raus.
4: Ich auch.
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0: Der Dienstagmorgen, es ist 9:12.
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4: Fanden wir wirklich sehr cool, dass ihr auch ehrlich wart und habt gesagt, ja, ey, mir passiert's auch, dass ich manchmal aufs Handy gucke während des Autofahrens eigentlich. Haben ja einige von euch auch schon gestanden bei uns. Die Versuchung ist halt groß.
0: Ja, und deshalb wurden ja auch die Strafen verschärft. Mindestens 100 Euro und ein Punkt in Flensburg. Reicht aber wohl nicht aus, um die Leute abzuschrecken. Das hat uns auch Jürgen Verheul gesagt, der sich für den ADAC mit Rechtsfragen beschäftigt.
5: Das ist augenscheinlich aus meiner Sicht der Fall. Im Ergebnis, glaube ich, wird das Risiko, was dahinter steckt, wenn ich durch Handybenutzung, insbesondere SMS-Schreiben, abgelenkt werde, völlig unterschätzt. Wenn ich nur 3 Sekunden bei 100 Stundenkilometern nicht aufmerksam bin, fahre ich 80 Meter blind. Im innerstädtischen Verkehr bedeutet das bei 3 Sekunden 50 Stundenkilometer, dass das eine Strecke von 40 Metern ist.
0: Aber jetzt könnte man ja sagen, wenn ich doch an der roten Ampel stehe, kann ich doch mal kurz die Nachricht checken oder im Stau, da kann ich ja sowieso nicht fahren. Aber so einfach ist es nicht, ne?
5: Das ist vollkommen richtig. Das Gesetz gibt dazu mittlerweile eine ganz eindeutige Antwort. Das Fahrzeug steht nur dann im Sinne der gesetzlichen Regelung, im Sinne des Verbotes, wenn der Motor wirklich vollständig ausgeschaltet ist. Also nur rote Ampel, Start-Stopp-Automatik definiert nicht das stehende Fahrzeug im Sinne des Gesetzes. Bedeutet also auch dann wäre ein Bußgeld fällig.
4: Eigentlich werden ja unsere Autos selbst immer mehr zu Smartphones, ne? So riesige Bildschirme in der Mitte, nur noch wenige echte haptische Knöpfe. Wieso ist aber die Art von Ablenkung erlaubt und Smartphones aber nicht?
5: Weil der Ablenkungsfaktor da ein anderer ist und ja auch da nur eine kurze Blickzuwendung haben darf im Ergebnis. Dass in den ganzen Geschichten eine enorme Risikoproblematik hängt, wird mittlerweile im Bereich der Fahrzeugsicherheit, der Fahrzeugtestung erkannt. Und es ist tatsächlich angezeigt, dass die Rückkehr zum Schalter und zu Knöpfen wieder angezeigt ist in Richtung Fahrzeughersteller.
0: Jetzt nehmen wir mal ein Beispiel. Jemand verursacht einen Unfall, weil er durch Smartphone abgelenkt war. Welche rechtlichen Folgen hätte das? Also kann eine Versicherung zum Beispiel dann die Zahlung verweigern?
5: Wir müssen unterscheiden. Beim Kraftfahrzeughaftpflichtbereich ist das nicht der Fall. Die Versicherung muss immer nach außen zahlen. Das ist egal, welchen Verkehrsverstoß ich begehe. Wenn ich ein bestehendes Versicherungsverhältnis habe, dann muss derjenige, der geschädigt wird, durch den Verursacherhaftpflichtversicherer geschützt und entschädigt werden. Die Frage stellt sich vielmehr im Vollkaskobereich. Im Vollkaskobereich gibt es Möglichkeiten, bei grober Fahrlässigkeit Ansprüche zur Kürzung, Leistungen zu kürzen. Und da kann eine nachgewiesene Nutzung eines Handys bedeuten, dass ich leichtfertig im Sinne von grob fahrlässig handle, dass mir mein Versicherer dann tatsächlich die Leistung kürzt.
0: Sagt der Generalsyndikus des ADAC, Jürgen Verheul.
4: Und wir fordern euch quasi raus, ja, probiert's mal aus, Handy am Steuer und gleichzeitig Autofahren. Aber das Ganze sicher auf dem Nürburgring. Wir schenken euch diese Woche Fahrsicherheitstrainings. Jetzt einfach anrufen oder schickt eine WhatsApp. Natürlich, wenn das Auto steht. 06131 92 93 94 95.
0: Und richtig steht. Nicht
4: richtig
0: nur an der
4: aus ist.
0: Ja, nicht nur an der roten Ampel, ne? Ja.
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0: Morgen um 9.22 Uhr. Gleich fangen Sie an oder Sie laufen sogar schon die Einschulungen in Rheinland-Pfalz. Mama, Papa, Oma, Opa freuen sich über die Kleinen mit dem großen Ranzen und den riesigen Schultüten.
1: Und vor allem den hoffentlich vollen Schultüten. Ja. Die sind manchmal richtig schwer. Also die Erstklässler sind bestimmt schon ganz aufgeregt. Und wir haben uns gedacht, da können Tipps helfen von erfahrenen Schülerinnen und Schülern. Hier, Viertklässler aus Mainz.
2: Freundlich sein, also sich direkt so vorstellen der Lehrerin. Halt nicht so viel rumrennen oder rumschreien. Das wäre immer ganz gut.
3: Vielleicht auf andere zugehen, direkt die anderen ansprechen. Viel Spaß zu haben und gut zu lernen.
0: Viel Spaß haben und gut lernen. Schließt sich das eigentlich gegenseitig aus? Was hattest du in Betragen?
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1: Natürlich eine 1.
0: Selbstverständlich.
1: Immer in den Kopfnoten.
0: Absolut.
1: Hervorragend.
0: Und Ordnung bestimmt eine 1+, mit zwei Sternchen noch.

0: Es ist 9:30.
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2: Guten Morgen. Wegen des Niedrigwassers im Rhein könnte tanken noch teurer werden. Davon geht der ADAC aus. Wenn auf dem Rhein weniger Öl, Benzin oder Diesel transportiert werden könne, stiegen die Transportkosten teilweise deutlich an, so ein Sprecher. Große Tankschiffe seien in der Regel deutlich günstiger als vergleichsweise kleine Lkw. Dadurch wirke das Niedrigwasser zusätzlich preistreibend. Die Rheinfähre in Kaub stellt wegen des Niedrigwassers ab heute bis auf Weiteres ihren Betrieb ein. Gestern war der Pegelstand auf 15 cm gesunken, bei allem darunter geht nichts mehr. Binnenschiffer Kevin Kilp, der die Auto- und Personenfähre steuert, macht nach eigenen Angaben aber das Beste daraus.
3: Ja, dann machen wir halt Wartungsarbeiten. Streichen, schleifen, Motoren nochmal alles nachgucken, vielleicht ein paar Sachen schweißen. Es gibt immer Arbeit.
2: Im oberen Mittelrheintal fahren die Fähren weiter, aber mit Einschränkungen. Die Rheinfähre zwischen Linz und Remagen nimmt nur noch Fahrzeuge bis 3,5 Tonnen mit. Auch die Fähre zwischen Altrib und Mannheim befördert nur noch Pkw. Am Landgericht Trier beginnt in diesen Minuten ein Prozess wegen versuchten Totschlags. Der Beschuldigte war laut Anklage Mitte Februar in verwirrtem Zustand mit einem Küchenmesser durch die Trierer Innenstadt gelaufen. SWR-Reporterin Lara Dudek.
4: Mit dem Messer in der Hand soll er auf Passanten zugegangen sein und teilweise auch Stichbewegungen gemacht haben. Später sei er dann auf die alarmierten Polizisten mit einem weiteren, größeren Messer zugerannt. Die Polizisten schossen auf den Mann und trafen ihn an Knie und Fuß. Nach einer vorläufigen Bewertung geht die Staatsanwaltschaft davon aus, dass der Mann psychisch krank ist. Dann wäre er zum Tatzeitpunkt erheblich vermindert schuldfähig gewesen. Aktuell ist der Angeklagte in einer psychiatrischen Klinik untergebracht.
2: Jetzt das Wichtigste aus Deutschland und der Welt. Der Botschafter der Ukraine in Deutschland, Makeyev, fordert mehr Anstrengungen der europäischen Staaten bei der Abwehr von Raketen. Nötig sei ein gemeinsames System. Sein Land habe angeboten, dieses zu entwickeln, hat Makeyev im ARD-Morgenmagazin gesagt.
5: Wir haben schon mit Regierungen und mit Produzenten, darunter deutschen Produzenten, ein klares Bild, wie man solches System sehr schnell entwickeln kann. Und das ist auch unser Angebot, damit alle in Kiew oder in Berlin, in München geschützt werden und die Nächte durchschlafen können.
2: Die Ukraine kann derzeit russische ballistische Raketen nur schwer abwehren. Es mangelt an Abfangraketen für die von den USA hergestellten Patriot-Systeme. Die Zahl der Übernachtungen in Deutschland ist im ersten Halbjahr auf ein neues Rekordniveau gestiegen. Laut Statistischem Bundesamt wurden bis Ende Juni rund 224 Millionen Übernachtungen in Hotels, Gasthöfen und anderen Betrieben gezählt. Ein leichtes Plus gegenüber dem Vorjahreszeitraum. 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
0: Und jetzt der aktuellste Verkehrsservice für Rheinland-Pfalz. Hinweis zur A5 Darmstadt Richtung Kassel. Zwischen Frankfurt Flughafen Nord und Westkreuz Frankfurt Unfall. Die rechte Spur ist gesperrt. 5 Kilometer stockender Verkehr. Und wie im Moment fast jeden Morgen leider die A643 Mainz Richtung Wiesbaden. Zwischen Dreieck Mainz und dem Schiersteiner Kreuz. 6 Kilometer Stau. Verzögerung da. 15 Minuten. Gute Fahrt.
6: Viel blauen Himmel kriegen wir, heute nur örtlich lockere Wolken, ansonsten viel Sonne. 25 Grad ist das Maximum, wenn ihr weiter oben wohnt, in Eifel und Hunsrück zum Beispiel oder im Taunus. 28 Grad gibt es so an der Lahn bis 32 in der Vorderpfalz. Und der SWR 1 Wettertrend wird aber wieder heißer. Morgen bis 34 Grad und dann auch tolles Wetter, um übrigens Sonnenfinsternis zu gucken am Abend. Und der Donnerstag, der lässt uns wieder schwitzen bei bis 37.
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0: Schönen guten Morgen.
6: Das ist euer Dienstag.
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0: SWR1, guten Morgen, Rheinland-Pfalz. Es ist Dienstag, es ist 9.42 Uhr.
1: Und ihr seid bestimmt wieder schön am Arbeiten nach den tollen Sommerferien. Wir wollen dieses Urlaubsgefühl ein bisschen verlängern und erzählen uns deswegen gegenseitig von unseren Mitbringseln.
0: Ja, ihr habt euch auch schon tolle Dinge aus dem Urlaub mit heimgenommen.
2: Ich habe mir einen Flaschenöffner aus Thailand mitgebracht. Der ist ganz simpel geformt wie eine Flasche und hat eine typische thailändische Biermarke drauf gedruckt.
3: In Südspanien, in Marbella, habe ich am Strand einen schönen rot-orangenen Stein gefunden, liegt jetzt bei mir neben meiner Pflanze auf dem Schrank und sieht schön aus.
4: Das, was ich gerade anhab, dieses grüne Shirt, gerade mitgebracht vor 2 Wochen. Auf dem Markt habe ich das gekauft, in der Bretagne, war wunderbar.
5: Bei mir war es ein Fußballtrikot aus Tansania. Gute Farben, kann man immer mal tragen.
6: Ich bringe immer gerne Sand mit und Muscheln, die habe ich abgefüllt in kleine Fläschchen und das steht jetzt bei mir im Bad und kann man sich schön angucken.
7: Mein schönstes Mitbringsel war meine Lebensgefährtin. Auf Mallorca hat nebenan am Tisch gesessen und dann hat sich so entwickelt. Jetzt sind wir 8 Jahre zusammen und immer eins noch glücklich.
1: Ja, guck mal, die habe ich gesehen, da habe ich sie direkt mitgenommen, die Frau, gell? Das ist mal ein Urlaubsmitbringsel. Cool. Was habt ihr denn mitgebracht, euch schon aus dem Urlaub hier? Schreibt uns zum Beispiel eine Mail ins Studio. Claudia hier, ne, du hast ja auch mit so einem Mitbringsel von vor vielen Jahren auch heute noch Spaß.
0: Ja, Freunde aus München kommen zu Besuch. Bring uns was typisch Bayerisches mit. Ein Bierkrug, weiß-blau, bayerische Löwen, vorne das Porträt von Marianne Strauß so umrahmt. Also die Frau des früheren Ministerpräsidenten. Total kitschig und leider wirklich extrem hässlich. Hatten sie für 1 Euro im Hinterhof-Flohmarkt gekauft.
1: War jetzt also nicht so ganz ernst gemeint.
0: Nee, als Gag. Aha. Aber ich meine, die Frage stand im Raum, was machst du mit dem Krug? Wir haben ihn dann bei unserem nächsten Besuch mit nach München genommen und bei den Freunden in die Küche gestellt. Und die haben es erst gemerkt, als wir dann schon wieder abgereist waren. So, und seitdem wandert der Krug hin und her. Ich muss zugeben, es wird schwieriger, ihn sich gegenseitig unterzujubeln.
1: Ihr schummelt ihn dann irgendwo in den Schrank oder in ein Regal oder sowas.
0: Ja, aber es wird schwieriger. Meine Freundin, die garantiert nicht zuhört, kommt demnächst zu Besuch. Mal gucken. Ich kann ihn ja auch in den Koffer packen.
1: Den Koffer filzen, genau.
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0: Schöne Schrammelgitarren auf SWR 1 Rheinland-Pfalz. Es ist 9 vor 10.
1: Und in Birmingham läuft ja die Leichtathletik-EM. Bei uns auch.
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3: Wir machen heute viel Leichtathletik mit Disziplinen, die vielleicht bei der Leichtathletik-EM vertreten sein sollten. Das ist natürlich für alle Profis der deutschen Bürokratie der Behördenlauf. Leider gibt's auch noch nicht den Zehenkampf. Wer hat den stärksten großen Onkel? Vorschlag für den Wochenendeinkauf an der Kasse. 800 Meter Schlange stehen. Köche dürfen antreten im Pürierstab-Hochsprung, Bürokräfte im Kugelschreiberstoß und Angeber im Hochstapeln. Und eine neue Disziplin für alle Frauen im gebärfähigen Alter, der Eisprung. Und schließlich noch Vorschläge für alle, die im Alltag ein bisschen bequemer sind. 100 Meter kriechen statt sprinten, hochliegen statt Hochsprung und statt gehen machen wir den Halbmarathon im Gähnen.
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8: Um 10 Uhr mit Andrea Schindler. Guten Tag. Das Niedrigwasser im Rhein könnte tanken verteuern. Nach einer Sprengaktion am Rheinufer in Koblenz ist ein Sperrbereich wieder aufgehoben. Das Wetter in Rheinland-Pfalz, viel Sonnenschein, nur örtlich lockere Wolken, bis 32 Grad. Der Bundesverband Spedition und Logistik geht davon aus, dass wegen des Niedrigwassers im Rhein verschiedene Preise steigen. Weil Lkw und Güterzüge die ausfallenden Schiffstransporte nur begrenzt auffangen können, würden Frachtkosten teurer, sagt Hauptgeschäftsführer Huster im Deutschlandfunk.
9: Was realistisch werden könnte, dass es eine gewisse Treibstoffknappheit in den Regionen gibt, wo die Raffinerien sozusagen vom Binnenschiff versorgt werden und wo Transportkapazitäten der Schiene dann nicht ausreichen, um eine vollständige Versorgung herzustellen. Der Markt der Kraftstoffe, das wissen wir aus anderen Gründen auch, reagiert ohnehin auf jede kleinste Störung sehr, sehr sensibel.
8: Auch der ADAC geht davon aus, dass Tanken teurer werden könnte. Transporte mit großen Tankschiffen seien in der Regel günstiger als vergleichsweise kleine Lkw, so ein Sprecher.

0: Immer mehr Mädchen werden wegen Essstörungen im Krankenhaus behandelt. Laut Statistischem Bundesamt hat sich die Zahl der Fälle seit 2004 bei den 10- und 17-Jährigen innerhalb von 20 Jahren verdoppelt, von gut 2.800 auf knapp 6.000. Damit sind inzwischen die Hälfte dieser meist weiblichen Patienten minderjährig. Nach dem schweren Erdbeben in Kolumbien sind inzwischen 132 Todesopfer bestätigt. Die Regierung spricht von mehr als 500 Verletzten. Weil noch mehrere hundert Menschen vermisst werden, befürchten die Behörden noch mehr Opfer. Inzwischen hat die neue Regierung den Katastrophenfall ausgerufen und Soldaten in die betroffenen Regionen geschickt. Staatschef Della Espriella sprach von tausenden beschädigten oder zerstörten Häusern. Und jetzt Wichtiges aus Rheinland-Pfalz. Der Kampfmittelräumdienst hat in Koblenz erfolgreich eine alte Panzerabwehrrakete gesprengt. Die sogenannte Bazooka war durch das Niedrigwasser freigelegt worden. An einer anderen Stelle in Koblenz beginnt in diesen Minuten die zweite Evakuierung für die Sprengung einer Gewehrgranate aus dem Zweiten Weltkrieg, die ebenfalls am Rheinufer gefunden wurde. Und zum Sport. In Aachen hat die Reit-WM begonnen mit der Dressur. Das deutsche Team gilt neben Großbritannien als Favorit. In den weiteren olympischen Disziplinen Springen und Vielseitigkeit werden dann in den kommenden zwei Wochen ebenfalls Medaillen vergeben. Insgesamt treten rund 880 Reiterinnen und Reiter aus 67 Nationen an. Die Organisatoren rechnen mit rund 500.000 Besuchern. Damit wäre dann die Reit-WM in Aachen die größte internationale Sportveranstaltung in diesem Jahr in Deutschland. 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
2: Den Überblick hat Jens Alinja.
3: Hallo, ruhige Lage auf den Straßen. Wir schauen auf die A60 Mainz Richtung Rüsselsheim. Zwischen Mainz-Laubenheim und Bischofsheim sorgt die Baustelle für 2 Kilometer stockenden Verkehr. Und die A671 ganz in der Nähe Mainz Richtung Wiesbaden. Zwischen Mainz-Spitzdreieck und Gustavsburg steht die M2-Kilometer Stau. Es dauert eine Viertelstunde länger. Und das war's schon. Kommt überall gut an.
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2: Viel Sonne, einige Wolken, leichte Brise, Höchstwerte um 32 Grad heute und der SWR1-Wetter-Trend. Es kommt die nächste Hitzewelle, morgen bis 34 Grad, Donnerstag bis 37 Grad und auch weiter sehr sonnig und trocken.
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2: Mit Birgit Steinbusch. Hitze und kein Ende. Interessant auch, wie der Klimawandel den Berufsalltag verändert. Dachdecker zum Beispiel, da geht's jetzt hier nicht nur um mehr Wasserflaschen, Sonnencreme und Kopfbedeckung. Da geht's um ja ganz andere Sachen, andere Schichten, Dämmungen oder auch Fertigstellungen. Hören wir gleich sehr praktisch und plastisch aus einem Betrieb in Neustadt-Wied.
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0: Es gibt Aktuelles aus unserer Verkehrsredaktion, Jens Alinja.
1: Und da heißt es, aufpassen auf der A3 Köln Richtung Frankfurt. Zwischen Dietz und Limburg Nord ist Kraftstoff ausgelaufen auf der rechten Spur. Und vorsichtig fahren auf der A6 Mannheim Richtung Heilbronn. Zwischen Dreieck-Hockenheim und Kreuz-Walldorf ist eine ungesicherte Unfallstelle auf der rechten Spur.
0: 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Unsere Sommer werden heißer, die Winter verregneter. Das wirkt sich auch auf den Alltag vieler Berufe aus. Ganz vorne natürlich die, die draußen arbeiten. Dachdecker zum Beispiel. Sie müssen ja immer mehr auf Wind und Wetter reagieren. Bislang konnten sie ihre Projekte gut, so im späten Frühjahr, durchziehen. Das fällt jetzt auf den Herbst. Noch gar nicht lange her, da war genau das dann schon so der Anfang der Winterpause. SWR 1 Reporterin Sabine Stöhr war mit Dachdecker auf einer Baustelle in Rheinbrohl am Rhein unterwegs.
2: 5 Liter Flaschenwasser an einem heißen Tag gehen schon weg, sagt Geselle Paul Diester im Betrieb von Dachdecker Krautscheid aus Neustadt an der Wied. Und sie kommen nicht mehr drum rum, sich mehrmals am Tag einzucremen, das T-Shirt anzulassen und was auf dem Kopf zu haben, ergänzt Meister Peter Dinkelbach. Außerdem ein Thema, die Arbeitszeiten.
3: Das ist natürlich die Sorge, die viele haben, ne? Dass wir an diesem Punkt ankommen, wie die ganzen südlichen Länder Europas, dass wir frühmorgens anfangen müssen, also 4 Uhr oder ähnliches, dann eine lange Mittagspause haben und dann abends wieder anfangen zu arbeiten, was natürlich auf Kosten der Freizeit geht.
2: Wenn es in der Nachbarschaft nicht stört, fangen sie schon jetzt auch mal um 6 Uhr an. Andererseits, so auch Geselle Paul Diester.
4: Wenn die Familie oder Freunde einfach andere Arbeitszeiten haben, dann passt es halt nicht zusammen. Das ist halt ein bisschen schwierig, dann Familie und generell Freizeit unter einen Hut zu bringen.
2: Da ist viel Flexibilität gefragt von allen Seiten. Planungen würden schwieriger.
5: Wann können wir unsere Arbeit noch machen? Und wir haben ja auch Kunden irgendwas zugesagt. Wir müssen ja Arbeitsvorbereitung treffen mit Einrichten einer Baustelle, ein Jurist hinstellen, was normalerweise nur 4 Wochen steht. Man muss einem Kunden dann auch erzählen können, hör mal zu, das dauert jetzt mal 1 oder 2 Wochen länger und da ist keiner schuld dran.
2: Er könne sich auch vorstellen, einen klimatisierten Container an der Baustelle einzurichten, in dem die Dachdecker in der demnächst womöglich längeren Mittagspause zwischendrin mal schlafen könnten.
5: Man fährt auch mal vielleicht mit dem Mann mehr dahin, um dann andere Schichten da einzurichten oder andere Möglichkeiten zu machen.
2: Statt zunehmender bürokratischer Regelungen wünscht er sich mehr Vertrauen in die Handwerker und mehr Raum für Eigenverantwortung, um den Herausforderungen der Klimakrise besser begegnen zu können. Denn es kommen immer mehr Aufgaben dazu. Wegen des zunehmenden Starkregens zum Beispiel müssen Dachrinnen jährlich gereinigt werden, Flachdächer benötigen einen ausgefeilteren Wasserablauf und Dächer erneuern bedeutet heute längst nicht mehr einfach nur Ziegel austauschen, sondern
5: runternehmen, Wärmedämmung einbauen, Windsperren einbauen, Konstruktionen verändern, damit die Höhen der Dämmungen passen und also das ist eine Umdeckung heute manchmal. Wenn auch 1, 2 Gauben drin sind, sind es doch 2 oder 3 Wochen anstatt 1 Woche.
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0: Gleich ist es 10:30.
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0: Die Nachrichten mit Andrea Schindler.
2: Guten Tag. Der Kampfmittelräumdienst bereitet in Koblenz aktuell eine weitere Sprengung vor. Diesmal handelt es sich um eine Granate aus dem Zweiten Weltkrieg. Dazu wird ein Gebiet in der Nähe des Fundorts am Rheinufer evakuiert. Vorher haben die Experten an dem Fluss schon eine alte Panzerabwehrrakete der US-Armee gesprengt. SWR-Reporterin Sarah Mauer war vor Ort.
3: Um kurz nach 9:30 wurde die Bazooka hier in Koblenz am Rheinufer gesprengt. Wie der technische Leiter des Kampfmittelräumdienstes mir erklärt hat, war das sicherer als eine Entschärfung. Denn die Rakete war ja mehr als 80 Jahre lang im Rhein. Und das konnte man ja auch ansehen. Sie war komplett verrostet. Fast ein bisschen unscheinbar sah sie aus. Etwa wie ein Metallrohr, etwa so lang wie ein Unterarm. Aber das Teil hat es eben in sich. Auch wenn nur wenig Sprengstoff drin ist, ist die Explosion sicher tödlich, wenn man die Rakete währenddessen in der Hand hält, sagen die Experten vom Kampfmittelräumdienst. Deswegen wurde sie erst gesichert und dann ins Wasser getragen und dann gezielt gesprengt.
2: Die katholische Kita St. Laurentius in Gundheim im Kreis Alzey-Worms hat heute wichtigen Besuch. Sie ist für den Deutschen Kita-Preis nominiert und steht als eine von 8 Einrichtungen bundesweit in der Kategorie Kita des Jahres im Finale. 2 Fachleute schauen sich am Vormittag den Alltag in der Kita genau an. Und diese Eindrücke fließen dann in einen Bericht. Und auf der Basis kürt die Fachjury dann im November die Preisträger. Und jetzt Wichtiges aus Deutschland und der Welt. Wegen der hohen Spritpreise überlegen immer mehr Menschen in Deutschland, auf ein E-Auto umzusteigen. Bei einer Umfrage hat fast ein Viertel der Teilnehmer gesagt, dass sie ernsthaft ein E-Auto in Betracht ziehen oder einen geplanten E-Autokauf jetzt schneller umsetzen wollen. Zahlen des Kraftfahrtbundesamtes zeigen, dass es im ersten Halbjahr fast 50% mehr E-Autos neu zugelassen worden sind als im gleichen Zeitraum im vergangenen Jahr. Das Ebola-Virus verbreitet sich in der Demokratischen Republik Kongo so schnell wie noch nie. Die Gesundheitsbehörden sprechen von einer alarmierenden Lage. Mehr als 2000 Menschen sind inzwischen gestorben und es gibt rund 4000 bestätigte Fälle. Für die Epidemie durch eine seltene Variante des Ebola-Virus gibt es keinen Impfstoff. Mehr Nachrichten auch auf swraktuell.de.
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4: Und der startet mit der A48 Koblenz Richtung Dernbach. Zwischen Koblenz Nord und Bendorf Neuwied steht ihr im 2 Kilometer Stau mit 10 Minuten plus. Und dann gleich weiter zwischen Bendorf Neuwied und Hörgrenzhausen nochmal 2 Kilometer Stau obendrauf. Das dauert dann eine Viertelstunde länger. Und die A6 Mannheim Richtung Heilbronn ist aktuell zwischen Wiesloch-Rauenberg und Sinsheim nach einem Unfall gesperrt. Im Moment steht ihr im 5 Kilometer Stau ab Wiesloch-Rauenberg. Kommt überall gut an.
0: Die paar Grad weniger heute tun ja schon gut. Maximal 32 Grad, dazu viel Sonne und leichter Wind. Der SWR1-Wettertrend, dann ist die Hitze auch schon wieder da. Morgen bis 34, Donnerstag bis 37 Grad. Nach wie vor einfach nur sonnig, es regnet nicht. 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
2: Und was für ein Glück, dass sich Colby Carrier und Jason Mraz kennengelernt haben und dass aus diesem Glück das Duett Lucky entstanden ist. SWR1 Musikchef Bernd Rosinus mit der im Grunde filmreifen Geschichte hinter diesem Song.
3: Songs können selten die Zukunft voraussagen. Ein Song, bei dem gewissermaßen genau das passiert ist, ist Lucky von Jason Mraz und Colby Carrier.
4: Lucky I'm in love with my best friend. Lucky to have been.
3: Beide lernen sich auf ganz moderne Weise kennen, über MySpace. Das ist damals noch ziemlich neu und Colby Carrier ist eine der ersten Sängerinnen überhaupt, die durch das Internet und Millionen Klicks bekannt werden, lange bevor sie ein Star im Radio ist.

0: Jason Mraz ist fasziniert und schreibt sie einfach an und fragt, ob sie Lust hat, mit ihm einen Song zu schreiben. Die beiden schicken sich monatelang Ideen und Textzeilen zu. Erst später treffen sie sich in London und nehmen gemeinsam das Duett auf. Musikalisch sind die beiden ohnehin Seelenverwandte. Akustische Gitarren, entspannte Melodien und Songs, die von echten Gefühlen statt von großen Effekten leben. Der Song erzählt von einer ganz besonderen Liebe, wenn der Mensch, den man liebt, gleichzeitig auch der beste Freund ist. Das Kuriose für Jason Mraz ist das einfach die Geschichte, die er erzählen will. Für Kobe Kaye ist es zunächst nur eine schöne Idee. Sie hat später selbst gesagt, dass sie dieses Gefühl damals noch gar nicht kannte. Lucky I'm in love with my best friend. Lucky to have. Jahre später verliebt sie sich dann in ihren Gitarristen Justin Young. Plötzlich stehen die beiden Abend für Abend gemeinsam auf der Bühne und spielen genau diesen Song. Da wird Kobe klar, jetzt lebe ich genau das, worüber wir damals geschrieben haben. Sie sagt später, ich konnte mich erst dann zu 100% mit dem Song identifizieren.
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0: Ist das alles aufregend. Heute sind dann auch die i-Dötzchen dran. Einschulung in Rheinland-Pfalz. Großer Tag für alle, die in die erste Klasse kommen. Und das Schöne ist ja, an den Grundschulen kümmern sich die Großen um die Neuen. Wie hier auch in Mainz, Ria und Friederike zum Beispiel. 10 Jahre alt, perfekte Psychotherapeutinnen mit viel Lebenserfahrung.
1: Wenn man richtige Angst hat, dann muss man eigentlich gar keine Angst haben, weil halt alle Lehrer möchten nur das Beste, dass du weiterkommst, dass du gut in der Schule bist. Einatmen und ausatmen oder einfach nur bis 10 zählen langsam. 1, 2, 3, 4
0: und bei 10 sind alle eingeschlafen, auch die Lehrer.

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1: Um 11 Uhr mit Andrea Schindler. Guten Tag. Trotz eines Übernachtungsrekords fordern Hoteliers in Deutschland mehr Unterstützung. Arbeitnehmer im Land streben nach Jobsicherheit. Das Wetter in Rheinland-Pfalz, viel Sonne, örtlich lockere Wolken, bis 32 Grad. Urlaub in Deutschland ist so beliebt wie noch nie. Das Statistische Bundesamt hat im ersten Halbjahr insgesamt fast 224 Millionen Übernachtungen gezählt in Hotels, Gasthöfen und Pensionen. Trotzdem sieht sich die Branche unter Druck. Aus der SWR Wirtschaftsredaktion Jutta Kaiser.
2: Die Branche hat den bisherigen Rekordwert der Übernachtungszahlen aus demselben Zeitraum im vergangenen Jahr nochmal leicht übertroffen, um 0,3%. Der Deutsche Tourismusverband reagiert allerdings verhalten auf die Zahlen. Die insgesamt positive Entwicklung dürfe nicht darüber hinwegtäuschen, dass viele Betriebe unter enormem Druck stünden, so DTV-Präsident Reinhard Meyer. Steigende Kosten, Personalmangel und ein wachsender Investitionsstau belasteten die Branche erheblich. Sie brauche politische Unterstützung, etwa durch mehr Investitionen in die touristische Infrastruktur.
1: Wegen des Niedrigwassers im Rhein könnte Tanken noch teurer werden. Davon geht der ADAC aus. Wenn auf dem Rhein weniger Öl, Benzin oder Diesel transportiert werden können, steigen die Transportkosten teilweise deutlich an, meint ein Sprecher. Große Tankschiffe seien in der Regel deutlich günstiger als vergleichsweise kleine Lkw. In Syrien hat ein Gericht den früheren Machthaber Assad in Abwesenheit zum Tode verurteilt. Assad habe nach dem Ausbruch des syrischen Bürgerkrieges Kriegsverbrechen und Verbrechen gegen die Menschlichkeit begangen, heißt es in der Urteilsbegründung. Assad wurde im Dezember 2024 von islamistischen Kämpfern gestürzt und floh ins Exil in die russische

0: Hauptstadt Moskau. Und jetzt Wichtiges aus Rheinland-Pfalz. Trotz steigender Arbeitslosigkeit in Deutschland schätzen Beschäftigte ihre Chancen auf einen neuen Job weiter positiv ein. Das zeigt der aktuelle Jobwechselatlas des Online-Netzwerks Xing. SWR-Wirtschaftsredakteur Alexander Winkler hat sich die Situation in Rheinland-Pfalz angeschaut.
1: Rheinland-Pfalz ist ein etwas widersprüchlicher Markt, was die Wechselbereitschaft angeht. Denn einerseits ist hier die Zufriedenheit mit dem aktuellen Job relativ gering. Aber gleichzeitig möchten fast zwei Drittel der Befragten langfristig im aktuellen Job bleiben. Das mag vielleicht an Jobsorgen liegen. 8% fürchten, dass ihnen noch im Laufe dieses Jahres gekündigt wird. Damit liegt Rheinland-Pfalz bundesweit zwar im Mittelfeld. Insgesamt aber ist der Wunsch nach einem sicheren Job in Deutschland schon sehr ausgeprägt.
0: Landau plant, Studierenden und Azubis 50 Euro und eine Dauerkarte fürs Freibad zu schenken, wenn sie ihren Hauptwohnsitz in der Stadt anmelden. Das solle Menschen an Landau binden, so die Verwaltung. Außerdem gäbe es bei mehr Einwohnern auch mehr Geld vom Land für die Stadt. Das Thema wird heute Abend im Hauptausschuss entschieden. Mehr Nachrichten auf swraktuell.de.
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3: Den Überblick hat Jens Alinja.
4: Hallo, und da geht's los mit der A48 Koblenz Richtung Dernbach. Zwischen Koblenz Nord und Bendorf Neuwied knapp 1 Kilometer Stau. Dann gleich weiter zwischen Bendorf Neuwied und Hörgrenzhausen nochmal 3 Kilometer Stau mit 15 Minuten plus. Hier ist richtig Geduld gefragt. Die A6 Mannheim Richtung Heilbronn ist zwischen Wiesloch-Rauenberg und Sinsheim nach einem Unfall gesperrt. Aktuell 11 Kilometer Stau ab Kreuz Walldorf. Ihr müsst dort aktuell über eine Stunde mehr einplanen. Das war's von uns. Kommt überall sicher an euer Ziel.
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3: Viel Sonne, kaum eine Wolke. Spitzenwerte heute um 32 Grad. Also es ist mal so ein kurzes Aufatmen. SWR1 Wettertrend. Da kommt nämlich die nächste Hitzewelle. Morgen bis 34 Grad und Donnerstag bis 37 Grad. Auch weiter sonnig und trocken.
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3: Mit Birgit Steinbusch. Einen schönen Dienstag.

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2: Unsere Aktionswoche zusammen mit dem ADAC, wo es darum geht, nochmal klarzumachen, wie gefährlich Smartphones am Steuer sind. Also sie während der Fahrt in die Hand zu nehmen und damit zu hantieren, ist ja auch verboten. Aber das zu kontrollieren und dann zu verfolgen, ist halt schwierig. Die Monocams waren da ein großer Schritt. Wie sie funktionieren, erklärt Matthias Emmerich, Leiter der Polizeiinspektion Trier.
3: Letztendlich gleicht die Kamera respektive die Software, die hier dahinter steht, das Bild, was im Verkehrsfluss sieht, mit ca. 20.000 Bildern, mit der sie irgendwann mal zuvor gefüttert wurde, ab. Und wenn sie ein entsprechendes Muster, nämlich ein Handy am Ohr, in der Hand, in der Sprechfunktion erkennt, dann schlägt sie uns, der Polizei, das als möglichen Trefferfall vor.
2: Und diese Treffer werden dann von den Beamtinnen und Beamten überprüft. Wenn sich der Verdacht bestätigt, geht ein Bußgeldbescheid raus. Etliche Handysünder konnten so überführt werden.
3: Jeder, der mit wachen Augen durch die Innenstädte fährt oder auf der Landstraße unterwegs ist, sieht eine Vielzahl von Menschen, die das Mobiltelefon im Fahrzeugverkehr nutzen. Aktuell nur hier im Polizeipräsidium Trier haben wir im ersten Halbjahr 2026 knapp 700 Verstöße festgestellt, trotz Hinweisschild, trotz medialer Begleitung. Und daran sehen wir, dass das trotzdem immer noch ein Thema ist, was den Straßenverkehr beeinträchtigt.
2: Also immer noch sehr viele, aber der Abschreckungseffekt sei da. Das hätte man in der Testphase gemerkt.
3: Da haben wir ganz klar erkannt, dass durch das Aufstellen dieser Handyblitzer und die Ankündigung der Handyblitzer dazu führen, dass die Nutzung der Mobiltelefone um ca. 70% zurückgegangen ist. Allerdings an der Zahl, die ich eben genannt habe, knapp 700 im ersten Halbjahr, sehen wir, dass die Zahl der Nutzung weiterhin hoch ist und damit auch die Gefahren, die für den Straßenverkehr damit einhergehen.
2: Matthias Emmerich, Leiter der Polizeiinspektion Trier, zu den Monocams, die Handysünder am Steuer erkennen. Da war Rheinland-Pfalz übrigens auch Vorreiter. Mittlerweile gibt es sie auch in anderen Bundesländern. 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

0: Es ist kurz nach 11:30.
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0: Die Nachrichten mit Andrea Schindler.
2: Guten Tag. Der Kampfmittelräumdienst hat in Koblenz zwei Blindgänger aus dem Zweiten Weltkrieg unschädlich gemacht, die das Niedrigwasser am Rheinufer freigelegt hatte. Eine Panzerabwehrrakete und eine Granate sind im Rhein kontrolliert gesprengt worden, ganz bewusst unter Wasser, wie der Experte Sven Rasehorn dem SWR erklärt hat.
3: Das Wasser dämpft halt, es nimmt viel der kinetischen Energie auf. Das heißt, wir haben nachher viel weniger Splitterflug und viel kleinere Druckwelle.
2: Der Sperrbereich rund um den Einsatzort ist inzwischen wieder frei. Die Anwohner durften in ihre Häuser zurück. Das Bäderhaus in Bad Kreuznach soll spätestens Mitte nächsten Jahres schließen. Dafür hat sich der Finanzausschuss der Stadt am Abend einstimmig ausgesprochen. Die endgültige Entscheidung darüber trifft aber der Stadtrat. Hintergrund sind die hohen Verluste, die die städtischen Bäder machen. Mit der Schließung des Bäderhauses könnte das Defizit um etwa eine Dreiviertelmillion Euro gesenkt werden, heißt es. Und jetzt Wichtiges aus Deutschland. Wegen eines Waldbrandes in Südhessen sind Bewohner mehrerer Gemeinden aufgerufen, Wasser zu sparen. Es wird als Reserve für die Löscharbeiten gebraucht, so die Feuerwehr. Die Menschen sollen laut Landkreis möglichst aufs Duschen, Baden und Gartengießen verzichten. Seit gestern kämpfen die Einsatzkräfte bei Rodenbach nahe der Landesgrenze zu Bayern gegen mehrere Feuer, die sich vereint haben. Die Flammen sind zwar unter Kontrolle, Glutnester schwelen aber weiter. Thüringens Ministerpräsident Vogt ist mit einem Widerspruch gegen die Aberkennung seines Doktortitels gescheitert. Die TU Chemnitz bleibt bei der Entscheidung, teilt ein Sprecher der Uni mit. Sie hatte Ende Januar nach umfangreicher Prüfung der Dissertation einstimmig beschlossen, dem CDU-Politiker den Doktortitel zu entziehen. Die Begründung wurde nicht veröffentlicht. Vorher hatte es Vorwürfe gegeben, Vogt habe in seinem Text nicht sauber gearbeitet. 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
4: Und der startet mit der A48 Koblenz Richtung Dernbach. Zwischen Bendorf-Neuwied und Hörgrenzhausen ist nach einem Unfall die rechte Spur gesperrt. 3 Kilometer steht ihr im Stau, verliert etwa 20 Minuten. In der Gegenrichtung 2 Kilometer Stau ab Dreieck Dernbach. Auch dort dauert es 20 Minuten länger. Hier ist weiterhin viel Zeit gefragt auf der A6 Mannheim Richtung Heilbronn. Zwischen Kreuz Walldorf und Sinsheim ist die Sperrung aufgehoben, aber nach dem Unfall ist immer noch die rechte und die mittlere Spur gesperrt. Aktuell 11 Kilometer Stau. Ihr müsst im Moment etwa eine Stunde mehr einplanen. Und wir haben noch eine wichtige Gefahreninfo für den Lahn-Dill-Kreis, Gemeinde Greifenstein. Durch einen Großbrand kommt es im Bereich Greifenstein-Aborn zu starker Rauchentwicklung. Im Ausbreitungsbereich der Rauchwolke kann es auch zu Sichtbehinderungen und Rußablagerungen kommen. Und das ist wohl nicht so gesund, was da durch die Luft fliegt. Deswegen vor möglichen Gesundheitsgefahren wird vorsorglich gewarnt. Am besten das betroffene Gebiet weiträumig umfahren und natürlich Fenster und Türen schließen sowie Lüftungen und Klimaanlagen abschalten. Und das war's von uns. Kommt überall sicher an euer Ziel.
0: Fast nur Sonne heute, ab und zu Wind bis 32 Grad. Und es ist fast schon erträglich, bevor es dann morgen wieder hochgeht, der SWR1 Wettertrend. Morgen bis 34 Grad, Donnerstag bis 37 Grad und weiter sehr sonnig und auch trocken. 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Dass man jetzt auch auf Duschen und Baden verzichten soll, ist schon ein neuer Schritt. Wir hatten es gerade in den Nachrichten, es geht Gemeinden im Main-Kinzig-Kreis so, weil es da aktuell einen Waldbrand gibt. Und wir sprechen gleich mit einem Bürgermeister, dessen Ort betroffen ist.
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0: SWR 1 Rheinland-Pfalz am Dienstag, dass man wegen der Trockenheit auf unnötiges Gießen und Bewässern verzichten soll, kennen wir. Aber dass man bitte nicht duschen oder baden soll, hat schon eine andere Dimension. In 3 Gemeinden im Main-Kinzig-Kreis wird von den Wasserwerken dazu aufgerufen. An der Grenze zwischen Hessen und Bayern tobt ein Waldbrand. Deshalb eben. Der Ort Freigericht ist auch betroffen. Waldemar Gogel ist da der Bürgermeister. Herr Gogel, keine Dusche. Es wird ganz sicher drüber geredet. Ja, halten sich Ihre Leute dran?
1: Also das kann ich jetzt natürlich so gar nicht auf Fakten basierend beantworten tatsächlich. Der Aufruf kam gestern spät abends. Ich habe aber schon den Eindruck, das Feedback, das wir aus der Bevölkerung erhalten haben, ist schon, dass da ein großes Verständnis da ist. Die Menschen haben ja mitbekommen, was seit gestern Mittag bei uns hier im angrenzenden Wald los ist, wie viele Einsatzkräfte unterwegs sind. Und da kam jetzt viel Verständnis seitens der Bevölkerung. Deswegen gehe ich schon davon aus, dass sich ein großer Teil auch daran hält, auch wenn es natürlich eine ganz neue, schwierige Situation für alle Beteiligten ist.
0: Haben Sie sowas schon mal erlebt?
1: Nein, noch gar nicht. Auch in dem Ausmaß tatsächlich nicht. Also Sie müssen sich vorstellen, wir haben Hubschrauber hier, die auch mithelfen beim Löschen. Wir haben ganz viele Einsatzkräfte aus dem ganzen Landkreis, beziehungsweise auch über die Landesgrenze hinweg. Also das ist schon ein Ausmaß, das ist so noch nicht vorgekommen.
0: Und dieses Nicht-Duschen, Nicht-Baden ist ja noch eine Sache der Freiwilligkeit, oder?
1: Das ist ja eine Sache der Freiwilligkeit, aber es gibt natürlich Unterschiede. Ich kann ganz ausgiebig mal 10 Minuten duschen, ich kann aber auch mich nur mal schnell abduschen und darauf hoffen wir letztlich ein bisschen. Noch viel wichtiger ist uns eigentlich, dass die Menschen jetzt zumindest vorübergehend darauf verzichten, ihren Garten zu bewässern. Wir haben jetzt die ganzen Sportplätze, da haben wir die Vereine angeschrieben, da jetzt auf die Bewässerung zu verzichten. Ich glaube, das ist dann auch entscheidender. Aber wie gesagt, ich habe das Echo der Bevölkerung, wir haben ein Video hochgeladen, haben es geteilt auf den sozialen Medien, etc. Da war das Echo insgesamt sehr verständnisvoll.
0: Was können Sie uns aktuell über den Waldbrand sagen?
1: Also nach meinem Kenntnisstand ist es so, dass der Brand insgesamt weitestgehend unter Kontrolle ist. Die Polizei sucht jetzt nach Hinweisen, da leider Gottes auch eine Brandstiftung nicht ausgeschlossen werden kann. Glücklicherweise geht es bisher auch allen Einsatzkräften gut. Und jetzt hoffen wir, dass der Waldbrand so auch unter Kontrolle bleibt und dann die Arbeiten bald auch abgeschlossen sind.
0: Waldemar Gogel, Bürgermeister in Freigericht. Im Main-Kinzig-Kreis tobt ein Waldbrand. Ich danke Ihnen, Herr Gogel.
1: Sehr gerne, Dankeschön.
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0: nur blauer Himmel heute und wir sind hier auch ganz schön blau.
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0: Ja, die Abstimmung in unserem WhatsApp-Kanal. Da ging es heute darum, wollt ihr Blue Sky Mine, Midnight Oil? Nein, wollt ihr nicht. Ihr wollt ganz klar Mr. Blue Sky, Electric Light Orchestra. Hier

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8: Und in der nächsten Stunde bei uns Hands Up.
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8: Und dann sagen wir auch noch Hello.
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10: Um 12 Uhr mit Andrea Schindler. Guten Tag. Das Niedrigwasser im Rhein hat immer größere Auswirkungen. Der geflohene syrische Ex-Machthaber Assad ist in seinem Heimatland zum Tode verurteilt worden. Das Wetter in Rheinland-Pfalz, sonniger Nachmittag, 25 bis 32 Grad. Am Rhein melden nach Kaub auch Koblenz und Mainz nicht mehr weit von einem historischen Wassertiefstand entfernt zu sein. Der Koblenzer Rheinspiegel lag heute früh bei nur noch 8 Zentimetern. Nur im Jahr 1929 ist mit 6 Zentimetern eine noch geringere Wassertiefe bekannt. In Mainz steht der Pegel bei 116 Zentimetern, 6 Zentimeter vom bisherigen Rekordtief entfernt. Durch ausfallende Schiffstransporte werden steigende Preise befürchtet, unter anderem auch beim Tanken, so der ADAC heute. SWR-Wirtschaftsredakteur Alexander Winkler berichtet.
11: Wenn auf dem Rhein weniger Öl, Benzin oder Diesel transportiert werden können, steigen die Transportkosten teilweise deutlich an, erklärte ein ADAC-Sprecher. Große Tankschiffe seien in der Regel deutlich günstiger als vergleichsweise kleine Lkw. Dadurch wirke das Niedrigwasser preistreibend. Es sei aber nur einer von mehreren Einflussfaktoren auf die aktuell hohen Spritpreise. Besonders teuer sind Benzin und Diesel aktuell im Westen Deutschlands, unter anderem in Rheinland-Pfalz. Wegen des Niedrigwassers hatte zuvor auch schon das Institut der Deutschen Wirtschaft vor Produktionskürzungen in der Industrie gewarnt.
10: Durch das Niedrigwasser im Rhein wird auch immer mehr alte Munition aus dem Zweiten Weltkrieg freigelegt. Alleine heute hat in Koblenz der Kampfmittelräumdienst eine alte Panzerabwehrrakete und eine Gewehrgranate unschädlich gemacht, die am Ufer gefunden wurden. Experten rechnen damit, dass am Rhein durch die niedrigen Pegelstände immer mehr Blindgänger gefunden werden. Der Raubüberfall auf eine Seniorin in Konz vor rund 3 Jahren ist wohl aufgeklärt. Laut Polizei erließ ein Richter Haftbefehl gegen einen Verdächtigen. SWR-Reporter Ludger Peters berichtet.
12: Beim erneuten Abgleich gesicherter Tatortspuren vor ein paar Wochen gab es einen Treffer. Mit verfeinerten DNA-Auswertungen konnte der 52-Jährige als Täter ermittelt werden. Er sitzt bereits wegen anderer Straftaten im Gefängnis. Im Mai 2023 war er laut Polizei zusammen mit einem Komplizen in das Haus der damals 80-jährigen Frau in Konz eingebrochen. Die Männer fesselten die Frau und raubten mehrere Wertgegenstände.

0: Von dem bislang unbekannten Mittäter gibt es keine Spur.
1: Und jetzt Wichtiges aus Deutschland und der Welt. Urlaub in Deutschland ist so beliebt wie noch nie. Das Statistische Bundesamt hat im ersten Halbjahr dieses Jahres insgesamt fast 224 Millionen Übernachtungen gezählt in Hotels, Gasthöfen und Pensionen. Die Zahl lag um 0,3% über dem Rekord vom ersten Halbjahr vergangenen Jahres. Die meisten Gäste kamen demnach aus dem Inland. Und rund jeder dritte Arbeitnehmer in Deutschland plant einen Jobwechsel oder ist zumindest offen dafür. Das zeigt eine Umfrage für das Karrierenetzwerk Xing. Und eine Minderheit, nämlich fast zwei Drittel, hält es für wahrscheinlich, innerhalb der nächsten 6 Monate einen neuen Job zu finden. Allerdings gibt es hier große regionale Unterschiede. In Syrien hat ein Gericht den früheren Machthaber Bashar al-Assad in Abwesenheit zum Tode verurteilt. Assad hatte nach dem Ausbruch des syrischen Bürgerkriegs Kriegsverbrechen und Verbrechen gegen die Menschlichkeit begangen, heißt es in der Urteilsbegründung. Assad wurde im Dezember 2024 von islamistischen Kämpfern gestürzt und floh ins Exil in die russische Hauptstadt Moskau. In Kolumbien suchen Rettungskräfte weiter nach Überlebenden des schweren Erdbebens. Nach offiziellen Angaben sind bisher mindestens 164 Menschen ums Leben gekommen. Befürchtet wird, dass die Zahl der Opfer weiter steigt. In den besonders betroffenen Städten Cali und Pereira gilt nachts jetzt eine Ausgangssperre. 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
3: Die Übersicht hat Jens Alinja.
4: Und da geht's los mit der A6 Mannerheim Richtung Heilbronn. Zwischen Dreieck-Hockenheim und Wiesloch-Rauenberg 7 Kilometer Stau und stockender Verkehr. Zeitverlust eine halbe Stunde, aber das war's noch nicht. Dann geht's nämlich gleich weiter mit der A6 Mannerheim Richtung Heilbronn. Zwischen Wiesloch-Rauenberg und Sinsheim nochmal 5 Kilometer Stau. Dort ist nach einem Unfall die rechte Spur gesperrt. Es gibt nochmal 35 Minuten plus. Das heißt also Gesamtwartezeit über eine Stunde. Und wir haben die A48, Dreieck-Dernbach Richtung Koblenz. Zwischen Dreieck-Dernbach und Hörgrenzhausen knapp 4 Kilometer Stau mit 20 Minuten Wartezeit. Kommt überall gut an.
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3: Viel Sonne, einige Wolken, so eine leichte Brise. Höchstwerte heute um 32 Grad und der SWR1-Wetter-Trend. Da kommt die nächste Hitzewelle. Morgen bis 34 Grad und dann Donnerstag bis 37. Weiter auch sehr sonnig und trocken.
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3: Mit Birgit Steinbusch. Kein Wasser in den Flüssen heißt kein Wasser für die Fische. Vor allem in den kleineren Bächen neben Mosel und Rhein sterben sie gerade. Darüber sprechen wir gleich.
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0: SWR1 Rheinland-Pfalz am Dienstag. Und es gilt, was gestern schon galt und vorgestern und vorvorgestern, kein Regen in Sicht. Bäche und Flüsse werden immer trockener, heizen sich auch weiter auf. Und das bisschen Wasser, was noch da ist, wie gut ist das noch für die Tiere da drin? Frank Steinmann ist Fischereiökologe vom Landesfischereiverband Rheinland-Pfalz. Gibt es schon ein Fischsterben?
1: Das kann man auf jeden Fall behaupten, beziehungsweise auch wissenschaftlich belegen. Wir finden momentan insbesondere in den Nebenflüssen der größeren Ströme Mosel und Rhein immer mehr Fließgewässer, die austrocknen, und dort passiert dann zwangsläufig eben ein Fischsterben, ein Artensterben, und andere Arten, die eben sauerstoffliebend sind, auch in etwas größeren Flüssen, sind definitiv von einem Fischsterben betroffen.
0: Wie schlimm ist die Situation?
1: Die Situation ist gerade für Mittelgebirgsbäche prekär, da dort, sagen wir mal, das komplette Arteninventar durch das Austrocknen verschwindet. Also wir sprechen nicht nur von Fischen, die stellenweise auch rote Listearten umfassen, sondern auch die Kleinlebewesen verschwinden aus diesen Gewässern. Und das ist natürlich in Bezug auf den Schwund an Biodiversität und an genetisches Guthaben, wenn man das so nennen mag, auch prekär.
0: Rote Liste, wenn Sie die ansprechen, wer ist da drauf?
1: Also ganz aktuell ist das unsere heimische Bachforelle, auch in Rheinland-Pfalz. Die ist jetzt neu gelistet seit 2023 auf der roten Liste als bedroht. Und das sind die heimlichen Verlierer während des Klimawandels, die Salmoniden, also zu denen zählt die Bachforelle, die Wanderform der Bachforelle, die Meerforelle und allen voran natürlich auch das Flaggschiff bei uns, der atlantische Lachs.
0: Was ist es denn, die Wärme des Wassers oder die Qualität, die nicht mehr gegeben ist?
1: Also ganz pauschal kann man das nicht beantworten. Das ist ein Zusammenspiel von beidem. Zum einen müssen wir davon ausgehen, dass Wasser, je wärmer es wird, weniger Sauerstoff gelöst enthält. Das heißt, bei Temperaturen des Wassers über 20 Grad wird es für die Bachforelle eng. Und natürlich spielt da auch ein, dass wir immer weniger Wasser in den Bächen und in den Flüssen haben. Das heißt, weniger Volumen erwärmt sich noch schneller. Es mangelt an Beschattung. Uns fehlen die natürlichen Ausstattungen an den Fließgewässern, die eben für eine Beschattung beitragen, wie Randstreifen, Auwälder oder ganz einfach andere Konstellationen von Gehölzen, die den Fischen Kühle spenden.
0: Haben Sie so eine Lage schon mal erlebt in Rheinland-Pfalz?
1: Also ich muss sagen, es ist für mich als Gewässerökologen, der nun seit fast 25 Jahren durch die Gegend streift, nichts Neues. Seit 2018 nehmen die Dürresommer massiv zu und es sind eher Ausreißer in den Jahren, die sich etwas feuchter gestalten. Und wir sind eigentlich jedes Jahr damit beschäftigt, Fische zu evakuieren oder am Überlegen, wie wir unsere Bäche und Gewässer resilienter gestalten können.
0: Frank Steinmann vom Landesfischereiverband Rheinland-Pfalz. Dankeschön.
1: Gerne.
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0: Oh, hello, Nico Santos am Dienstag.
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0: Die 80er mit Belinda Carlisle. Heaven is a place on earth. Und es ist gleich 12:30.
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0: Aus unserer Nachrichtenredaktion Andrea Schindler.
2: Guten Tag. An der Grundschule in Ohrenhofen im Eifelkreis Bitburg-Prüm haben nach 6 Jahren Bauzeit wieder mehr als 50 Kinder im Heimatort Unterricht. Das teilt der Ortsbürgermeister mit. Die Sanierung hat 2,5 Millionen Euro gekostet. SWR-Reporter Christian Altmaier erklärt, warum die Schüler umziehen mussten.
3: 2018 war bei einer Kontrolle der Kreisverwaltung aufgefallen, dass die Decke der Schule marode ist. Zudem entsprach der Brandschutz damals nicht mehr den Vorgaben. Wände, Türen, Fenster und das Dach mussten erneuert werden. Auf die Baugenehmigung und die Fördermittel hatte die Gemeinde jahrelang gewartet. Die Schülerinnen und Schüler wurden während der Planungs- und Bauzeit in einer früheren Kita in Speicher unterrichtet. Zum Beginn des neuen Schuljahrs konnten sie nun nach Ohrenhofen zurückkehren.
2: In Mainz hat ein privater Spender einen neuen Trinkbrunnen finanziert. Er soll in etwa 3 Wochen am Rheinufer sprudeln. Aus Mainz berichtet SWR-Reporterin Sabine Steinbrecher.
4: Der Mann joggt regelmäßig am Rheinufer bei der Theodor-Heuss-Brücke. Nach Angaben von Umweltdezernentin Steinkrüger hat er sich mit der Idee eines Trinkbrunnens an die Stadt gewandt. Gemeinsam wurde dann ein Platz direkt am Kurfürstenbrunnen zwischen Hilton und Mainz-Strand ausgesucht. Der Brunnen kostet mit Einbau und Anschluss rund 20.000 Euro. Weil Mainz im Moment dafür kein Geld hat, übernimmt der Jogger die komplette Summe. Er möchte aber nach Angaben der Stadt anonym bleiben.
2: Und jetzt Wichtiges aus Deutschland und der Welt. Das Niedrigwasser wird nach Ansicht des Bundesverbands Spedition und Logistik zum Anstieg der Preise führen, unter anderem wegen höherer Frachtkosten. Lkw und Güterzüge könnten den Ausfall von Schiffstransporten nur begrenzt auffangen, sagte Hauptgeschäftsführer Huster im Deutschlandfunk. Er rechnet zwar nicht mit leeren Supermarktregalen, aber regionaler Treibstoffknappheit. Der ADAC erwartet steigende Tankpreise. Wegen des Vulkanausbruchs auf Sizilien sitzen dort mehrere tausend Touristen fest. Weil der Ätna weiter Asche und Gesteinsbrocken ausstößt, können am Flughafen Catania nur noch sehr wenige Flugzeuge starten und landen, so der Betreiber. Ankünfte sind vorsorglich heute bis 19 Uhr gestrichen. 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
5: Und da starten wir mit der A5 Karlsruhe Richtung Frankfurt zwischen Kronau und Kreuz Waldorf. 4 Kilometer Stau und stockender Verkehrszeitverlust, eine Viertelstunde. A6 von Mannheim nach Heilbronn. 7 Kilometer Stau und Stop and Go erwarten euch zwischen Dreieck Hockenheim und Wiesloch-Rauenberg. Ihr verliert etwa eine halbe Stunde. Das war's aber noch nicht. Dann geht's gleich weiter zwischen Wiesloch-Rauenberg und Sinsheim. Dort ist nach einem Unfall die rechte Spur gesperrt. Nochmal 5 Kilometer Stau obendrauf mit 35 Minuten. Plus. Kommt überall sicher an euer Ziel.
0: Wir haben heute Spitzenwerte so um 32 Grad, dazu viel Sonne, ein leichter Wind. Der SWR1-Wetter-Trend. Morgen ist die Hitze wieder da. Morgen bis 34 Grad, Donnerstag sogar noch was drauf. Bis 37 Grad könnte es da werden. Und nach wie vor einfach nur sonnig, es regnet einfach nicht. SWR1 Rheinland-Pfalz mit Birgit Steinbusch.
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0: Birmingham läuft seit gestern die Leichtathletik-Europameisterschaft. Bei uns läuft die Alternative dazu.
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2: Wir machen heute viel Leichtathletik mit Disziplinen, die vielleicht bei der Leichtathletik-EM vertreten sein sollten. Das ist natürlich für alle Profis der deutschen Bürokratie der Behördenlauf. Leider gibt es auch noch nicht den Zehenkampf. Wer hat den stärksten großen Onkel? Vorschlag für den Wochenendeinkauf an der Kasse. 800 Meter Schlange stehen. Köche dürfen antreten im Pürierstab-Hochsprung, Bürokräfte im Kugelschreiberstoßen und Angeber im Hochstapeln. Und eine neue Disziplin für alle Frauen im gebärfähigen Alter, der Eisprung. Und schließlich noch Vorschläge für alle, die im Alltag ein bisschen bequemer sind. 100 Meter kriechen statt sprinten, hochliegen statt Hochsprung und statt gehen machen wir den Halbmarathon im Gähnen.
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0: Und es gibt Neues aus unserer Verkehrsredaktion, Jens, von dir.
1: Im Moment aufpassen auf der A5 Frankfurt Richtung Kassel zwischen Nordwestkreuz Frankfurt und Bad Homburger Kreuz liegen Reifenteile.

0: magisch. Morgen Abend so ab 19 Uhr Sonnenfinsternis in ganz Europa. Hier bei uns wird die Sonne so teilweise bedeckt sein. Die totale Sonnenfinsternis kann man dann unter anderem auf Grönland, Island, in Teilen Portugals und Spaniens sehen. Da gehen auch Wissenschaftler so richtig steil. Sami Solanki vom Max-Planck-Institut in Göttingen fährt extra dafür nach Spanien.
1: Für mich ist eine Sonnenfinsternis ein spektakuläres Ereignis, ein wirklich spektakuläres Ereignis. Eine Sonnenfinsternis, also auch eine partielle so nahe bei Sonnenuntergang, habe ich selber auch noch nie erlebt. Da bin ich gespannt.
0: Die Sonnenfinsternis morgen Abend auf jeden Fall nur mit der speziellen Schutzbrille gucken. Ohne ist es richtig gefährlich für unsere Augen, sagt Juliane Ort aus unserer Verbraucherredaktion.
2: Das Sonnenlicht wird über die Hornhaut der Linse gebündelt und trifft auf die Netzhaut. Die kann dauerhaft geschädigt werden, wenn wir bewusst einen längeren Blick auf die Sonne werfen. Und bei der Sonnenfinsternis kommt noch dazu, dass sie in die Abendstunden fällt. Dann ist die Pupille ohnehin geweitet und so kann mehr Strahlung auf die Netzhaut fallen. Das Tückische ist, dass man eine mögliche Schädigung nicht sofort bemerkt, weil die Netzhaut keine Schmerzrezeptoren hat. Das fällt erst Stunden später auf, zum Beispiel, wenn man dann dauerhaft dunkle oder graue Flecken im Sichtfeld hat oder alles verschwommen sieht oder gerade Linien verbogen erscheinen. Dann sollte man sofort zum Augenarzt gehen oder in die Klinik.
0: Deshalb die Sonnenfinsternis nur mit dieser speziellen Sophie-Brille gucken. Irgendwo die alte von der letzten Sonnenfinsternis jetzt zu suchen, ist auch keine gute Idee. Die könnte Risse in der Folie haben. Deshalb unsere klare Empfehlung, nur neue und geprüfte Modelle, dann seid ihr auf der sicheren Seite. Und jetzt würden wir gerne wissen, fahrt ihr morgen Abend extra zu einem besonderen Punkt, um die Sonnenfinsternis zu sehen? Oder seid ihr vielleicht sogar in Portugal oder Spanien? Ich meine, ihr hört uns ja immer von überall, ja? Wir kriegen ja immer Reaktionen aus der ganzen Welt. Meldet euch gerne jetzt bei uns für die Sonnenfinsternis. 06131 92 93 94 95. Entweder dahin eine Nachricht schicken oder auch über unsere Apps.

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8: Und Jens, du hast Neues.
9: Hier bitte vorsichtig fahren auf der A5 Frankfurt Richtung Karlsruhe. In Höhe Kreuz-Walldorf ist eine ungesicherte Unfallstelle auf dem Beschleunigungsstreifen.
8: Und die komplette Übersicht dann gleich nach den Nachrichten.
10: 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Um 13 Uhr mit Andrea Schindler. Guten Tag. Syriens Ex-Machthaber Assad ist in Abwesenheit zum Tode verurteilt worden. Fußball-Zweitligist FCK hat einen Nachwuchsspieler aus der englischen Premier League geholt. Das Wetter in Rheinland-Pfalz, sonniger Nachmittag, 25 bis 32 Grad. In der syrischen Hauptstadt Damaskus hat ein Strafgericht den langjährigen Machthaber Assad zum Tode verurteilt. Er ist seit 2024 im Exil in Russland. Nahost-Korrespondentin Nina Amin berichtet.
11: Vorsätzlicher Mord, Folter, willkürliche Verhaftungen und Verbrechen gegen die Menschlichkeit. Das wird Syriens früherem Präsidenten Bashar al-Assad vorgeworfen. Das Urteil wurde live im Staatsfernsehen verlesen. Vor dem Justizpalast versammelten sich währenddessen Menschen. Augenzeugen zufolge jubelten die dort Anwesenden, nachdem das Todesurteil verkündet wurde. Assad floh im Dezember 2024 mit seiner Familie nach Russland, nachdem er von islamistischen Kämpfern gestürzt wurde. Das Gericht forderte die Auslieferung nach Syrien.
10: Wegen des Niedrigwassers im Rhein könnte tanken noch teurer werden. Davon geht der ADAC aus. Wenn auf dem Rhein weniger Öl, Benzin oder Diesel transportiert werden können, stiegen die Transportkosten teilweise deutlich an, so ein Sprecher. Große Tankschiffe seien in der Regel deutlich günstiger als vergleichsweise kleine Lkw. Thüringens Ministerpräsident Vogt ist mit einem Widerspruch gegen die Aberkennung seines Doktortitels gescheitert. Nach Angaben der Technischen Universität Chemnitz bleibt der Fakultätsrat bei seiner Entscheidung. Vogts Anwalt kündigte an, eine Klage zu prüfen. Vogt wird vorgeworfen, in seiner Dissertation über den amerikanischen Präsidentschaftswahlkampf 2008 unsauber gearbeitet zu haben. Die ersten Plagiatsvorwürfe hatte es vor 2 Jahren gegeben. Und jetzt Nachrichten aus Rheinland-Pfalz. Die deutsche Extremsportlerin Nathalie Pohl ist seit heute Morgen auf dem Weg von Frankfurt nach Köln und zwar 200 Kilometer schwimmend im Main und im Rhein. 4 Tage lang will sie dabei Spenden für die Schwimmausbildung von Kindern sammeln. Wegen des Niedrigwassers wird Pohl auch in der Fahrrinne der Schiffe unterwegs sein. Das passe aber gut zu ihrem Projekt, so die 31-Jährige.
12: Weil natürlich man nur Aufmerksamkeit bekommt, wenn man irgendwas macht, was vielleicht extrem ist. Nichtsdestotrotz liegt mir dieses Projekt einfach seit Jahren am Herzen. Wir haben es mit der DVRG Hilft geschafft, zusammen bereits 5000 Kindern das Schwimmen beizubringen. Das macht mich natürlich extrem stolz und hoffe, dass durch die Challenge natürlich ganz viele Spenden gesammelt werden können, um weitere Projekte zu unterstützen.
10: Pohl macht morgen in Bingen und übermorgen in Koblenz Halt. Fußball-Zweitligist Kaiserslautern hat noch einen Neuzugang verpflichtet. Vom englischen Erstligisten Newcastle United wechselt Abwehrspieler Alex Murphy auf Leihbasis an den Betzenberg. Murphy ist 22 Jahre alt und ist bisher vor allem für die U21 von Newcastle aufgelaufen. 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
1: Die Übersicht hat Jens Alinja.
2: Und gerade reingekommen eine neue Warnmeldung. Aufpassen auf der A61 Mönchengladbach Richtung Koblenz. Zwischen Dreieck-Sinzig und Niederzissen steht ein Pannenfahrzeug auf der rechten Spur. Aufpassen im Kreis Karlsruhe auf der Landesstraße Richtung Karlsruhe. Im Wattkopftunnel gab es einen Wildunfall. Die Unfallstelle ist noch nicht abgesichert. Und jetzt zu den Staus. A3 Frankfurt Richtung Köln. Zwischen Frankfurter Kreuz und Mönchhof-Dreieck gab es einen Unfall auf der rechten Spur und dem Standstreifen. 4 Kilometer Stau mit einer halben Stunde plus. A5 Karlsruhe Richtung Frankfurt. Hier erwartet euch ein 4 Kilometer Stau zwischen Kronau und Kreuz Waldorf. Es dauert 20 Minuten länger. Und die A6 Mannheim Richtung Heilbronn zwischen Dreieck-Hockenheim und Wiesloch-Hauenberg. 7 Kilometer Stau und stockender Verkehr. Ihr verliert etwa 35 Minuten. Kommt überall gut an.
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1: Viel Sonne, kaum eine Wolke. Spitzenwerte heute um 32 Grad. Das ist mal so ein kurzes Aufatmen. Der SWR1-Wettertrend. Morgen startet die nächste Hitzewelle schon wieder. Morgen bis 34 Grad, Donnerstag bis 37 Grad. Sehr sonnig und weiter auch trocken.
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1: Mit Birgit Steinbusch. Einen schönen Dienstag.

0: Der Dienstag, SWR1 Rheinland-Pfalz. Mit 180 Sachen rast ein Motorradfahrer durch den Hunsrück, wird erstmal nicht erwischt, weil er sich mit einem umklappbaren Kennzeichen sozusagen unsichtbar gemacht hat vor der Polizei, die ihn verfolgt. Nach einem Jahr wird er doch ermittelt und die Folge für den Raser jetzt 6.000 Euro Geldstrafe und 2 Monate Fahrverbot. Also im Herbst fährt er wieder. Professor Dieter Müller ist spezialisiert auf solche Fälle als Verkehrswissenschaftler an der Polizeihochschule Sachsen. Herr Müller, manch einer sagt jetzt bestimmt, den sollte man überhaupt nicht mehr fahren lassen. Was wäre da eine angemessene Strafe?
1: Ja, das muss erst überlegt werden. Tatsächlich kann bei solchen Motorradfahrern, Autofahrer, bei denen ist das ganz genauso möglich, so hohe Geschwindigkeitsverstöße zu begehen, eine medizinisch-psychologische Untersuchung angeordnet werden. Das heißt also, der muss zum sogenannten Idiotentest, aber das geht immer nur, wenn solche Fälle von der Polizei und von der Justiz den Fahrerlaubnisbehörden, in diesem Fall also der Fahrerlaubnisbehörden des Wohnortes des Motorradfahrers, der ja ermittelt worden ist, mitgeteilt werden. Dann hat die Fahrerlaubnisbehörde die Möglichkeit, aufgrund der Fahrerlaubnisverordnung eine medizinisch-psychologische Untersuchung anzuordnen.
0: Und die hätte dann welche Folgen?
1: Die hat die Folge, dass dieser Motorradfahrer sich gegenüber einem Verkehrspsychologen in einer Begutachtungsstelle für Fahreignung erklären muss, wie es zu diesem Verstoß gekommen ist und noch viel wichtiger, wie er solche Verstöße für die Zukunft vermeiden kann und zwar zu 100% vermeiden kann. Das heißt, er kommt in Erklärungsnot und man muss sich mit der eigenen Geschichte kritisch, selbstkritisch auseinandersetzen und muss tatsächlich daraus lernen.
0: Warum lassen die Behörden da eigentlich so viel Milde walten?
1: Das ist oft Unerfahrenheit. Also tatsächlich ist es vielen Polizisten und noch schlimmer ist es bei der Strafjustiz und bei den Bußgeldbehörden. Vielen sind diese Normen nicht bekannt. Und diese Zusammenarbeit, diese mögliche gute Zusammenarbeit mit der Fahrerlaubnisbehörde und diese Charaktertäter, die werden unterschätzt. Und wenn das nicht bekannt ist, werden keine Mitteilungen gemacht und dann erfolgen auch keine Anordnungen von medizinisch-psychologischen Untersuchungen. Die Folge ist, die werden nicht aus dem Verkehr gezogen.
0: Wie verbreitet sind eigentlich solche Klappkennzeichen?
1: Ja, darüber gibt es leider keine Erkenntnisse. Also so etwas wäre eine kriminologische Untersuchung, eine sogenannte Dunkelfeldstudie. Da ist mir bis jetzt keine einzige bekannt. Da müsste man ja auch sämtliche Daten aus allen 16 Bundesländern zusammenfassen und das ist bis jetzt nicht erfolgt. Das ist also ein Manko.
0: Professor Dieter Müller, Verkehrswissenschaftler an der Polizeihochschule Sachsen. Dankeschön.
1: Sehr gerne.

0: Der Dienstag. In Prüm haben wir gerade 24 Grad, Hermeskeil 26, Bendorf auch 26 Grad. Und hier sind die 80er, die Dire Straits, Money for Nothing.
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0: Es ist 13.30 Uhr.
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0: Aus unserer Nachrichtenredaktion Andrea Schindler.
2: Guten Tag. In Rheinland-Pfalz gilt die Pufferzone gegen den Japankäfer jetzt auch für Teile der Verbandsgemeinde Rhein-Selz. Sie umfasst schon Bereiche der Stadt Mainz und der Verbandsgemeinde Bodenheim. Die Behörden halten die Ausweitung für nötig, weil in Hessen nahe der Landesgrenze weitere Käfer gefunden wurden. Für mindestens 3 Jahre gelten damit besondere Regeln, unter anderem für den Transport von Pflanzen mit Erde. Wegen der Extremhitze dürfen Menschen seit einigen Wochen immer wieder kostenlos ins Wilhelm-Hack-Museum in Ludwigshafen. Neben Kunst und Kultur gibt es dort auch eine Klimaanlage. Und das kommt an, berichtet SWR-Reporter Ben Schittler.
3: Das Museum spricht von doppelt bis dreifach so vielen Besucherinnen und Besuchern als sonst. Alles Besucher, die nicht nur die Kunst, sondern auch die angenehme Kühle genießen konnten. Oberbürgermeister Klaus Blättner hatte das versprochen und dann umgesetzt. Wenn mehrere Tage hintereinander mindestens 32 Grad vorausgesagt werden, macht das Wilhelm-Hack-Museum die gesamte Woche kostenlos auf. Auch diese Woche ist das Ludwigshafener Museum bis einschließlich Sonntag kostenfrei geöffnet. Es gibt kostenloses Wasser, genug Sitzplätze, Kinder können malen und basteln und das alles schön kühl.
2: Zu den Nachrichten aus Deutschland und der Welt. Wegen der hohen Temperaturen fordern Kommunen und Verbände, den Hitzeschutz als Staatsaufgabe im Grundgesetz zu verankern. Städtetagspräsident Jung sagte, Klimaschutz und Klimaanpassung blieben Dauerthemen, deshalb müssten Bund und Länder in die Pflicht genommen werden. Ähnlich äußerte sich der Sozialverband VdK. Im Grundgesetz ist festgelegt, für welche Aufgaben Bund und Länder zuständig sind und dafür müssen sie dann auch die Kosten übernehmen. In der kommenden Saison soll es weniger einheitlichere und schnellere Videobeweisentscheidungen in den europäischen Fußballligen geben. Das will die UEFA. So soll unter anderem die Überprüfung einer Spielszene durch den VAR künftig nicht länger als 60 bis 90 Sekunden dauern. 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
0: Und jetzt der aktuellste Verkehrsservice im Land mit Jens Alinja.
4: Und da haben wir wieder aktuelle Warnmeldungen. Vorsichtig fahren auf der A5 Karlsruhe Richtung Frankfurt. Zwischen Frankfurt Flughafen Nord und Frankfurt Niederrad ist eine ungesicherte Unfallstelle. Aufpassen auch auf der A61 Ludwigshafen Richtung Koblenz. Zwischen Rheinböllen und Laudert steht ein Pannenfahrzeug auf der linken Spur. Stau ist hier auf der A3 Frankfurt Richtung Köln. Nach einem Unfall zwischen Frankfurt Süd und Mönchhof-Dreieck ist die rechte Spur gesperrt. 5 Kilometer Staus kann bis zu einer Dreiviertelstunde länger dauern. A5 Karlsruhe Richtung Frankfurt. 6 Kilometer Stau erwarten euch zwischen Kronau und Kreuzwaldorf. Es dauert 25 Minuten länger. A6 Mannheim Richtung Heilbronn. Zwischen Dreieck-Hockenheim und Wiesloch-Rauenberg 8 Kilometer Stau wegen Bergungsarbeiten. Zeitverzögerung 45 Minuten. Und noch ganz aktuell die A48 Dreieck-Dernbach Richtung Koblenz. Zwischen Hörgrenzhausen und Bendorf-Neuwied 5 Kilometer Baustellenstau. Zeitverlust 25 Minuten. Kommt überall sicher an euer Ziel.
0: Wir haben fast nur Sonne heute, ab und zu dann so ein bisschen Wind, bis 32 Grad. Der SWR1 Wettertrend. Es geht dann ab morgen wieder richtig hoch. Morgen erstmal 34 Grad, Donnerstag bis 37 Grad und weiter auch sehr sonnig und trocken. 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

0: 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Da will man was aus dem Urlaub mitbringen und der deutsche Zoll sagt einem dann, geht nicht. Das Souvenir hätten sie gar nicht einpacken dürfen. Illegal. Letztes Jahr wurden rund 56.000 geschützte Tier- und Pflanzenarten beschlagnahmt oder auch Sachen, die daraus gemacht waren. 50% Fälle auf jeden Fall als im Jahr davor. Martin Thiel aus unserer Verbraucherredaktion. Viele wissen ja gar nicht, dass sie da Verbotenes tun.
1: Was im Urlaubsland auf Märkten angeboten wird und im Land vielleicht sogar legal verkauft wird, kann in Deutschland streng verboten sein. Dass sich Deutschland an das international anerkannte Washingtoner Artenschutzübereinkommen CITES hält. Und wer Produkte, Souvenirs von streng geschützten Tier- und Pflanzenarten einführt, riskiert nicht nur Ärger am Zoll, sondern verstößt möglicherweise gegen das deutsche Naturschutzgesetz und das internationale Abkommen. Und das kann dann eben teuer werden.
0: Und bei welchen Sachen sollte man besonders aufpassen?
1: Also vorsichtig sollte man bei allem sein, was lebt oder gelebt hat, wie etwa Figuren aus Stoßzähnen von Elefanten oder Handtaschen aus Schlangenhaut. Und ganz große Vorsicht ist bei allem geboten, was aus dem Meer kommt. Man sieht einer Koralle, einer Dekomuschel oder einer Schnecke als Laie nicht an, ob sie geschützt ist oder nicht. Und ein Bazar ist keine Garantie dafür, dass diese Produkte legal verkauft werden. Auch exotische Lebensmittel können illegal sein. Walsalami aus Norwegen zum Beispiel, die darf zwar in Norwegen legal verkauft werden. Norwegen ignoriert das Walfangverbot und jagt Zwergwale, die durch das Washingtoner Artenschutzübereinkommen geschützt sind. Deshalb ist die Walsalami in Norwegen auch legal zu kaufen. Deutschland hält sich aber an das Artenschutzübereinkommen und so wird die Wurst bei der Einfuhr illegal.
0: Martin Thiel aus unserer Verbraucherredaktion. Verbotene Urlaubsmitbringsel. Dazu haben wir auch nochmal Infos bei uns im Netz auf swr1.de.

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So leicht unterzuckert. Und dann bringt der Lieferservice nicht das, was man bestellt hat. Das kann schon mal ausufern. Ist es jetzt auch. Die eine Pizza war zu klein, die andere war falsch belegt. Deshalb sind zwei Kunden gestern Abend in Osnabrück zurück in die Pizzeria gefahren, haben sich beschwert, kam gar nicht gut. Da flogen dann Pizzen, Kartons und Fäuste. Und man kann sagen, am Ende gab's Pizza con tutto. Also mit allem. Schlägerei, Polizei und Anzeige.

Juanes, adios Lepido, SWR1 Rheinland-Pfalz. Aktuell aus unserer Verkehrsredaktion. Vorsicht, A3, Frankfurt Richtung Köln. Zwischen Dreieck Dernbach und Ransbach-Baumbach liegen Reifenteile auf der mittleren Spur. Achtung, A3, Frankfurt Richtung Köln. Zwischen Dreieck Dernbach und Ransbach-Baumbach Reifenteile. Das ist gut, dass ich das jetzt zweimal gesagt habe. Ein drittes Mal sage ich es nicht. Jetzt kommt nämlich die A61 Ludwigshafen Richtung Koblenz zwischen Dorsheim und Waldlaubersheim. Ein defektes Auto auf der linken Spur.

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6: Achtung bitte, A602 Longich Richtung Trier. Zwischen Trier-Ehrang und Trier-Verteilerkreis sind Fahrradfahrer unterwegs. Das war SWR 1 Rheinland-Pfalz mit Birgit Steinbusch. Gleich geht's weiter mit Steffi Fitt.
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7: Um 14 Uhr mit Andrea Schindler. Guten Tag. Der Rhein wird bei Kaub nicht für die Schifffahrt gesperrt. Fußball-Zweitligist FCK verpflichtet einen irischen Jugendnationalspieler. Das Wetter in Rheinland-Pfalz, sonniger Nachmittag bei 25 bis 32 Grad. Die Behörden werden in Rheinland-Pfalz trotz des Niedrigwassers kein Fahrverbot auf dem Rhein anordnen. Das hat ein Sprecher des Wasserstraßen- und Schifffahrtsamtes mitgeteilt. In Kaub, Mainz und Koblenz nähert sich die Wassertiefe inzwischen historischen Marken an. Einzelheiten von SWR-Reporter Felix Wendt.
8: Die Reedereien und Schiffsführer entscheiden, ob sie fahren und mit wie viel Ladung, so der Sprecher weiter. Mit jedem Zentimeter weniger Wasser im Rhein seien aber auch weniger Schiffe unterwegs. Der wichtige Pegelstand bei Kaub liege weiter so tief wie noch nie. Die Fahrrinne ist im Moment knapp 130 Zentimeter tief. Die Rheinfähre hat dort gestern den Betrieb eingestellt. Wie lange noch Frachtschiffe im Rhein fahren können, kann das Wasserstraßen- und Schifffahrtsamt nicht vorhersagen. Prognosen der Bundesbehörden kommen zu dem Schluss, dass die Pegelstände weiter sinken.
7: Jetzt zu den Nachrichten aus der Welt. In Syrien hat ein Gericht den früheren Machthaber Bashar al-Assad in Abwesenheit zum Tode verurteilt. Die Richter begründeten ihr Urteil mit Kriegsverbrechen und Verbrechen gegen die Menschlichkeit nach dem Beginn des syrischen Bürgerkrieges im Jahr 2011. Es handelt sich um das erste Urteil gegen Assad, der im Dezember 2024 von islamistischen Kämpfern gestürzt wurde und ins Exil in die russische Hauptstadt Moskau floh. Wegen des Vulkanausbruchs auf Sizilien sitzen am Flughafen von Catania tausende Touristen fest. Der Ätna stößt seit Tagen Asche und glühende Gesteinsbrocken aus. Deshalb sind bis heute Abend alle Landungen auf dem Flughafen ausgesetzt. Nur sehr wenige Maschinen können starten. Über die aktuelle Situation in Catania berichtet unsere Italien-Korrespondentin Lisa Weiß.
9: Bilder im Internet zeigen den Flughafen in Catania völlig überfüllt. Italienische Medien berichten, dass viele Personen am Flughafen übernachtet hätten. In Sizilien ist Hochsaison, spontan ein Hotel zu finden ist schwierig. In sozialen Medien kritisieren Betroffene, dass sie wenig Hilfestellung von den Fluggesellschaften bekommen hätten. Teilweise wurden die Menschen auf Flüge von Palermo aus umgebucht oder haben selbstständig Flüge von Palermo aus gebucht, um nach Hause zurückzukehren.
7: Fußball-Zweitligist Kaiserslautern hat noch einen Neuzugang verpflichtet. Vom englischen Premierligisten Newcastle United wechselt Abwehrspieler Alex Murphy auf Leihbasis an den Betzenberg. Murphy ist 22 Jahre alt und bisher vor allem für die U21 von Newcastle aufgelaufen. Er hat auch schon für mehrere irische Jugendnationalmannschaften gespielt. Nach FCK-Angaben kann Murphy sowohl links außen als auch in der Innenverteidigung spielen. 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
10: Hallo, wir fangen an auf der A48 Koblenz Richtung Dernbach zwischen Bendorf-Neuwied und Hörgrenzhausen. 6 Kilometer Baustellenstau, halbe Stunde dauert es da etwa länger. A5 Karlsruhe Richtung Frankfurt zwischen Kronau und dem Kreuz Waldorf haben wir 7 Kilometer Baustellenstau, da dauert es über eine halbe Stunde länger. Und die A6 Mannheim Richtung Heilbronn zwischen Dreieckhockenheim und Wiesloch-Rauenberg 7 Kilometer, da sind es dann dementsprechend 45 Minuten, die ihr mehr einplanen müsst. Allen unterwegs, nee, da ist doch noch eine dazugekommen. A48 haben wir noch, Dreieck Dernbach Richtung Koblenz, zwischen Hörgrenzhausen und Bendorf-Neuwied.

0: 5 Kilometer Stau wegen einer Baustelle, 25 Minuten da. Die Verzögerung. Ein unterwegs, gute Fahrt.
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0: Sonnig wie gestern, dazu bis 25 Grad in der Hohen Eifel, bis 32 an der Weinstraße, der SWR1-Wettertrend. Es bleibt hochsommerlich, morgen bis 34, Donnerstag bis 37, Freitag bis 38 Grad.
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0: Mit Steffi Fitt. Jo, neulich an der Ampel, ne, saß im Auto neben mir ein Typ, der spielte an seinem Display vor einem Armaturenbrett rum. Riesendisplay, fast schon Computerbildschirm, wow. Die darf man ja auch während der Fahrt bedienen, ne? Frage ich mich, wie schnell man da ins Untermenü vom Navi kommt oder ins Klimaanlagenmenü. Da ist man sekundenlang überall, bloß nicht auf der Straße. Was da alles passieren kann, hört ihr gleich. Schönen guten Tag.
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0: Smartphones am Steuer. Ein leidiges Thema, aber diese Woche reden wir drüber.
1: Also wir sehen das natürlich, ich fahre auch ein Elektroauto, dass die Fahrzeuge komplexer von der Bedienung werden und nicht mehr intuitiv und blind bedienbar sind. Die Ablenkung, die dadurch ist, ist sicherlich relevant. Wir wissen, dass wir da eine Fehlerquelle haben oder eine mögliche Fehlerquelle haben, die man ausschließen sollte.
0: Ja, das war Notarzt Johannes Becker von der ADAC Luftrettung vom Christoph 5 in Ludwigshafen. Der sieht nämlich tatsächlich ein größeres Problem bei diesen ganzen Riesendisplays in den Autos. Martina Gabelport, SWR1-Hörerin, meinte, die gehören sofort wieder abgeschafft. Früher konnte man so einen Druckknopf, Drehknopf blind bedienen, ohne hinzugucken. Mit diesen überdimensionalen Displays wird der Fokus auf so einen Quatsch gelegt. Das Fahrsicherheit ist viel wichtiger, sagt sie. Ja, das sind diese riesigen im Auto verbauten Smartphones. Willi Andres aus ZERF hat uns geschrieben, nicht nur Handys lenken ab, auch moderne Autos mit den großen Bildschirmen. Ja, da fragt man sich dann schon, warum ist Ablenkung durchs Handy verboten, das sekundenlange Tippen auf dem Autodisplay aber erlaubt?
2: Weil der Ablenkungsfaktor da ein anderer ist und auch da nur eine kurze Blickzuwendung haben darf im Ergebnis, dass in den ganzen Geschichten eine enorme Risikoproblematik hängt, wird mittlerweile im Bereich der Fahrzeugsicherheit, der Fahrzeugtestung erkannt und es ist tatsächlich angezeigt, dass die Rückkehr zum Schalter und zu Knöpfen wieder angezeigt ist in Richtung Fahrzeughersteller.
0: Sagt der Anwalt des ADAC Jürgen Verheul. Ja, und was meint ihr? Ist die Unfallgefahr durch die Autodisplays ähnlich hoch wie durch Handys? Habt ihr vielleicht selbst schon sowas erlebt, dass da eine kritische Situation entstanden ist, während ihr irgendwie versucht habt, hinten rechts muss ein bisschen mehr Luft oder ich wollte doch den anderen Radiosender oder sowas in der Art auf diesen riesen Displays mit 5 Ebenen? Erzählt's uns gerne. Jetzt anrufen oder eine WhatsApp an die 06131 92 93 94 95.
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0: Fergie. Große Mädchen schreien nicht. Naja, eigentlich heißt es heulen. Natürlich heulen wir nicht. Jens Alinia heult auch nicht. Jens Alinia hat in der Verkehrsredaktion was ganz Frisches für euch.
1: Genau. Vorsichtig fahren auf der A66 Frankfurt Richtung Wiesbaden. In der Ausfahrt Wiesbaden-Erbenheim steht ein Pannenfahrzeug im Kurvenbereich.
0: Danke dir.

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1: Die Nachrichten mit Andrea Schindler.
2: Guten Tag. Trotz steigender Arbeitslosigkeit in Deutschland schätzen Beschäftigte ihre Chancen auf einen neuen Job weiter positiv ein. Das zeigt der aktuelle Jobwechselatlas des Online-Netzwerks Xing. SWR-Wirtschaftsredakteur Alexander Winkler hat sich die Situation in Rheinland-Pfalz angeschaut.
3: Rheinland-Pfalz ist ein etwas widersprüchlicher Markt, was die Wechselbereitschaft angeht. Denn einerseits ist hier die Zufriedenheit mit dem aktuellen Job relativ gering. Aber gleichzeitig möchten fast zwei Drittel der Befragten langfristig im aktuellen Job bleiben. Das mag vielleicht an Jobsorgen liegen. 8% fürchten, dass ihnen noch im Laufe dieses Jahres gekündigt wird. Damit liegt Rheinland-Pfalz bundesweit zwar im Mittelfeld. Insgesamt aber ist der Wunsch nach einem sicheren Job in Deutschland schon sehr ausgeprägt.
2: Der Raubüberfall auf eine Seniorin in Konz vor rund 3 Jahren ist wohl aufgeklärt. Laut Polizei erließ ein Richter Haftbefehl gegen einen Verdächtigen. SWR-Reporter Ludger Peters berichtet.
4: Beim erneuten Abgleich gesicherter Tatortspuren vor ein paar Wochen gab es einen Treffer. Mit verfeinerten DNA-Auswertungen konnte der 52-Jährige als Täter ermittelt werden. Er sitzt bereits wegen anderer Straftaten im Gefängnis. Im Mai 2023 war er laut Polizei zusammen mit einem Komplizen in das Haus der damals 80-jährigen Frau in Konz eingebrochen. Die Männer fesselten die Frau und raubten mehrere Wertgegenstände. Von dem bislang unbekannten Mittäter gibt es keine Spur.
2: Und jetzt Neues aus Deutschland und der Welt. Wegen eines Waldbrandes in Südhessen sind Bewohner mehrerer Gemeinden aufgerufen, Wasser zu sparen. Es wird als Reserve für die Löscharbeiten gebraucht, so die Feuerwehr. Die Menschen sollen laut Landkreis möglichst aufs Duschen, Baden und Gartengießen verzichten. Seit gestern kämpfen die Einsatzkräfte bei Rodenbach gegen die Flammen. Die sind zwar unter Kontrolle, Glutnester schwelen aber weiter. Die Korallen am Great Barrier Reef in Australien erholen sich. Laut staatlichem Meeresforschungsinstitut hat der Sommermonsun mit Wolken und viel Regen das Korallenriff abgekühlt. Vorher hatte es erste Anzeichen einer neuen Korallenbleiche gegeben. Das bedeutet, dass die Korallen zum Beispiel wegen Hitze extrem gestresst sind. Mehr Nachrichten auf swraktuell.de.
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5: Hallo und wir steigen ein mit der A48 Koblenz Richtung Dernbach. Wegen der Baustelle zwischen Bendorf-Neuwied und Höhr-Grenzhausen 5 Kilometer Stau, ihr verliert knapp eine halbe Stunde. A5 Karlsruhe Richtung Frankfurt zwischen Kronau und Kreuzwaldorf 6 Kilometer Stau, auch wegen einer Baustelle. Das Ganze dauert eine halbe Stunde länger. A6 Mannheim Richtung Heilbronn zwischen Dreikockenheim und Wiesloch-Rauenberg steht ihr im 7 Kilometer Stau, kann 40 Minuten länger dauern. Und noch ganz aktuell die A65 von Karlsruhe nach Landau zwischen Insheim und Landau Zentrum im Moment 3 Kilometer Stau mit 15 Minuten Wartezeit. Kommt überall gut an.
1: Das Wetter, Sonne, wenige Wolken, 25 bis 32 Grad, der SWR1 Wettertrend. Es wird jeden Tag wärmer, von morgen 34 bis Freitag 38 Grad. Der Dienstagnachmittag mit Steffi Fitt.
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1: Und heute auch mit Ursula Fußwinkel aus Köln. Hallo, Frau Fußwinkel.
2: Ja, guten Tag, Frau Fitt.
1: Sie haben uns geschrieben, dass das Wort Fuß im Kölschen rothaariger Mensch bedeutet. Haben Sie denn wenigstens rote Haare?
2: Nein, das habe ich nicht. Und auch in meiner Familie gibt es keinen rothaarigen Menschen. Im Kölschen heißt das dann Fuß für rothaariger Mensch. Mhm. Mit Doppel-S geschrieben. Mhm. Und tatsächlich in der Familie wurde das auch mal so und mal so geschrieben.
1: Ja, wahrscheinlich ist die Schreibweise auch nicht wirklich wichtig. Wichtig ist nur das, was Professor Udolf rauskriegt. Herr Udolf, bleiben wir beim Rothaarigen und was hätte dann der Winkel in Fußwinkel dazu zu bedeuten?
3: Ja, das ist ein toller Name und ich habe eben gerade in dem Moment, wo Frau Fußwinkel die Geschichte erzählte, ist mir eingefallen, ich glaube, die Haare haben was damit zu tun, aber in einem ganz anderen Sinn. Frau Fußwinkel, schönen guten Tag, hallo.
2: Ja, schönen guten Tag, Herr Professor Udolf.
3: Eine tolle Geschichte, denn ich habe eben, als Sie den Namen ausgesprochen haben, auch dieses Fuß im Kölschen, das klang wie ein O, wie Fuß, ne? Fuß und so. Und das führt uns zur Lösung, denn Fuß und Fuß ist die niederdeutsche Form von einem Tier.
2: Ich vermute.
3: Na, vermuten Sie bitte.
2: Vom Fuchs.
3: Genau. Und der heißt Plattdütsch, nämlich Voss.
1: Ja. Und der hat rote Haare.
3: Und der hat rote Haare. man spricht ja auch bei Haaren, ne, von fuchsroten Haaren oder so. Das ist die Lösung. Dann brauchen wir noch den Winkel. Also, Fußwinkel ist eine Verhochdeutschung des niederdeutschen Vosswinkel. Das ist der Fuchswinkel, ganz klar. Und wir haben weitere Tiernamen, die in Winkelnamen häufig sind. Hasenwinkel, Krähwinkel, Rehwinkel, Uhlenwinkel, die Eule. Und das ist eine Gegend, in der ein Winkel, in der sich Füchse gerne aufhalten. Und das ist die Lösung. Und Ihr Vorfahre wohnte also an einer entsprechenden Stelle. Wir haben alles beisammen. Und ich glaube, dieses Wort Fuchs, das habe ich bei Ihnen gelernt, das Wort Fuchs im Kölschen, rothaarig und so bezieht sich auf den Fuchs.
1: Fantastisch.
2: Ja. Vielen Dank.
1: Frau Fußwinkel, Sie haben Herrn Udolf noch ein kleines bisschen was beigebracht.
3: Ganz
1: das
3: genau.
1: Kommt nicht
3: ganz
1: oft
3: genau.
1: vor.
3: Ganz genau.
1: Also, tschüss dahin, wo sich die Füchse gute Nacht sagen, nach Köln, Ursula Fußwinkel. Tschüss.
3: Tschüss.
2: Vielen Dank. Tschüss.

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1: Und das hier, was jetzt kommt, kommt auch von der Lorelei. Live-Aufzeichnung U2, Sunday Bloody Sunday mit der legendären Ansage. Es gab viel Gerede über den Song. Die wollten klarstellen, dass das Lied keine parteiische Hymne oder ein Aufruf zum bewaffneten Kampf der IAA ist, sondern ein reiner Friedensappell gegen jede Form von Gewalt. Sunday Bloody Sunday.
2: There's been a lot of talk about this next song. Maybe too much talk. This song is not a rebel song. This song is Sunday, Bloody Sunday.

0: YouTube, es war eins, Rheinland-Pfalz. Neues aus der Verkehrsredaktion, Jens Alinia, bitte.
1: Im Moment aufpassen auf der A5 Karlsruhe Richtung Frankfurt. Zwischen Kronau und Kreuz Walldorf ist eine ungesicherte Unfallstelle auf der linken Spur.

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2: Jens, dein Part.
3: Eine Stelle, wo ihr vorsichtig unterwegs sein solltet, auf der A67 Mannheim Richtung Darmstadt zwischen Firnheimer Dreieck und Lorsch. Dort liegen Spanngurte.
2: Danke dir.
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4: Um 15 Uhr mit Ines Kunze, guten Tag. Syriens ehemaliger Machthaber Assad wurde in Abwesenheit zum Tode verurteilt. Rheinland-Pfalz ordnet kein Fahrverbot auf dem Rhein an. Das Wetter, viel Sonne bei 25 bis 32 Grad. In Syrien hat ein Strafgericht den langjährigen Machthaber Assad zum Tode verurteilt. Der ist seit 2024 im Exil in Russland. Nahostkorrespondentin Nina Amin berichtet.
5: Vorsätzlicher Mord, Folter, willkürliche Verhaftungen und Verbrechen gegen die Menschlichkeit. Das wird Syriens früherem Präsidenten Bashar al-Assad vorgeworfen. Das Urteil wurde live im Staatsfernsehen verlesen. Vor dem Justizpalast versammelten sich währenddessen Menschen. Augenzeugen zufolge jubelten die dort Anwesenden, nachdem das Todesurteil verkündet wurde. Assad floh im Dezember 2024 mit seiner Familie nach Russland, nachdem er von islamistischen Kämpfern gestürzt wurde. Das Gericht forderte die Auslieferung nach Syrien.
4: Wegen des Vulkanausbruchs auf Sizilien sitzen dort mehrere tausend Touristen fest. Weil der Ätna weiter Asche und Gesteinsbrocken ausstößt, können am Flughafen Catania nach Betreiberangaben nur sehr wenige Flugzeuge starten und landen. Ankünfte sind vorsorglich bis 19 Uhr gestrichen. Urlaub in Deutschland ist so beliebt wie noch nie. Das Statistische Bundesamt hat im ersten Halbjahr insgesamt fast 224 Millionen Übernachtungen gezählt. Trotzdem sieht sich die Branche unter Druck. Aus der SWR-Wirtschaftsredaktion Jutta Kaiser.
6: Die Branche hat den bisherigen Rekordwert der Übernachtungszahlen aus demselben Zeitraum im vergangenen Jahr nochmal leicht übertroffen, um 0,3%. Der Deutsche Tourismusverband reagiert allerdings verhalten auf die Zahlen. Die insgesamt positive Entwicklung dürfe nicht darüber hinwegtäuschen, dass viele Betriebe unter enormem Druck stünden, so DTV-Präsident Reinhard Meyer. Steigende Kosten, Personalmangel und ein wachsender Investitionsstau belasteten die Branche erheblich. Sie brauche politische Unterstützung, etwa durch mehr Investitionen in die touristische Infrastruktur.
4: Und jetzt die Nachrichten aus Rheinland-Pfalz. Trotz sinkender Pegelstände wird in Rheinland-Pfalz kein Fahrverbot auf dem Rhein angeordnet. Das hat ein Sprecher des zuständigen Wasserstraßen- und Schifffahrtsamtes gesagt. Die Reedereien und Schiffsführer entscheiden demnach, ob und wie, mit wie viel Ladung sie fahren. Der wichtige Pegel bei Kaup hat einen historisch niedrigen Stand. Die Rheinfähre hat den Betrieb bereits auf Weiteres eingestellt. Die Mittelstreckenläuferin Maite Kohlberg aus Bad Neuenahr-Ahrweiler ist bei der Leichtathletik-EM im 800-Meter-Lauf gescheitert. Die 26-Jährige musste nach 300 Metern wegen einer Oberschenkelverletzung aufgeben. Diese hatte sie sich nach eigenen Angaben bereits vor dem Wettbewerb zugezogen, habe aber trotzdem antreten wollen. Mehr Nachrichten auch auf swraktuell.de.
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2: Und da sind wir wieder bei Jens. Hallo.
3: Hallo, und gerade reingekommen eine neue Warnmeldung von der A48 Koblenz Richtung Dreieck Vulkaneifel. Aufpassen zwischen Kaifenheim und Kaisersesch, dort liegen Fahrzeugteile. Wir bleiben auf der A48 von Koblenz nach Dernbach. Zwischen Bendorf-Neuwied und Höhe-Grenzhausen sorgt die Baustelle für 5 Kilometer Stau. Ihr verliert etwa eine halbe Stunde. Es geht auf die A5 Karlsruhe Richtung Frankfurt. 7 Kilometer Stau erwarten euch zwischen Kronau und Kreuzwaldorf. Das wegen der Baustelle, und es dauert 35 Minuten länger. A6 Mannheim Richtung Heilbronn. Zwischen Dreieck-Hockenheim und Wiesloch-Auenberg 6 Kilometer Stau. Es kann 30 Minuten länger dauern. A60 Rüsselsheim Richtung Mainz. Zwischen Mainspitz-Dreieck und Weisenauer Brücke 2 Kilometer Stauzeitverlust, etwa eine Viertelstunde. A671 Wiesbaden-Mainz. Zwischen Hochheim-Süd und Mainspitz-Dreieck in beiden Richtungen 1 Kilometer Stau wegen Brückenarbeiten. Und noch aktuell die A65 von Karlsruhe nach Landau. Zwischen Insheim und Landau-Zentrum steht ihr im 3 Kilometer Stau, verliert etwa 15 Minuten. Kommt überall gut an.
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0: als Wetter.
1: Viel Sonne, kaum Wolken, bis 25 Grad in der Hohen Eifel, 32 in der Südpfalz. Der SWR1 Wettertrend. Tja, es kommt eine neue Hitzewelle. Morgen 34, übermorgen 37, Freitag bis 38 Grad.
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1: Mit Steffi Fit. Conny hat ins Studio geschrieben, obwohl ich tatsächlich ein großer Zocker am Handy bin und täglich meine Spielchen spiele, muss ich klipp und klar sagen, Handy während der Fahrt absolutes No-Go. Ich finde es erschreckend, schreibt sie, wie viele Autofahrer tatsächlich denken, sie können während der Fahrt WhatsApp-Nachrichten oder sogar E-Mails lesen. Ja, Conny, und ich sehe auch öfter Leute, die schreiben sogar während sie fahren. Nicht machen, bitte, nicht machen. 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

0: Die Stranglers in SWR 1 Rheinland-Pfalz. Und es gibt schon wieder was Neues aus der Verkehr. Oh, zwei neue Meldungen, Jens, bitte.
1: Genau. Vorsichtig fahren auf der A3 Frankfurt Richtung Köln. Zwischen Frankfurt Süd und Frankfurter Kreuz liegen Reifenteile. Und aufpassen auf der B9 Koblenz-Bonn zwischen Namedee und Brohl-Lützing. Dort sind in beiden Richtungen Leute auf der Fahrbahn. 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

0: Ein frischer Unfall, Jens Alinia in der SW1 Verkehrsredaktion.
1: Aufpassen auf der A6 Mannheim Richtung Heilbronn zwischen Fernheimer Kreuz und Kreuz Mannheim. Dort eine ungesicherte Unfallstelle auf dem rechten und dem mittleren Fahrstreifen.
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0: Ihr könnt bei uns ja diese Woche Fahrsicherheitstrainings gewinnen am Nürburgring. Die ganze Woche geht das. Wir losen zwischendrin aus und manchmal überraschen wir Menschen, so wie jetzt Petra Franzmann. Die kommt aus Roxheim, nordwestlich von Bad Kreuznach.
4: Franzmann?
0: Steffi Fitt, SWR1, herzlichen Glückwunsch.
4: Nein.
0: Doch, ja. Du bist dabei.
4: Das ist ein Fahrsicherheitstraining.
0: Einmal Fahrsicherheitstraining am Nürburgring für dich.
4: Oh nein, geil. Ja. Ich freue mich.
0: Und ich glaube, mit dir trifft es die Richtige, weil du traust dich nicht.
4: Ja, das ist... Also wie gesagt, ich habe mich ja wirklich schon mal angemeldet und dann habe ich gedacht, oh nee. Und das ist für mich so... Ja, ich fahre Auto, ich fahre auch relativ schnell, aber... So richtig dann diese Fliehkräfte oder man hat immer doch so ein bisschen Schiss dann zu sagen, oh, okay, jetzt traue ich mich.
0: Du übst
4: das
0: einfach mal.
4: Ich hätte es schon längst gemacht, wenn ich wirklich mich mal so richtig getraut hätte. Und ich hoffe halt jetzt, dass ich dann jetzt wirklich mal dazukomme. Das ist geil, da freue ich mich richtig.
0: Mich freut es, wie du dich freust, aber du könntest auf der Achterbahn vorher noch mal kurz üben gehen, dann hast du das mit den Fliehkräften, dann wird es nicht so schlimm.
4: Das kann ich jetzt bald üben beim Kreuznacher Jahrmarkt.
0: Sehr gut, sehr gut. Es gibt ja auch noch bei dir ein kleines Zusatzproblem, das ist der Wohnwagen. Ne? Das lohnt sich ja dann auf jeden Fall. Und du hast ein unglaublich attraktives Handy, las ich in deiner Nachricht. Von dem du auch am Steuer nicht immer die Finger lassen kannst?
4: Ja.
0: Warum?
4: Ja, also man ist dann halt schon doch geneigt, immer wieder mal drauf zu gucken. Ich habe heute Morgen gehört, dass eine Hörerin gesagt hat, sie wird es jetzt einfach auf stumm stellen. Das finde ich eine super Idee. Ich glaube, das werde ich auch machen.
0: Es hat sich sogar ein Hörer bei uns gemeldet, der sagt, bevor er losfährt, tu das Handy einfach auf den Rücksitz oder in den Kofferraum und dann ist das außer Reichweite. Wie wäre es denn mal damit?
4: Ja, das stimmt. Das ist auch eine super Idee. Ja.
0: Es gibt nichts, was so eilig wäre, dass man dafür sein Leben riskiert.
4: Absolut. Gebe ich vollkommen recht.
0: Und du wirst auch dann bei deinem Fahrsicherheitstraining, das SWR1 dir spendiert, mit einem Handy am Steuer merken, was da wirklich passiert.
4: Das glaube ich.
0: Also, du freust dich, wir freuen uns.
4: Ich freue mich wie Bolle, ja, cool.
0: Wird eine tolle Nummer. Petra Franzmann aus Roxheim. Viel Spaß beim Fahrsicherheitstraining.
4: Vielen Dank, tschüss.
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2: Vielleicht habt ihr auch die Nacht nochmal vom letzten Urlaub geträumt. Wir tun ja auch was dafür, um uns immer noch schön an die Ferien zu erinnern. Wir bringen uns und anderen gerne was mit.
3: Mein schönstes Mitbringsel war meine Lebensferien. Auf Mallorca hat nebenan am Tisch gesessen und dann hat sich so entwickelt.
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5: Freundlich sein, halt nicht so viel rumrennen oder rumschreien. Vielleicht auf andere zugehen, direkt die anderen ansprechen.
4: Na, so hat es der Christian damals auch gemacht. Direkt gefragt, ob er der Lehrerin die Tasche tragen darf.
0: Genau. 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
1: Die 3:30 mit Ines Kunze.
2: Guten Tag. Gut 40.000 Kinder in Rheinland-Pfalz sind heute zum ersten Mal zur Schule gegangen. Die Zahl der Schulanfänger war laut Bildungsministerium etwas niedriger als noch vor einem Jahr. In der ersten Klasse gilt außerdem jetzt das Recht auf Ganztagesbetreuung. Bildungsministerin Eiling-Hüttig hat gesagt, man sei gut aufgestellt und könne genug Ganztagesplätze anbieten.
3: Das sind über 55% der Kinder. Wir werden bis 2030, ist die Schätzung, bei 60% sein. Aber da wir ja jetzt noch verstärkt ausbauen, das aber schon seit 2002 tun und da schon 2 Milliarden Euro inzwischen investiert haben, sind wir in Rheinland-Pfalz wirklich gut aufgestellt. Deswegen ist mir da überhaupt nicht bange.
2: Über 90% der Grundschulen in Rheinland-Pfalz bieten aktuell Ganztagesbetreuung an, so das Bildungsministerium. Die Staatsanwaltschaft Koblenz hat Anklage gegen den früheren Oberbürgermeister von Wiesbaden, Gehrig, erhoben. Der Fall liegt jetzt am Mainzer Amtsgericht. SWR-Reporterin Sabine Steinbrecher.
4: Wie zuerst die FAZ berichtet hat, geht es bei der Anklage um Gehrig nach seinem Rücktritt als Oberbürgermeister. Da arbeitete er bei der Immobilienfirma Molitor in Ingelheim. In dieser Phase soll er für die Vergabe von Mietwohnungen Bestechungsgeld angenommen haben. Die Staatsanwaltschaft bestätigt den Sachverhalt und die Anklage, nennt aber keine Namen. Gehrig bestreitet die Vorwürfe. Der frühere Wiesbadener Oberbürgermeister war bereits 2020 wegen Vorteilsnahme verurteilt worden und gilt damit als vorbestraft.
2: Zu den Nachrichten aus Deutschland und der Welt. Wegen der hohen Temperaturen fordern Kommunen und Verbände, den Hitzeschutz als Staatsaufgabe im Grundgesetz zu verankern. Städtetagspräsident Jung sagte, Bund und Länder müssten in die Pflicht genommen werden. Im Grundgesetz ist festgelegt, für welche Aufgaben Bund und Länder zuständig sind. Dafür müssten sie dann auch die Kosten übernehmen. Lettlands Behörden haben einen Tunnel entdeckt, durch den Migranten unterirdisch aus dem Nachbarland Belarus in das EU-Land gelangen konnten. Nach Medienberichten hat ihn Innenminister Dombrova als den ersten Tunnel dieser Art in Lettland bezeichnet. Dazu habe er angeordnet, nach weiteren Gängen zu suchen, auch mit Hilfe elektronischer Geräte. Mehr Nachrichten auch auf swraktuell.de.
1: Und schon sind wir wieder in der Verkehrsredaktion. Jens Alinia hat eine Menge mehr zu berichten inzwischen.
5: Und wir haben erstmal eine Warnmeldung von der A61 Ludwigshafen Richtung Koblenz. Vorsichtig fahren zwischen Emmelshausen und Boppard. Dort liegen Reifenteile auf der linken Spur. A5 Karlsruhe Richtung Frankfurt zwischen Kronau und Kreuzwaldorf steht hier im 2 Kilometer Baustellenstau mit 10 Minuten plus. A6 Mannheim Richtung Heilbronn. Immer noch Geduld gefragt zwischen Wiesloch-Raunberg und Sinsheim-Steinsfurt. 10 Kilometer Stop-and-Go, Zeitverlust eine halbe Stunde. Es geht auf die A60 Rüsselsheim Richtung Mainz. Zwischen Rüsselsheim Mitte und Weisenauer Brücke 5 Kilometer Stau mit 20 Minuten plus. Und das staut sich zurück auf die A671 bis Gustavsburg. A643 Mainz Richtung Wiesbaden. Zwischen Mainz-Gordensenheim und Wiesbaden-Eppelallee gab es einen Unfall auf der rechten Spur, verursacht 3 Kilometer Stau mit 15 Minuten plus. Ganz in der Nähe A66 von Frankfurt nach Wiesbaden. Zwischen Wiesbaden-Mainzer Straße und Schiersteiner Kreuz 3 Kilometer Stau und stockender Verkehr. A671 Wiesbaden-Mainz zwischen Hochheim-Süd und Mainz-Spitz-Dreieck in beiden Richtungen 1 Kilometer Stau wegen Brückenarbeiten. Und noch aktuell die A65 Karlsruhe Richtung Landau wegen Baustellen zwischen Insheim und Landau Zentrum 2 Kilometer Stau mit 10 Minuten Wartezeit. Kommt überall gut an.
1: Wir sind beim Wetter. Sonne, ganz wenige Wolken, 25 bis 32 Grad. Der SWR1 Wettertrend. Es wird jeden Tag wärmer, neue Hitzewelle, morgen 34 Grad, Freitag 38. Wow. Steffi Fitt hier am Dienstagnachmittag.
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0: Casey and the Sunshine Band. That's the way I like it.
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0: Meatloaf finden wir super. Lorraine Crosby kennen wir gar nicht. Oder kennen wir vielleicht doch? Doch, kennen wir. Die singt nämlich mit Meatloaf eins der tollsten Duette überhaupt. Die Geschichte erzählt SWR1 Musikchef Bernd Rosinus.
3: Es gibt Stimmen, die kennt fast jeder. Nur den Namen dahinter kennt kaum jemand. Genau so war es Anfang der 90er bei I'd Do Anything For Love, But I Won't Do That. Ganz am Ende des Songs taucht plötzlich eine gewaltige Frauenstimme auf. Sie liefert sich mit Meatloaf ein musikalisches Duell und viele fragten sich damals, wer ist das eigentlich? Die Antwort lautet Lorraine Crosby. Damals völlig unbekannt. Und weil sie bei einer anderen Plattenfirma unter Vertrag steht, darf ihr Name auf dem Album gar nicht auftauchen. Im Booklet wurde sie deshalb nur als Mrs. Loud erwähnt. Im Musikvideo war sie ebenfalls nicht zu sehen. Dort spielte ein Model ihre Rolle. Viele glaubten deshalb jahrelang, das Model hätte den Song gesungen. Dabei stammt jede einzelne Zeile dieser beeindruckenden Frauenstimme von Lorraine Crosby. Denn Komponist Jim Steinman hatte I'd Do Anything For Love gar nicht als normalen Popsong geschrieben, sondern wie ein Musical. Erst singt Meatloaf die große Liebeserklärung, dann kommt Lorraine Crosby dazu und stellt seine Versprechen auf die Probe. Aus einem Monolog wird plötzlich ein Gespräch. Und genau deshalb ist auch das berühmte But I Won't Do That gar kein Rätsel. Der Song erklärt selbst, was gemeint ist. Er würde niemals lügen, betrügen oder Versprechen brechen. Jim Steinman hat später gesagt, die Antwort steckt im Text, man muss nur zuhören. Vielleicht ist genau das Geheimnis dieses Klassikers. Die meisten Liebeslieder enden mit einem Versprechen. Dieses hier beginnt erst dann richtig, wenn jemand nachfragt.
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0: Meatloaf, I'd do anything for love. SWR1 Rheinland-Pfalz hier, 4:12 und es brennt neben der Autobahn. Jens Alinia in der Verkehrsredaktion.
1: Genau, bei dem trockenen Gras bzw. Stroh kein Wunder. Vorsichtig fahren auf der A5 Frankfurt Richtung Karlsruhe zwischen Raststätte Bruchsal und Bruchsal. Dort brennt das Gras entlang der Fahrbahn und die Sicht ist durch Rauch behindert. Aufpassen auch auf der A61 Ludwigshafen Richtung Koblenz zwischen Emmelshausen und Boppard. Liegen Reifenteile auf der linken Spur.
0: Danke in die SWR1 Verkehrsredaktion. 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Smartphones gehören nicht in die Hände und natürlich, also am Steuer. Neben dem Steuer, ja. Nebenmann darf Beifahrer immer gerne, nur nicht beim Fahren. Was aber viele von euch aufregt, und das kann ich auch sehr gut nachvollziehen, das sind die Riesendisplays, die in den modernen Autos sind mit 15 Ebenen, bis man da mal die Heizungseinstellung für diese Heizung gefunden hat. Da dauert's ein Weilchen, aber so sehen die modernen Armaturen oft aus und das lenkt mindestens so ab wie ein Handy am Steuer, meint ihr zumindest.
2: Ja, grüß euch, Thomas hier, hi aus Mainz. Ich muss einfach mal fragen, wieso muss denn ein Auto so viel können? Also ich kann das nicht nachvollziehen mit CarPlay und den ganzen Kram, was die da mittlerweile alles da verbauen und lauter so ein Kram, ja, also... Ich bin der Meinung, man sollte nicht so viel in die Autos reinstopfen. Da braucht man nicht so große Bildschirme. Und ein Auto mit Reglern und Knöpfen und so ist immer noch besser wie mit diesen riesen Bildschirmen.
3: Neben dem Sicherheitsaspekt bei den Knöpfen im Auto, beziehungsweise den Knöpfen, die nicht vorhanden sind auf einem großen Display, wurde auch nicht an behinderte Menschen gedacht. Zum Beispiel, wenn man sehr eingeschränkt ist mit seinen Händen, sind Knöpfe absolut wichtig und ein Display absoluter Mist. Deswegen ist die Rückkehr zu echten Knöpfen absolut gegeben. Und es ist auch wesentlich nachhaltiger, wenn man einen Knopf austauscht, als ein komplettes Display.
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1: Um 16 Uhr mit Ines Kunze, guten Tag. Der Städtetag fordert, Hitzeschutz ins Grundgesetz aufzunehmen. Dem ehemaligen Oberbürgermeister von Wiesbaden wird Bestechung vorgeworfen. Das Wetter? Viel Sonne bei 25 bis 32 Grad. Kommunen und Verbände fordern, den Hitzeschutz als Gemeinschaftsaufgabe ins Grundgesetz aufzunehmen. Städtetagspräsident Jung sagte, Hitzeschutz sei eine staatliche Aufgabe. Hier müssten die Kommunen entlastet werden. Aus Berlin, Jim Bobnikschers.
2: Das unterstützt auch der Sozialverband VdK. Hitzeschutz sei längst kein Komfort mehr, findet Verbandschefin Verena Bentele, sondern entscheide im Extremfall über Leben und Tod. Die Bundesregierung aus Union und SPD hat sich im Koalitionsvertrag bereits vorgenommen, eine solche Grundgesetzänderung zu prüfen. Im Bundestag bräuchte sie dazu auch Stimmen aus der Opposition. Grünen-Co-Chef Felix Banaschak hat sich bei RTL und NTV offen dafür gezeigt, vermisst bei der Regierung aber noch die Einsicht, dass es beim Hitzeschutz gerade wirklich ein Problem gibt.
1: In Syrien hat ein Gericht den früheren Machthaber Bashar al-Assad in Abwesenheit zum Tode verurteilt. Die Richter begründeten ihr Urteil mit Kriegsverbrechen und Verbrechen gegen die Menschlichkeit nach dem Beginn des syrischen Bürgerkriegs im Jahr 2011. Assad war 2024 ins russische Exil geflüchtet. Nach Verzögerungen und höheren Kosten will Bahnchefin Palla den Generalsanierungsplan für viele Bahnstrecken anpassen. Anzahl und Umfang sollen nach DPA-Informationen überprüft und neu priorisiert werden. Vorher hatte das Manager-Magazin darüber berichtet. Geplant ist demnach, jede Strecke nicht auf einen Schlag, sondern schrittweise wieder in Betrieb zu nehmen. Dadurch könnten sich die Einschränkungen für Fahrgäste auf einzelnen Strecken verlängern. Dafür sollen sie dann zuverlässiger funktionieren. Mit der Generalsanierung sollen bis 2036 mehr als 40 hochbelastete Bahnstrecken umfassend saniert und modernisiert werden. Und jetzt zu den Nachrichten aus Rheinland-Pfalz. Die Staatsanwaltschaft Koblenz will einen weiteren Prozess gegen den früheren Wiesbadener Oberbürgermeister Gehrig. Sie hat Anklage wegen Bestechung erhoben. Es geht dabei um die Zeit nach seinem Rücktritt als OB. Da hat Gehrig für eine Immobilienfirma in Ingelheim gearbeitet und laut Staatsanwaltschaft Bestechungsgelder angenommen. Gehrig bestreitet das. Er war 2020 in einem anderen Fall wegen Vorteilsnahme verurteilt worden. Die Polizei hat einen Raubüberfall aufgeklärt, der sich vor rund 3 Jahren in Konz im Kreis Trier-Saarburg ereignet hat. Damals hatten 2 Männer eine 80 Jahre alte Frau in ihrem Haus überfallen, sie gefesselt und ausgeraubt. Einen der Täter konnten die Beamten jetzt durch DNA-Spuren ermitteln. Der Verdächtige sitzt bereits wegen anderer Straftaten im Gefängnis. Von seinem Mittäter gibt es bisher keine Spur. Und mehr Nachrichten gibt es auch auf swraktuell.de.
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4: Und da geht's los mit einer Warnmeldung. Vorsichtig fahren auf der A5 Karlsruhe Richtung Frankfurt. Zwischen Hirschberg und Kreuz Weinheim ist eine ungesicherte Unfallstelle. Stau haben wir mehr als genug. A5 Karlsruhe Richtung Frankfurt. Zwischen Kronau und Kreuz Waldorf 2 Kilometer Baustellenstau. A6 Mannheim Richtung Heilbronn. Zwischen Wiesloch-Rauenberg und Sinsheim stockt der Verkehr auf 9 Kilometern. Zeitverlust knapp eine halbe Stunde. Es geht auf die A643 von Mainz nach Wiesbaden. Zwischen Dreieck Mainz und Wiesbaden-Eppelallee gab es einen LKW-Unfall auf der rechten Spur. 4 Kilometer Stauzeitverlust, eine Viertelstunde. Die A643 Wiesbaden Richtung Mainz zwischen Wiesbaden-Dotzheim und Mainz-Mombach. 3 Kilometer Stau. A66 Frankfurt Richtung Wiesbaden. 4 Kilometer Stau erwarten euch zwischen Wiesbaden-Erbenheim und Schiersteiner Kreuz. Das Ganze dauert 20 Minuten länger. A671 Wiesbaden-Mainz zwischen Hochheim-Süd und Mainspitz-Dreieck. In beiden Richtungen 1 Kilometer Stau wegen Brückenarbeiten. Ganz neu die B9 Wörth Richtung Ludwigshafen zwischen Schwegenheim und der B39 Dudenhofen. 3 Kilometer Stau. Das dauert 20 Minuten länger. Nochmal B9 Ludwigshafen Richtung Mainz zwischen Ludwigshafen-Pfingstweide und der A6 bei Ludwigshafen-Nord. 2 Kilometer Stau mit einer Viertelstunde plus. Und A65 Karlsruhe Richtung Landau zwischen Insheim und Landau-Zentrum immer noch 2 Kilometer Baustellenstau mit 10 Minuten Wartezeit. Kommt überall sicher an euer Ziel.
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3: Gernot Schütz im Wetterstudio. Überall unter 30 Grad im Moment. Ist aber auch wirklich nur eine kleine Verschnaufpause, wenn ich mir den Rest der Woche angucke.
5: Das stimmt, aber die können wir auf jeden Fall nutzen heute Abend nochmal.

0: Mal draußen sitzen, draußen sein, es ist eben nicht zu heiß und vor allem in der Nacht nochmal gut durchlüften. Morgen früh die Tiefstwerte 17 bis 10 Grad und morgen wird es schon wieder heißer, aber es lässt sich trotzdem ganz gut aushalten, weil es ist eine trockene Hitze und Sonnenschein von früh bis spät, der Himmel ähnlich wolkenlos wie auch jetzt im Moment gerade in Rheinland-Pfalz und morgen dann die Höchstwerte 28 Grad im Westerwald und bis 34 Grad in der Vorderpfalz. Ja und morgen Abend ist ja die Sonnenfinsternis. Höhepunkt ist gegen 7:45 morgen Abend. Und da haben wir eigentlich überall beste Sichtbedingungen. Das Wichtigste ist eben nicht das Wetter, weil das ist sowieso überall perfekt, aber ein freier Westhorizont. Denn das Ganze findet circa eine halbe Stunde vor Sonnenuntergang statt. Die Sonne steht also sehr, sehr tief. Deswegen braucht man einen freien Blick in Richtung Westen. Aber dann kann man das perfekt beobachten. Und da ist wieder ein Wettertrend. Sonne und Hitze steigern sich noch ein bisschen weiter.
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2: Mit Steffi Fitt. Dass die Hitze für Menschen tödlich sein kann, merken wir schmerzlich in diesem Sommer. Und die Hitze killt auch Bäume. Laubwälder sehen ja teils schon ziemlich braun aus. Das Laub raschelt wie im Herbst. Wir gucken mal ganz genau hin. Gleich hier.
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0: 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Ist euch garantiert auch schon aufgefallen. Überall liegt braunes Laub rum. Nicht nur im Garten, die Hecke, die gewässert werden will. Es ist wirklich gerade schwierig mit der Feuchtigkeit. Es regnet zu wenig. Wer in den Wald geht, auf den Boden guckt, der könnte meinen, haben wir schon wieder Herbst? Obwohl der Gesamtkörper meldet ja Hochsommer. Ne? Durch die lange Trockenheit, die Hitze, sieht es im Wald teils schon aus wie im Oktober. An manchen Bäumen ist das Laub braun unter den Füßen. Krustelt's. Margareta Holzreiter aus der SWR1 Klimaredaktion erklärt, was da gerade mit den Bäumen passiert.
1: Wenn die Bäume zu wenig Wasser bekommen, dann erreicht es die Baumkronen nicht mehr und die ersten Blätter werden welk. Um sich zu schützen und nicht noch schneller auszutrocknen, schließen die Bäume irgendwann die Spaltöffnungen ihrer Blätter, die eigentlich dafür da sind, CO2 aufzunehmen und Sauerstoff abzugeben. Bedeutet, sie können kaum noch Photosynthese betreiben. Und bleibt es dann eben so lange trocken, wie es jetzt mancherorts der Fall ist, dann werfen Bäume ihre Blätter, Früchte oder Äste sogar ganz ab, um sich zu schützen. Deswegen hat man auch jetzt schon an vielen Stellen das Gefühl, es wäre Herbst, obwohl es erst Mitte August ist.
0: Und dieser Trockenstress verursacht auch bleibende Schäden.
1: Ja, teilweise schon, vor allem bei ganz jungen Bäumen, die noch nicht so tiefe Wurzeln haben. Da kann es wirklich schlimme Folgen haben. Die können nach so einer langen Trockenphase komplett absterben. Große, gesunde Bäume, die können sich oft wieder erholen. Und trotzdem wird man bei manchen Bäumen im nächsten Jahr Folgen bemerken. Zum Beispiel können die Kronen lichter sein, weil Teile der Kronen jetzt einfach absterben. Geschwächte Bäume sind außerdem anfälliger für Schädlinge und Krankheiten. Das heißt, wir werden auch mehr Bäume sehen mit Schädlingsbefall. So langfristig gesehen wird sich dann auch insgesamt verändern, wie unsere Wälder aussehen, weil sich eben die Pflanzen durchsetzen werden, die mit der Trockenheit gut umgehen können, während die anderen weniger werden.
0: Also muss was getan werden, damit Wälder Trockenheit besser überstehen.
1: Ja, die Forstwirtschaft und die Forschung, die beschäftigen sich aktuell sehr stark damit, welche Baumarten mit der Hitze und der Trockenheit der Zukunft zurechtkommen könnten. Außerdem geht es jetzt darum, unsere Wälder wieder vielfältiger zu machen. Also viele Wälder haben wir ja aus wirtschaftlichen Gründen zu Monokulturen umgebaut. Es zeigt sich aber, dass diversere Wälder mit den Klimaveränderungen besser zurechtkommen, auch was die Wassersituation angeht. Wichtig ist aber auch, dass wir es schaffen, Regenwasser einfach besser im Wald zu halten. In vielen Wäldern wurden nämlich früher Grabensysteme angelegt, die Wasser aus dem Wald leiten sollten. Und da kann die Forstwirtschaft jetzt wirklich viel tun, um solche Gräben wieder zu schließen, damit einfach mehr Wasser in den Waldboden reingeht. Und es ist auch noch viel Potenzial da, den Wald besser zu verstehen. Daran wird auch schon geforscht. Forschende an der Uni Osnabrück untersuchen zum Beispiel gerade, wie bodenbedeckende Pflanzen wie Moos den Wasserhaushalt im Waldboden und das Grundwasser beeinflussen.
0: Im Wald ist teils schon Herbst. Wegen des Wassermangels werden die ersten Blätter welk. Infos von Margareta Holzreiter.
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Sweet Dreams, die Eurythmics. Ja, 82, also genau in der Zeit, als dieser Song Sweet Dreams entstanden ist, da haben sich Annie Lennox und Dave Stewart getrennt. 5 Jahre waren die ein Paar gewesen. Und als Eurythmics haben sie es dann auch nicht mehr lange durchgehalten. SWR 1 Rheinland-Pfalz hier, 24 Minuten nach 4.

0: müssen wir kurz unterbrechen, Jens.
1: Aktuell besonders vorsichtig fahren auf der A1 Euskirchen Richtung Blankenheim. Zwischen Wiskirchen und Mechernich sind Kinder auf der Fahrbahn und dort steht ein defekter Bus.
0: Dankeschön.

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1: Die 5:30 Nachrichten mit Ines Kunze.
2: Guten Tag. Die Stadt Landau plant, Studierenden und Azubis 50 Euro und eine Dauerkarte fürs Freibad zu schenken, wenn sie ihren Hauptwohnsitz in der Stadt anmelden. Das solle Menschen an Landau binden, sagt die Verwaltung. Außerdem gäbe es bei mehr Einwohnern auch mehr Geld vom Land. Die geplante Regelung geht heute Abend in den Hauptausschuss und soll Ende August im Stadtrat beschlossen werden. Die Bahnstrecke zwischen Andernach und Main-Ost im Kreis Main-Koblenz ist derzeit wegen Schäden an den Gleisen gesperrt. Davon ist auch der Schülerverkehr betroffen. Wie die Deutsche Bahn mitteilt, fahren stattdessen Ersatzbusse auf der Strecke. SWR-Reporter Christoph Brüder, inwiefern sind die Gleise denn beschädigt?
3: Die Gleise auf der Pellenstrecke zwischen Andernach und Main-Ost haben sich aufgrund der Hitze verformt. Das kann an heißen Sommertagen passieren, wenn sich der Stahl ausdehnt. Wie die Deutsche Bahn mitteilt, sollen die Gleise bis voraussichtlich Samstag repariert sein. Ab dann sollen wieder Züge fahren. Auf der Strecke fuhren aber seit kurzem ohnehin schon weniger Züge als geplant. Hintergrund ist nach Bahnangaben, dass der analoge Zugfunk ausgefallen ist und auch nicht mehr repariert werden kann. Es fehlen demnach Ersatzteile für die jahrzehntealte Technik.
2: Und jetzt die Nachrichten aus Deutschland und der Welt. Nach dem Drohnenvorfall am Flughafen Leipzig-Halle haben Ermittler eine verdächtige Antenne außerhalb des Flughafengeländes gefunden. Das berichten WDR, NDR und Süddeutsche Zeitung. Nach Einschätzung von Experten könnte die Antenne dabei geholfen haben, die mit Sprengstoff bestückte Drohne auf den Flughafen zu steuern. Ermittler haben außerdem mehrere DNA-Spuren am Tatort gefunden. Eine davon soll nach Litauen führen. Dort stehen gerade 5 Männer vor Gericht, die vor 2 Jahren Brandsätze innerhalb Europas per Paket verschickt haben sollen, mutmaßlich in russischem Auftrag. In der kommenden Fußballsaison soll es weniger, einheitlichere und schnellere Videobeweisentscheidungen in den europäischen Ligen geben, das will die UEFA. So soll unter anderem die Überprüfung einer Spielszene durch den VAR künftig nicht länger als 60 bis 90 Sekunden dauern. Mehr Nachrichten jederzeit auch auf swraktuell.de.
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4: Und da geht's los mit einer Warnmeldung von der A66 Frankfurt Richtung Wiesbaden. Zwischen Frankfurt-Miequellallee und Frankfurt-Ludwig-Landmann-Straße steht ein Pannenfahrzeug auf der rechten Spur und dem Standstreifen. Es geht auf die A3 Frankfurt Richtung Köln, zwischen Raunheim und Wiesbadener Kreuz 3 Kilometer stockend. A5 Karlsruhe Richtung Frankfurt. 2 Kilometer Baustellenstau erwarten euch zwischen Kronau und Kreuzwalldorf. Die A5 Karlsruhe Richtung Frankfurt ist zwischen Hirschberg und Kreuzweinheim im Moment nach einem Unfall gesperrt. 5 Kilometer Stau ab Ladenburg. A6 Mannheim Richtung Heilbronn zwischen Wiesloch-Raunberg und Sinsheim immer noch 9 Kilometer stockender Verkehr. Zeitverlust etwa eine halbe Stunde. A66 Frankfurt Richtung Wiesbaden. Zwischen Wiesbaden-Mainzer Straße und Schiersteiner Kreuz steht ihr im 4 Kilometer Stau mit 20 Minuten plus. A671 Wiesbaden-Mainz zwischen Hochheim Süd und Mainspitz-Dreieck in beiden Richtungen 2 Kilometer Stau wegen Brückenarbeiten. B9 Wörth Richtung Ludwigshafen zwischen Schwegenheim und der B39 Dudenhofen 3 Kilometer Stau mit 20 Minuten plus. Nochmal die B9 Ludwigshafen Richtung Mainz zwischen Ludwigshafen-Pfingstweide und der A6 bei Ludwigshafen-Nord. 3 Kilometer Stau mit 25 Minuten Zeitverlust. Zum Schluss noch aktuell die A65 Karlsruhe Richtung Landau. Zwischen Insheim und Landau-Zentrum steht ihr im 3 Kilometer Stau, verliert etwa eine Viertelstunde. Kommt überall sicher an euer Ziel.
1: Wir sind beim Wetter. Hochsommerlich haben wir es. 25 bis an die 30 Grad im Moment. Es wird ein angenehmer Abend. Die Nacht super zum Durchlüften. 10 bis 17 Grad Tiefstwerte. Und dann die nächste Hitzewelle. Der SWR1 Wettertrend. Morgen bis 34 Grad. Am Donnerstag und Freitag auch sonnig. Noch heißer. Freitag bis 38 Grad. Und ich glaube, Jens hat noch was ganz Frisches. Bitte schön.
4: Ja, hier aufpassen auf der A3 Köln Richtung Frankfurt zwischen Limburg Süd und Bad Camberg. Dort liegen Reifenteile.
1: Dankeschön, Jens. Ich bin Steffi Fitt. Hallo.
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0: SWR 1 Rheinland-Pfalz hier. Der Rhein hat bei Koblenz so wenig Wasser wie noch nie. Das macht nicht nur den Binnenschiffern viel Ärger, sondern auch dem Kampfmittelräumdienst. Im freiliegenden Flussbett werden ja immer wieder alte Sprengkörper gefunden, Munition aus dem Zweiten Weltkrieg. Wir hören es jeden Tag fast. Erst am Wochenende war in Koblenz unter anderem eine Bazooka-Rakete aufgetaucht, in Anführungszeichen. SWR 1 Reporterin Sarah Mauer war heute Morgen bei der kontrollierten Sprengung dabei. Sarah, wie liefen das aus deiner Sicht?
1: Ich war total beeindruckt zu sehen, wie gelassen die Kampfmittelexperten die Bazooka-Rakete für die Sprengung vorbereitet haben. Das war nämlich in diesem Fall sicherer als eine Entschärfung. Das hat mir der technische Leiter des Kampfmittelräumdienstes erklärt. Die Rakete lag ja mehr als 80 Jahre im Rhein und war dementsprechend komplett verrostet. Die sah so ein bisschen unscheinbar aus wie ein Metallrohr, etwa so lang wie mein Unterarm. Das Teil wurde dann gesichert, also mit Klebeband umwickelt und auf eine Art Sandsack geschnallt. Und dann hat ein Mitarbeiter im Taucheranzug das Teil ins Wasser getragen und verkabelt, sodass es dann eben aus der Entfernung gesprengt werden konnte. Das hat auch alles reibungslos geklappt.
0: Der Kampfmittelräumdienst rückt doch wahrscheinlich jeden Tag raus im Moment.
1: Im Schnitt gibt es momentan jeden Tag 5 Meldungen von verdächtigen Funden. Das hat mir der technische Leiter Sven Rasehorn erklärt.
2: Viele zusätzliche Einsätze, vor allem in der Bereitschaft, weil die meisten Funde dann eben doch erst nachmittags, abends gemeldet werden. Das heißt, meine Bereitschaftsteams sind eigentlich fast jeden Abend unterwegs. Es werden viele Überstunden.
0: Ja, und wir haben das ja berichtet. Es kam tatsächlich während des einen Einsatzes in Koblenz schon wieder eine neue Meldung.
1: Ja, diesmal im Rhein bei Lahnstein. Also die drei Kampfmittelexperten in Koblenz, als sie dann fertig waren, sind die dann direkt nach Lahnstein gefahren. Hier lag ein ziemlich großer, länglicher Gegenstand im seichten Wasser. Da wurde erst befürchtet, dass das eine Fliegerbombe sein könnte. Also hat Truppführer Marco Ofenstein sich dann seinen Taucheranzug angezogen, ist rangetreten und hat das Teil rausgerollt. Wie er sich dabei gefühlt hat, das hat er mir danach erzählt.
3: Er ist natürlich gespannt und möchte natürlich selber unbedingt wissen, was haben wir jetzt hier. Ist es tatsächlich Munition oder auch nur Schrott? Man muss auf jeden Fall immer konzentriert bleiben, auch wenn es die 10. Meldung ist in Folge, wo es nur Schrott war, ist egal. Jeder Fund kann was sein.
1: In dem Fall hat sich der verdächtige Gegenstand letztlich als ungefährlich rausgestellt. Es war einfach ein alter Baumstamm, der vom Rhein glatt geschliffen und auch sehr dunkel verfärbt war.
0: Ja, wie viele Meldungen sind denn am Ende Falschmeldungen?
1: Sven Rasehorn sagt, das sind etwa die Hälfte. Ihm ist es aber trotzdem lieber, wenn die Leute anrufen, wenn sie sich nicht sicher sind, sagt er.
2: Es bringt halt auch viele Gefahren mit, weil der ein oder andere Munition dann an sich nimmt, gar nicht weiß, dass es Munition ist und dann zu Hause beim Googlen merkt, oh, jetzt habe ich eine Granate mit nach Hause genommen. Deswegen kann ich eigentlich immer nur wiederholen, liegen lassen, Fotos machen, Ordnungsamt oder Polizei melden.
1: Das Niedrigwasser hat trotz all der Arbeit für ihn insofern auch was Gutes. Er ist froh über alle Waffen, die er entsorgen kann. Das mache die Welt ein bisschen sicherer, hat er mir gesagt.
0: Wenig Wasser im Rhein bedeutet für den Kampfmittelräumdienst viel Arbeit. Wer Verdächtiges im Flussbett entdeckt, Finger weg und bitte melden.
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Staying Alive. Ja, das ist der perfekte Rhythmus, 103 Schläge pro Minute. Das ist der perfekte Takt für eine Herzdruckmassage bei einer Wiederbelebung. Also wenn ihr den singt, bleibt ihr in der empfohlenen Frequenz zwischen 100 und 120 pro Minute. Hm? Fühlt ihr es? Genau so macht ihr es richtig. 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
3: Jens, was gibt's Wichtiges?
4: Aufpassen im Moment auf der A3 Köln Richtung Frankfurt. Zwischen Dierdorf und Ransbach-Baumbach liegen Gegenstände auf der Autobahn.
3: Komplette Übersicht gleich nach den 5 Uhr Nachrichten.
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0: Union und SPD hat sich im Koalitionsvertrag bereits vorgenommen, eine solche Grundgesetzänderung zu prüfen. Im Bundestag bräuchte sie dazu auch Stimmen aus der Opposition. Grünen-Co-Chef Felix Banaschak hat sich bei RTL und NTV offen dafür gezeigt. Vermisst bei der Regierung aber noch die Einsicht, dass es beim Hitzeschutz gerade wirklich ein Problem gibt.
1: Die anhaltende Hitze und der damit verbundene niedrige Wasserstand in Flüssen sorgt auf dem Rhein gerade für Ausnahmezustände in Unternehmen, die auf den Transport über den Fluss angewiesen sind. Teilweise steht das Wasser dort nur wenige Zentimeter hoch. Die Deutsche Bahn setzt jetzt einen Sonderkoordinator für den Güterverkehr ein, um betroffenen Unternehmen zu helfen. Wie das funktionieren soll, fasst SWR-Reporterin Sabine Steinbrecher zusammen.
2: Unternehmen wie BASF in Ludwigshafen oder Schott in Mainz können sich an DB Cargo wenden und dann wird eine Lösung gefunden, sagt ein Sprecher. Auch wenn derzeit die Bahnstrecke auf der rechten Rheinseite zwischen Wiesbaden und Troisdorf wegen einer Generalsanierung gesperrt ist, DB Cargo könne trotzdem helfen, so der Sprecher. Die Güterzüge müssten einen Umweg fahren, seien aber immer noch schneller als Binnenschiffe. Vor allem Schüttgüter wie Baustoffe, Kohle und Erz würden problemlos transportiert.
1: Durch die Hitze kommt es aktuell auch vermehrt zu Waldbränden. Wegen eines Waldbrands in Südhessen sind Bewohner mehrerer Gemeinden aufgerufen, Wasser zu sparen. Es wird als Reserve für die Löscharbeiten gebraucht, so die Feuerwehr. Die Menschen sollen laut Landkreis möglichst auf Duschen, Baden und Gartengießen verzichten. Seit gestern kämpfen die Einsatzkräfte bei Rodenbach gegen die Flammen. Die sind zwar unter Kontrolle, Glutnester schwelen aber weiter. Nach dem Drohnenvorfall am Flughafen Leipzig-Halle haben Ermittler eine verdächtige Antenne außerhalb des Flughafengeländes gefunden. Das berichten WDR, NDR und Süddeutsche Zeitung. Einzelheiten von Helene Frimke.
3: Nach Einschätzung von Experten könnte die Antenne dabei geholfen haben, die Drohne, die mit Sprengstoff beladen war, auf den Flughafen zu steuern. Ermittler haben außerdem mehrere DNA-Spuren am Tatort gefunden. Eine der DNA-Spuren soll nach Litauen führen. Vor 2 Jahren hatte ein Netzwerk, das Ermittler dem russischen Geheimdienst zurechnen, mehrere Brandsätze innerhalb Europas per Paket verschickt. Zwischen den beiden Sabotagefällen gibt es auffällige Parallelen, denen die Ermittlungsbehörden jetzt nachgehen.
1: Und jetzt zu den Meldungen aus Rheinland-Pfalz. In Rheinland-Pfalz gilt die Pufferzone gegen den Japankäfer jetzt auch für Teile der Verbandsgemeinde Rhein-Selz. Sie umfasst schon Bereiche der Stadt Mainz und der Verbandsgemeinde Bodenheim. Die Behörden halten die Ausweitung für nötig, weil in Hessen nahe der Landesgrenze weitere Käfer gefunden wurden. Für mindestens 3 Jahre gelten damit besondere Regeln, unter anderem für den Transport von Pflanzen mit Erde. Die Mittelstreckenläuferin Maite Kolberg aus Bad Neuenahr-Ahrweiler ist bei der Leichtathletik-EM im 800-Meter-Lauf gescheitert. Die 26-Jährige musste nach 300 Metern wegen einer Oberschenkelverletzung aufgeben. Diese hatte sie sich nach eigenen Angaben bereits vor dem Wettbewerb zugezogen, habe aber trotzdem antreten wollen. 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
6: Hallo, und da geht's los mit einer Warnmeldung von der A1 Köln-Koblenz Richtung Trier. Vorsichtig fahren zwischen Föhren und Schweich. Dort ist eine ungesicherte Unfallstelle und dort sind Leute auf der Fahrbahn. A5 Karlsruhe Richtung Frankfurt zwischen Kronau und Kreuz-Walldorf. 2 Kilometer Stau wegen der Baustelle. A5 Karlsruhe Richtung Frankfurt zwischen Hirschberg und Kreuz-Weinheim wird der Verkehr nach einem Unfall über die linke Spur geleitet. 5 Kilometer Stau ab Ladenburg, Zeitverlust etwa 25 Minuten. A5 Karlsruhe Richtung Basel zwischen Karlsruhe Süd und Rastatt Süd, 7 Kilometer Stau, Zeitverzögerung etwa 35 Minuten. Und hier der Grund, da ist eine Sperrung. Die A5 Karlsruhe Richtung Basel ist zwischen Rastatt Nord und Rastatt Süd wegen eines brennenden LKWs gesperrt. Vor der Sperrung insgesamt 9 Kilometer Stau ab Karlsruhe Süd. A6 Mannheim Richtung Heilbronn zwischen Wiesloch-Raunberg und Sinsheim 9 Kilometer Stop and Go mit 30 Minuten plus. A66 von Frankfurt nach Wiesbaden 4 Kilometer Stau erwarten euch zwischen Wiesbaden-Mainzer Straße und Schiersteiner Kreuz. Plant mal 20 Minuten mehr ein. Es geht auf die A67 Mönchhof-Dreieck Richtung Darmstadt zwischen Mönchhof-Dreieck und Rüsselsheim Ost 2 Kilometer Stau. A671 Wiesbaden-Mainz zwischen Hochheim-Süd und Main-Spitz-Dreieck in beiden Richtungen 2 Kilometer Stau wegen Brückenarbeiten. B9 Wörth Richtung Ludwigshafen zwischen Schwegenheim und der B39 Dudenhofen 2 Kilometer Stau.

0: Stau mit 10 Minuten plus. Nochmal B9, aber Ludwigshafen Richtung Mainz. Zwischen Ludwigshafen Pfingstweite und der A6 bei Ludwigshafen Nord steht ihr im 3 Kilometer Stau, verliert etwa eine Viertelstunde. Und in Nordrhein-Westfalen, die A1 Euskirchen Richtung Blankenheim ist zwischen Wiskirchen und Mechernich wegen Reinigungsarbeiten gesperrt. 3 Kilometer Stau. Kommt überall sicher an euer Ziel.
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2: Gernot Schütz. Wird wieder ein Abend, wo man schön draußen sitzen kann und danach Fenster aufreißen.
3: So sieht's aus. Nochmal richtig gut durchlüften. Und morgen früh sind es dann angenehme 17 bis 10 Grad. Aber dann wird's schon wieder heißer als heute. Bis zum Nachmittag kriegen wir 28 Grad, beispielsweise im Idarwald, und bis 34 Grad am Rhein zwischen Bingen, Mainz, Oppenheim und Kandel. Und dazu scheint den ganzen Tag die Sonne, oft sogar zu wolkenlosem Himmel, und der SWR1 Wettertrend. Am Donnerstag und Freitag ändert sich beim Wetter so gut wie nichts, nur bei den Temperaturen, und die zeigen nur einen Trend, nämlich aufwärts. Am Freitag bis 38 Grad, immerhin kommen dann auch ein paar Wolken dazu.
2: Wird's dann regnen?
3: Nein, am Freitag noch nicht. Wahrscheinlich erst am Samstag gibt's erste Gewitter.
2: Na, immerhin freuen wir uns drauf. Solange keine Wälder dann brennen. Danke dir.
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2: Mit Steffi Fitt. Unfälle wegen Smartphones am Steuer. Also genaue Zahlen gibt's nicht. Vergangenes Jahr wurden so 1000 gezählt, Dunkelziffer viel höher. Es ist auch schwierig nachzuweisen. Die Erfahrung jedenfalls zeigt, es werden mehr. Was die Rettungsdienste da erleben müssen, hört ihr gleich.
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0: SWR1 Rheinland-Pfalz hier, Dienstagnachmittag, und die nächste Hitzewelle rollt an. Ihr habt's gehört bei unserem Meteorologen, Freitag dann schon wieder 38 Grad und es bleibt viel zu trocken. Ne? Auch wenn es Freitag vielleicht das ein oder andere Gewitter geben könnte, nützt nichts. Unser Trinkwasser läuft natürlich weiter aus dem Hahn, aber inzwischen gibt es erste Meldungen von Wasserproblemen. Sabine Schütze aus der SWR1 Umweltredaktion. Wie sicher ist denn unsere Trinkwasserversorgung hier in Rheinland-Pfalz?
1: Die Wasserversorgung hat mancherorts tatsächlich ziemlich zu kämpfen, denn nicht überall können die Versorger auf Tiefenwasser aus dem Oberrheingraben zum Beispiel zurückgreifen, so wie in Ludwigshafen. Im Norden von Rheinland-Pfalz und in Rheinhessen sieht es hier schon ganz anders aus. Aufgrund des Niedrigwassers im Rhein zum Beispiel wird viel zu wenig Wasser in die Brunnen rund um Bodenheim direkt südlich von Mainz gedrückt. Keine 20 Kilometer weiter allerdings, rheinaufwärts, also unterhalb von Nierstein, gibt es wiederum keine Probleme, weil hier die Brunnen schon wieder 50 Meter tiefer gehen. Sicher ist die Trinkwasserversorgung trotzdem überall, auch da, wo die Brunnen schwächeln, denn die Versorger leiten das Wasser dann entsprechend um, sodass überall genügend zur Verfügung steht.
0: Was ist denn mit den Meldungen, dass jetzt erste Tanklaster für die Wasserversorgung unterwegs sind?
1: Das betrifft nur ganz vereinzelt abgelegene Aussiedlerhöfe oder Forsthäuser, die noch eine Eigenwasserversorgung mit eigenem Brunnen haben und nicht ans Wassernetz angeschlossen sind. Aber das sind Ausnahmen. Grundsätzlich bringen Hitze und Trockenheit die Wasserversorger mitunter an ihre Grenzen, denn wir verbrauchen gerade mehr Wasser. In Spitzenzeiten sind dann Leitungen und Pumpen teilweise überfordert. Deshalb hatten wir schon im Juni etwa Engpässe in Remagen im Norden von Rheinland-Pfalz. Aufrufe zum Wassersparen sollten wir also durchaus ernst nehmen.
0: Und wie sicher ist die Qualität von unserem Trinkwasser bei dem Wassermangel im Moment?
1: Die Wasserversorger müssen jetzt mehr Aufwand betreiben, um weiterhin sauberes Trinkwasser liefern zu können. Denn das Uferfiltrat aus Rheinwasser beispielsweise hat aufgrund des Niedrigwassers eine schlechtere Qualität. Doch darauf sind die Wasserversorger mit entsprechenden Filtern vorbereitet. Wir können also weiterhin einfach den Wasserhahn aufdrehen und trinken.
0: Und das sollte man auch wertschätzen. Trotz Rekordtrockenheit, Rheinland-Pfalz hat noch genug sauberes Trinkwasser.

0: Pat Benatar, SWR1 Rheinland-Pfalz hier. Und es gibt noch was Neues, ja, zum 5:30 aus der Verkehrsredaktion. Jens Alinia.
1: Aktuell vorsichtig fahren auf der A5 Frankfurt Richtung Karlsruhe. Zwischen Kreuz Walldorf und Kronau, dort liegen Reifenteile auf dem linken und dem mittleren Fahrstreifen.
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Musik aus Belgien von Milo, We Must Be Crazy in SWR1 Rheinland-Pfalz. Und wozu kann man besser küssen als zu Prince?

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1: Nachrichten mit Ines Kunze.
2: Guten Tag. Die Behörden in Rheinland-Pfalz werden trotz Niedrigwasser kein Fahrverbot auf dem Rhein anordnen. Das hat ein Sprecher des Wasserstraßen- und Schifffahrtsamts gesagt. SWR-Reporter Felix Wendt.
3: Die Reedereien und Schiffsführer entscheiden, ob sie fahren und mit wie viel Ladung, so der Sprecher weiter. Mit jedem Zentimeter weniger Wasser im Rhein seien aber auch weniger Schiffe unterwegs. Der wichtige Pegelstand bei Kaub liege weiter so tief wie noch nie. Die Fahrrinne ist im Moment knapp 130 Zentimeter tief. Die Rheinfähre hat dort gestern den Betrieb eingestellt. Wie lange noch Frachtschiffe im Rhein fahren können, kann das Wasserstraßen- und Schifffahrtsamt nicht vorhersagen. Prognosen der Bundesbehörden kommen zu dem Schluss, dass die Pegelstände weiter sinken.
2: Die Behörden in Rheinland-Pfalz versuchen, die Ausbreitung des Japankäfers zu verhindern. Deshalb wurde die Pufferzone in Rheinhessen ausgeweitet. SWR-Reporter Markus Volland, welche Regionen sind denn neu dazugekommen?
4: Auch Teile der Verbandsgemeinde Rhein-Selz sind jetzt in der Pufferzone. Insgesamt betroffen ist das Gebiet entlang des Rheins zwischen Mainz-Laubenheim und Nierstein. Erde darf aus dieser Zone nicht herausgebracht werden. Bis Ende September gilt das auch für Pflanzenreste aus der Grünpflege. Pflanzen mit Erde dran dürfen nur in Ausnahmefällen aus der Pufferzone gebracht werden. Und das mit gutem Grund. Der Japankäfer vergräbt seine Eier im Boden, wo sie sich zur nächsten Generation entwickeln und so gut wie alles an Pflanzen fressen.
2: Und jetzt zu den Meldungen aus Deutschland und der Welt. Wenige Tage nach dem Drohnenfund am Flughafen Leipzig-Halle hat es auch am Flughafen Hannover einen Zwischenfall gegeben. Eine Sprecherin sagte, der Flugbetrieb sei in der vergangenen Nacht teilweise eingestellt worden, nachdem auch dort eine Drohne gesichtet worden war. Zu den Hintergründen ist noch nichts bekannt. Das ungarische Parlament hat einen neuen Staatschef gewählt. András Boka ist der ehemalige Präsident des Obersten Gerichtshofs und ein Kritiker des früheren Regierungschefs Orbán. Der 74-jährige Jurist soll sein Amt in der kommenden Woche antreten. 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
5: Und da starten wir mit einer Warnmeldung von der A1 Köln-Koblenz Richtung Trier. Vorsichtig fahren zwischen Föhren und Schweich. Dort sind nach einem Unfall Personen auf der Fahrbahn. Die rechte Spur ist blockiert. Es geht auf die A5 Karlsruhe Richtung Frankfurt. Zwischen Gronau und Kreuzwaldorf 2 Kilometer Stau mit 10 Minuten plus. Hier ist immer noch Zeit gefragt auf der A5 Karlsruhe Richtung Basel. Zwischen Karlsruhe Süd und Rastatt Süd 10 Kilometer Stau und stockender Verkehr. Es dauert eine Dreiviertelstunde länger. A6 Mannheim Richtung Heilbronn. Zwischen Wiesloch-Rauenberg und Sinsheim steht ihr im 6 Kilometer Stau, verliert etwa 25 Minuten. A66 von Frankfurt nach Wiesbaden, 2 Kilometer Stau zwischen Wiesbaden-Mainzer Straße und Schiersteiner Kreuz. Die A671 Wiesbaden-Mainz zwischen Hochheim Süd und Mainspitz-Dreieck in beiden Richtungen immer noch knapp 2 Kilometer Stau wegen Brückenarbeiten. Jetzt noch ganz aktuell aufpassen auf der A6 Mannheim Richtung Heilbronn. Zwischen Wiesloch-Rauenberg und Sinsheim ist eine ungesicherte Unfallstelle auf der linken Spur. Und das war's von uns. Kommt überall gut an.
1: Wir sind beim Wetter. Ein warmer Abend, die Nacht perfekt zum Durchlüften. 10 bis 15 Grad die Tiefstwerte. 10 bis 17 Grad die Tiefstwerte. Wollen wir es nicht zu kalt machen, wa? Und dann wird es wieder ganz schön warm. Morgen 28 bis 34 Grad, der SWR1 Wettertrend. Donnerstag, Freitag noch heißer. Freitag bis 38 Grad. Da kann es mehr Wolken geben und sogar einzelne Gewitter. Dienstagnachmittag mit Steffi Fitt.
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2: Ja, viele denken ja beim Thema Handy am Steuer an hohe Bußgelder, an den Punkt in Flensburg. Was aber ein paar Sekunden Ablenkung im schlimmsten Fall anrichten können, das sehen Rettungskräfte tagtäglich auf unseren Straßen. Johannes Becker ist der ärztliche Leiter der ADAC-Luftrettung Christoph 5 in Ludwigshafen und der weiß, wie schnell so eine kleine Unachtsamkeit wirklich schlimme Unfälle verursachen kann, mit teils sehr schweren Verletzungen.
3: Was man manchmal sieht, ist, dass es zum Beispiel keine Verzögerungsreaktion gegeben hat, keine Bremsspuren. Und dass man dadurch vielleicht Rückschlüsse ziehen könnte, dass der Mensch abgelenkt war, bevor es passiert ist. Überall, wo Energie drin ist, muss die irgendwo hin. Und gerade bei Frontalzusammenstößen sehen wir das dann, wenn die nicht verzögert sind. Oder vor allem auch bei Zusammenstößen mit Personen oder mit Fahrradfahrern, die ja keine Knautschzone haben, die Verletzung dann deutlich gravierender.
2: Und das ist natürlich eine enorme mentale Belastung für Rettungskräfte, wenn die mitkriegen, dass Menschen wegen einer Smartphone-Nachricht ihr Leben riskiert haben.
3: Für uns sind Unfälle natürlich eine gewisse Routine und die dürfen uns nicht davon ablenken, wenn wir die Versorgung machen. Aber so im Nachhinein ist natürlich alles, was sinnlos ist, noch tragischer. Und man muss schon, gerade zum Beispiel, wenn Unbeteiligte damit reingezogen werden, schon sagen, dass es für uns natürlich auch tragischer ist und wir da auch größeren Bedarf haben, darüber dann zu sprechen, um damit zurechtzukommen, weil das auch eine Belastung für die Rettungskräfte ist.
2: Tja, um die Auswirkungen am eigenen Leib zu erfahren, was das ausrichtet, wenn man am Steuer ein Handy in der Hand hat und damit umgeht, empfiehlt auch er ein Fahrsicherheitstraining.
3: Unbedingt, das sollte man regelmäßig machen. Man lernt einfach in einer bestimmten Situation automatisch zu reagieren. Und immer wenn man sich mit solchen Sachen beschäftigt, die man sonst nicht machen muss, ist ein Trainingseffekt schnell erreichbar und auch sicherlich in der Unfallstatistik dann bemerkbar.
2: 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Habt ihr Unfälle schon gehabt, weil irgendwer ein Smartphone benutzt habt? Oder wir haben es ja heute auch von den riesen Displays gehabt, wo man in der 5. Ebene dann diese Zeitung ausstellen kann. Meldet euch gerne bei uns.
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0: Wichtiges aus der Verkehrsredaktion, Jens.
1: Aufpassen auf der A5 Karlsruhe Richtung Frankfurt. Zwischen Kreuz Heidelberg und Dossenheim ist eine ungesicherte Unfallstelle auf der linken Spur.
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3: Wenn ihr sehen könntet, wie lässig Frank Jentscher gerade hier ins Studio reinkam mit seiner kurzen Hose. Und siehst gut aus, Frank. Frank gleich für euch hier von 18 bis 20 Uhr. Ich bin Steffi Fitt. Ich gehe jetzt. Tschüss.
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4: Um 18 Uhr mit Ines Kunze. Guten Abend. Ungarn bekommt einen Orbán-Kritiker als Staatschef. Der Ex-Oberbürgermeister von Wiesbaden muss wieder vor Gericht. Das Wetter in Rheinland-Pfalz. Warme Abendsonne. Morgen maximal 28 bis 34 Grad. Der Orbán-Kritiker András Borka ist Ungarns neuer Präsident. 140 Abgeordnete stimmten im Parlament für ihn, 6 gegen ihn. Borka war der einzige Kandidat. Die Regierungspartei Tisza hatte ihn nominiert. Weitere Einzelheiten von Clemens Fehrenkotte.
5: Alle Mitglieder der Oppositionsfraktion von Ex-Premierminister Viktor Orbán blieben der Abstimmung aus Protest.

0: Der Toten ist inzwischen auf 179 gestiegen, mehr als 600 wurden verletzt. Besonders stark betroffen ist der Nordwesten des Landes. In einigen Ortschaften sind fast 80% der Gebäude eingestürzt oder beschädigt. Die EU und weitere Länder haben der kolumbianischen Regierung ihre Hilfe zugesichert. Die Bahntochter DB Cargo setzt wegen des Niedrigwassers an vielen Flüssen einen Ansprechpartner für Unternehmen ein. Der Niedrigwasserkoordinator soll dabei helfen, Güter vom Wasser auf die Schiene zu bringen. Das gelte zum Beispiel trotz Streckensperrungen auf der rechten Rheinseite auch für Unternehmen wie die BASF in Ludwigshafen oder Schott in Mainz. Güterzüge könnten Umwege fahren und seien damit zurzeit immer noch schneller als Schiffe. Und jetzt mehr Nachrichten aus Rheinland-Pfalz. Die Staatsanwaltschaft Koblenz hat Anklage gegen den früheren Oberbürgermeister von Wiesbaden, Gehrig, erhoben. Der Fall liegt jetzt am Mainzer Amtsgericht. SWR-Reporterin Sabine Steinbrecher.
1: Wie zuerst die FAZ berichtet hat, geht es bei der Anklage um Gehrig nach seinem Rücktritt als Oberbürgermeister. Da arbeitete er bei der Immobilienfirma Molitor in Ingelheim. In dieser Phase soll er für die Vergabe von Mietwohnungen Bestechungsgeld angenommen haben. Die Staatsanwaltschaft bestätigt den Sachverhalt und die Anklage, nennt aber keine Namen. Gehrig bestreitet die Vorwürfe. Der frühere Wiesbadener Oberbürgermeister war bereits 2020 wegen Vorteilsnahme verurteilt worden und gilt damit als vorbestraft.
0: Die Bahnstrecke zwischen Andernach und Main-Ost im Kreis Main-Koblenz ist derzeit wegen Schäden an den Gleisen gesperrt. Wie die Deutsche Bahn mitteilt, fahren stattdessen Ersatzbusse. Die Gleise haben sich demnach aufgrund der Hitze verformt. 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
4: Hallo, und da hat sich's deutlich gelichtet auf den Straßen. A5 Karlsruhe Richtung Frankfurt nach einem Unfall zwischen Kreuz Heidelberg und Dossenheim steht hier im 2 Kilometer Stau, verliert eine Viertelstunde. A5 Karlsruhe Richtung Basel, immer noch Geduld gefragt zwischen Karlsruhe Süd und Rastatt Süd. 10 Kilometer Stau und stockender Verkehr mit 45 Minuten plus. Und die A671 Wiesbaden-Mainz zwischen Hochheim Süd und Mainspitz Dreieck in beiden Richtungen. 1 Kilometer Stau jetzt noch wegen Brückenarbeiten. Und das war's. Kommt überall gut an.
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5: Die Sonne ist wieder dabei bis in den Abend. Und dann in der sternenklaren Nacht kühlt es ab auf 10 bis 17 Grad. Morgen dann wie heute, aber heißer bis 34 Grad. Und der SWR1 Wettertrend: Donnerstag und Freitag noch heißer, Freitag bis 38 Grad. Im Laufe des Freitags auch ein paar Wolken.
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5: Mit Frank Jentscher. Schönen guten Abend. Und willkommen in den 80ern. The Boys of Summer. Die Musik hat Tom Petty, Gitarrist Mike Campbell, geschrieben. Tom Petty war der Song allerdings zu elektronisch. Don Henley griff zu, schrieb den Text innerhalb von einer Stunde und der Hit ging um die Welt. The Boys of Summer.
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0: SWR 1 Rheinland-Pfalz, ein weiterer Hitzetag in Rheinland-Pfalz. Okay, heute war es vielleicht nicht ganz so schlimm wie sonst, aber es geht ja wieder los jetzt hier morgen, übermorgen dann, bis 37 Grad übermorgen. Ja, und bei Hitze soll man ja viel trinken. Ja, das wissen wir natürlich alle. Aber das hat sich jetzt offenbar auch jemand in Mainz gedacht und will für alle etwas Gutes tun. Ein unbekannter Spender, der regelmäßig am Mainzer Rheinufer joggt, der spendiert der Stadt Mainz jetzt einen Trinkbrunnen. SWR1 Rheinland-Pfalz-Reporterin Sabine Steinbrecher. Das ist ja schon mal eine noble Geste. Wie hat er die Stadt Mainz auf diese edle Spende reagiert?
1: Die Stadt findet die Idee klasse und macht mit. Wie die Mainzer Umweltdezernentin sagt, sind die Verträge auch schon unterschrieben und die Aufträge an Fachfirmen vergeben. Wenn jetzt alles nach Plan läuft, dann soll der Trinkbrunnen im September in Betrieb gehen.
0: Okay, und was kostet jetzt so ein Trinkbrunnen eigentlich?
1: Ja, da liegt inzwischen eine ziemlich konkrete Zahl auf dem Tisch. Mit Einbau- und Anschlussarbeiten kostet der Brunnen etwa 20.000 Euro. Und diese Summe, die übernimmt der Jogger komplett aus eigener Tasche, weil Mainz im Moment kein Geld für zusätzliche Trinkbrunnen hat.
0: Was weiß man denn über den Spender? Joggt der jetzt jeden Tag am Mainzer Rheinufer und hat einfach keine Lust mehr auf Wasserflaschen oder wie?
1: Ja, so ungefähr kann man sich das vorstellen. Er ist wohl dort regelmäßig unterwegs, möchte aber anonym bleiben. Die Stadt sagt, es geht ihm vor allem darum, dass alle am Rheinufer, also Jogger, Radfahrer, Spaziergänger, dass alle kostenlos Wasser zapfen können. Also, das ist eine sehr praktische Spende für heiße Tage.
0: Ja, das finde ich aber auch. Ein unbekannter Jogger spendiert der Stadt Mainz einen Trinkbrunnen. Aufgestellt werden soll er neben der Theodor-Heuss-Brücke in Mainz.
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Auf der A5 Karlsruhe Richtung Basel hat ein brennender LKW in Höhe Rastatt Süd jetzt noch einen Flächenbrand ausgelöst. Deshalb ist hier die Fahrbahn in Richtung Karlsruhe gesperrt. In Richtung Basel zurzeit 12 Kilometer Stau. In der Gegenrichtung bereits 10 Kilometer. Bitte zu Hause Fenster und Türen schließen und im Auto auf Umluft schalten und nach Möglichkeit die Strecke

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0: Alana Miles, Black Velvet. Eine Minute vor halb sieben.
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0: Die Nachrichten mit Ines Kunze.
2: Guten Abend. Die Sonnenfinsternis morgen sorgt für viele Anfragen bei den Optikern in Rheinland-Pfalz. Nur wenige haben noch spezielle Brillen, mit denen man sich die Sonnenfinsternis anschauen kann. Zum Beispiel sind sie in vielen Geschäften in der Pfalz ausverkauft. SWR-Reporterin Irmgard Reisinger.
3: Eine Optikerin in Speyer berichtet, in den letzten Tagen hätte sie im Geschäft unzählige Anfragen nach Sonnenfinsternisbrillen bekommen. Leider ohne Erfolg. Bei Zulieferern sei alles ausverkauft. Auch bei einem Fotohändler in Landau waren erst 500 und dann noch einmal 300 Sonnenfinsternisbrillen ruckzuck weg. Bei vielen Pfälzern ist die Info über die partielle Sonnenfinsternis einfach zu spät angekommen, sagte der Händler. Und wer online bestellt, erhält die Schutzbrille wahrscheinlich viel zu spät, erst nach dem Himmelsereignis.
2: Gut 40.000 Kinder in Rheinland-Pfalz sind heute zum ersten Mal zur Schule gegangen. Die Zahl der Schulanfänger war laut Bildungsministerium etwas niedriger als noch vor einem Jahr. In der ersten Klasse gilt außerdem jetzt das Recht auf Ganztagesbetreuung. Bildungsministerin Eiling-Hüttig hat gesagt, man sei gut aufgestellt und könne genug Ganztagesplätze anbieten.
4: Das sind über 55% der Kinder. Wir werden bis 2030, ist die Schätzung, bei 60% sein. Aber da wir ja jetzt noch verstärkt ausbauen, das aber schon seit 2002 tun und da schon 2 Milliarden Euro inzwischen investiert haben, sind wir in Rheinland-Pfalz wirklich gut aufgestellt. Deswegen ist mir da überhaupt nicht bange.
2: Über 90% der Grundschulen in Rheinland-Pfalz bieten aktuell Ganztagesbetreuung an, heißt es aus dem Bildungsministerium. Und jetzt die Nachrichten aus Deutschland und der Welt. Die Bahntochter DB Cargo setzt wegen des Niedrigwassers an vielen Flüssen einen Ansprechpartner für Unternehmen ein. Der Niedrigwasserkoordinator soll dabei helfen, Güter vom Wasser auf die Schiene zu bringen. Güterzüge könnten Umwege fahren und seien damit zurzeit immer noch schneller als Schiffe. Die deutsche Heizungsindustrie hatte im ersten Halbjahr deutlich mehr Geräte verkauft als im Vorjahreszeitraum, vor allem Wärmepumpen und Gasheizungen. Das zeigen Zahlen des Bundesverbands der deutschen Heizungsindustrie. Demnach hat die Branche von Januar bis Juni 19% mehr Wärmeerzeuger abgesetzt als im Vorjahreszeitraum. Mehr Nachrichten auf swraktuell.de.
0: Und hier ist der aktuellste Verkehrsservice für Rheinland-Pfalz. Die A5 Karlsruhe Richtung Basel ist wegen Bergungsarbeiten in Hörastadt Süd gesperrt. In Richtung Basel 12 Kilometer Stau. In der Gegenrichtung ist die Autobahn ebenfalls gesperrt. Zwischen Bühl und Rastatt Süd 10 Kilometer Stau. Die Ausweichstrecken, insbesondere die B3 bei Baden-Baden, Rastatt sowie die B3 zwischen Bruchhausen und Malsch, sind überlastet. Wir empfehlen auf die im Elsass parallel verlaufende und mautfreie A35 auszuweichen. Dann die A6 Mannheim Richtung Heilbronn zwischen Wiesloch-Rauenberg und Sinsheim. Unfall 3 Kilometer Stau, Verzögerung hier bis zu 10 Minuten. A671 Wiesbaden-Mainz zwischen Hochheim-Süd und Mainspitz-Dreieck. Brückenarbeiten in beiden Richtungen 1 Kilometer Stau. Gut und sichere Fahrt. Das Wetter, Feierabendwetter, ja, die Sonne ist noch dabei und die Nacht wird auch dann wieder sternenklar, kühlt aber auf 10 bis 17 Grad. Morgen dann, ziemlich ähnlich wie heute, wird aber etwas wärmer, bis zu 34 Grad. Und der SWR1 Wettertrend wird leider noch wärmer, Donnerstag, Freitag bis 38 Grad, im Laufe des Freitags dann auch ein paar Wolken. Schönen Start in Richtung Feierabend, ich bin Frank Jentscher. Und hier ist Kylie Minogue und Got to be Certain.
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0: 20 vor 7.
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2: Einen schönen Dienstagabend. Bei den Leichtathletik-Europameisterschaften in Birmingham ist Maite Kolberg im Vorlauf über 800 Meter ausgeschieden. Die Athletin aus Bad Neuenahr-Ahrweiler ist mit Hüftproblemen an den Start gegangen und musste ihren Vorlauf vorzeitig beenden.
3: Ja, ich weiß auch noch nicht ganz genau, was ich sagen soll, aber ich hatte halt echt verdammt harte Wochen und wollte unbedingt hier stehen und versuchen, meine Form abzugreifen, aber ich habe Hüftprobleme gehabt die letzten Wochen und da hinten hatte ich irgendwie eine Situation, wo gerangelt war und hat es mir so sehr reingeschossen und ich konnte wieder den Schmerz in dem Moment, das war einfach zu viel.
2: Sagte die 26-Jährige bei den Kollegen des ZDF. Was bei den Leichtathletik-Europameisterschaften heute sonst noch wichtig war und auch wichtig wird, weiß Irena Kneep.
4: Drei deutsche Sprinter kämpfen heute Abend um das 100-Meter-Finale. Owen Anser und Heiko Gussmann waren bereits im Halbfinale gesetzt. Lukas Ansapepra machte die Qualifikation im Vorlauf perfekt. Einen Platz im Halbfinale über 800 Meter sicherte sich auch Smilla Kolbe. Sie lief in persönlicher Bestzeit die drittschnellste Zeit aller Vorläufe. Gemischte Gefühle gab es bei den Diskusmännern. Hendrik Janssen qualifizierte sich mit der drittbesten Weite souverän für das Finale am Donnerstag. Der deutsche Meister Steven Richter enttäuschte und schaffte den Sprung unter die besten 12 ebenso wenig wie Marius Kages.
2: Bei den Schwimm-Europameisterschaften in Paris hat sich die Westerwälderin Angelina Köhler souverän für das Halbfinale über 50 Meter Schmetterling qualifiziert. Die frühere Weltmeisterin schwamm im Vorlauf die siebtschnellste Zeit von insgesamt 51 Athletinnen. Köhlers Halbfinale in knapp einer Stunde, sollte sie es ins Finale schaffen, ginge es für die Westerwälderin dann morgen Abend um die Medaillen. Neuzugang beim Fußball-Zweitligisten 1. FC Kaiserslautern. Die Pfälzer leihen den Iren Alex Murphy von Newcastle United aus. Achim Scheu stellt ihn vor.
5: Murphy, Jahrgang 2004, wechselte im Alter von 18 Jahren zu Newcastle United in die englische Premier League, spielte dort aber vorwiegend für die U21. Der ausgebildete Defensivspieler ist flexibel einsetzbar und kann sowohl auf der linken Außenverteidigerposition als auch als Innenverteidiger eingesetzt werden. Alex Murphy spielte in den Jugendnationalteams seines Heimatlands Irland. Vor der Sommerpause wurde der 22-Jährige zudem erstmals in den Kader der irischen A-Nationalmannschaft berufen. In einer Pressemeldung des FCK lobt Sportdirektor Marcel Kloß den Neuzugang. Alex hat bei seinen bisherigen Stationen bereits unter Beweis gestellt, dass er trotz seines noch jungen Alters über eine hohe Qualität verfügt und dadurch auch Verantwortung auf dem Platz übernehmen kann.
2: Ja, offen ist, ob er das auch schon am Samstagabend machen wird. Dann nämlich das nächste Heimspiel des FCK zu Hause gegen Karlsruhe.
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Der Dienstagabend mit SWR 1 Rheinland-Pfalz und jetzt eine begnadete Stimme, die wir wahrscheinlich alle schon mal irgendwie gehört haben. Oh, won't you stay with me? Und diese Stimme gehört natürlich Sam Smith. Ja, dieser Mann hat mittlerweile mehrfach Platin für seine Songs erhalten. Er hat einen Grammy gewonnen, den Brit Award, den Golden Globe und sogar einen Oscar. Und jetzt hat er die dritte Single aus seinem neuen Album rausgehauen. When He's Gone heißt sie. Und im Grunde geht's da um die Angst, einen geliebten Menschen zu verlieren, der zum Mittelpunkt des eigenen Lebens geworden ist. Eine schöne Akustikballade, die trotzdem groovt und einen mitnimmt. Sam Smith.

Sam Smith und When He Is Gone, und das komplette Album Hazel Eyes heißt es, kommt dann am 21. August heraus. SWR 1 Rheinland-Pfalz am Dienstagabend. Ghostbusters!

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7: Und gleich bei uns... Lighthouse Family Lifted. Außerdem Tina Turner. In der nächsten Stunde.
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8: Um 19 Uhr mit Ines Kunze, guten Abend. In Kolumbien laufen nach dem Erdbeben weiter die Rettungsarbeiten. Spotify kennzeichnet in Zukunft KI-Songs. Das Wetter in Rheinland-Pfalz, warme Abendsonne, morgen dann weiter sonnig bei maximal 28 bis 34 Grad. Nach dem Erdbeben in Kolumbien werden noch tausende Menschen vermisst. In dem südamerikanischen Land gilt der Notstand. Rettungsteams suchen unter eingestürzten Gebäuden nach Überlebenden. Die Zahl der Toten wird offiziell mit über 200 angegeben. Aus dem Krisengebiet berichtet Christina Fee Möbus.
9: Feuerwehr, Freiwillige und Soldaten arbeiten unter Hochdruck daran, noch Lebende aus den Trümmermassen zu bergen. Die ersten 72 Stunden nach einem Erdbeben gelten als entscheidend, um Menschen noch lebend retten zu können. Besonders viel Schaden hat das Erdbeben im Süden und Westen Kolumbiens angerichtet. Vor allem aus Cali und Pereira werden viele tote und zerstörte Gebäude vermeldet. Dort wurden auch nächtliche Ausgangssperren verhängt, um die Rettungsarbeiten zu erleichtern. In der 2-Millionen-Metropole Cali stürzten auch Teile eines Krankenhauses ein. Etwa 600 Patienten mussten auf der Straße behandelt werden.
8: Unter anderem die Hilfsorganisation Caritas International.

0: der Zusatz AI-Persona dabei stehen. In einer Mitteilung heißt es, dass User rückgemeldet hätten, erkennen zu wollen, ob hinter einem Profil eine reale Person steht. Und jetzt die Nachrichten aus Rheinland-Pfalz. Trotz sinkender Pegelstände wird in Rheinland-Pfalz kein Fahrverbot auf dem Rhein angeordnet. Das hat ein Sprecher des zuständigen Wasserstraßen- und Schifffahrtsamtes gesagt. Die Reedereien und Schiffsführer entscheiden demnach, ob und mit wie viel Ladung sie fahren. Der wichtige Pegel bei Kaup hat einen historisch niedrigen Stand. Die Rheinfähre hat den Betrieb bereits auf Weiteres eingestellt. Die Polizei hat einen Raubüberfall aufgeklärt, der sich vor rund 3 Jahren in Konz im Kreis Trier-Saarburg ereignet hat. Damals hatten 2 Männer eine 80 Jahre alte Frau in ihrem Haus überfallen, sie gefesselt und ausgeraubt. Einen der Täter konnten die Beamten jetzt durch DNA-Spuren ermitteln. Der Verdächtige sitzt bereits wegen anderen Straftaten im Gefängnis. Von seinem Mittäter gibt es bisher keine Spur. 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
2: Vorsicht bitte auf der A61 Ludwigshafen Richtung Koblenz zwischen Bornheim und Gau-Bickelheim. Hier liegen Reifenteile auf der rechten Spur. Dann die A5 Karlsruhe Richtung Basel ist wegen Bergungsarbeiten in Höhe Rastatt Süd gesperrt. In Richtung Basel 12 Kilometer Stau. In der Gegenrichtung ist die Autobahn ebenfalls gesperrt. Zwischen Bühl und Rastatt Süd 10 Kilometer Stau. Die Ausweichstrecken, insbesondere die B3 bei Baden-Baden. Rastatt ist überlastet. Wir empfehlen weiträumig auf die im Elsass parallel verlaufende und mautfreie A35 auszuweichen. Und dann noch die A61 Mönchengladbach in Richtung Koblenz ist zwischen Pleit und Kreuz Koblenz gesperrt. 3 Kilometer Stau. Gut und sichere Fahrt.
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2: Die Sonne scheint noch bis in den Abend hinein. Die Nacht wird dann auch sternenklar. Es kühlt sich aber auf 10 bis 17 Grad. Morgen wieder ziemlich heiß. Bis zu 34 Grad. Und der SWR1 Wettertrend zeigt, Donnerstag und Freitag wird es noch wärmer. Freitag bis 38 Grad. Im Laufe des Freitags dann auch einige Wolken.
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2: Am Dienstagabend mit Frank Jentsch. Hallo. Guten Start in Richtung Feierabend. Jetzt mit einem großen Hit aus den 90ern. Die Lighthouse Family und Lifted.
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0: Der Dienstagabend mit SWR 1 Rheinland-Pfalz. Handy am Steuer, keine gute Idee.
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0: Tja, Ablenkungen verursachen auch die mittlerweile großen Displays in vielen Autos, nicht nur die Handys. Bei vielen Fahrzeugen ist die Bedienung durch Untermenüs im Display so zeitaufwendig und kompliziert, dass man sich fragen muss eigentlich, wieso etwas eine Straßenzulassung erhalten konnte. Das schreibt Wilfried Mackert aus Frankenthal. Und Martina Gabel-Port meint, einen Druck- oder Drehknopf, den kann und konnte man auch bedienen, ohne hinzugucken. Und durch die überdimensionalen Displays heutzutage wird der Fokus mehr auf so einen Quatsch gelegt als auf die Fahrsicherheit, sagt sie. Dankeschön für diese Meinung. Und ja, für Notarzt Johannes Becker von der ADAC Luftrettung Christoph 5 in Ludwigshafen ein größer werdendes Problem. Die Displays und die fehlenden Knöpfe.
3: Also wir sehen das natürlich, ich fahre auch ein Elektroauto, dass die Fahrzeuge komplexer von der Bedienung werden und nicht mehr intuitiv und blind bedienbar sind. Die Ablenkung, die dadurch ist, ist sicherlich relevant. Wir wissen, dass wir da eine Fehlerquelle haben oder eine mögliche Fehlerquelle haben, die man ausschließen sollte.
0: Tja, fragt man sich natürlich schon, warum ist die Ablenkung durch das Handy verboten? Das sekundenlange Tippen auf dem Autodisplay aber erlaubt. Der Anwalt des ADAC, Jürgen Verheul.
4: Weil der Ablenkungsfaktor da ein anderer ist und auch da nur eine kurze Blickzuwendung haben darf im Ergebnis. Dass in den ganzen Geschichten eine enorme Risikoproblematik hängt, wird mittlerweile im Bereich der Fahrzeugsicherheit, der Fahrzeugtestung erkannt. Und es ist tatsächlich angezeigt, dass die Rückkehr zum Schalter und zu Knöpfen wieder angezeigt ist in Richtung Fahrzeughersteller.
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0: Aktuelle Gefahrenstelle, bitte Vorsicht auf der B35 Bretten-Germersheim. Zwischen Neudorf und Philippsburg sind Menschen auf der Fahrbahn.

0: Es ist 19.30 Uhr.
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0: Die Nachrichten mit Ines Kunze.
2: Guten Abend. Die Sonnenfinsternis morgen sorgt für viele Anfragen bei den Optikern in Rheinland-Pfalz. Nur wenige haben noch spezielle Brillen, mit denen man sich die Sonnenfinsternis anschauen kann. Aus der Pfalz melden viele Geschäfte, die Brillen seien längst ausverkauft. Auch bei Zulieferern gäbe es die speziellen Brillen nicht mehr. Die Bahnstrecke zwischen Andernach und Main-Ost im Kreis Main-Koblenz ist derzeit wegen Schäden an den Gleisen gesperrt. Davon ist auch der Schülerverkehr betroffen. Wie die Deutsche Bahn mitteilt, fahren stattdessen Ersatzbusse auf der Strecke. SWR-Reporter Christoph Bröder, inwiefern sind die Gleise denn beschädigt?
3: Die Gleise auf der Pellenstrecke zwischen Andernach und Main-Ost haben sich aufgrund der Hitze verformt. Das kann an heißen Sommertagen passieren, wenn sich der Stahl ausdehnt. Wie die Deutsche Bahn mitteilt, sollen die Gleise bis voraussichtlich Samstag repariert sein. Ab dann sollen wieder Züge fahren. Auf der Strecke fuhren aber seit kurzem ohnehin schon weniger Züge als geplant. Hintergrund ist nach Bahnangaben, dass der analoge Zugfunk ausgefallen ist und auch nicht mehr repariert werden kann. Es fehlen demnach Ersatzteile für die jahrzehntealte Technik.
2: Und jetzt zu den Meldungen aus Deutschland und der Welt. Wenige Tage nach dem Drohnenfund am Flughafen Leipzig-Halle hat es auch am Flughafen Hannover einen Zwischenfall gegeben. Eine Sprecherin sagte, der Flugbetrieb sei in der vergangenen Nacht teilweise eingestellt worden, nachdem auch dort eine Drohne gesichtet worden war. Zu den Hintergründen ist noch nichts bekannt. Nach dem schweren Erdbeben in Kolumbien ist die Zahl der Toten auf 240 gestiegen. Das haben die Behörden soeben mitgeteilt. Demnach gelten mehr als 3000 Menschen weiterhin als vermisst. Feuerwehr, Freiwillige und Soldaten arbeiten unter Hochdruck in den Trümmern. Die ersten 72 Stunden nach einem Erdbeben gelten als entscheidend, weil die Chancen, Verschüttete noch Leben zu finden, danach deutlich sinken. 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
0: Und hier ist der aktuellste Verkehrsservice für Rheinland-Pfalz. Bitte Vorsicht auf der A61 Ludwigshafen Richtung Koblenz zwischen Bornheim und Gau-Bickelheim. Hier liegen Reifenteile auf der rechten Spur. Vorsicht auf der B35 Bretten-Germersheim zwischen Neudorf und Philippsburg. Hier sind Menschen auf der Fahrbahn. Dann die A5 Karlsruhe Richtung Basel ist wegen Bergungsarbeiten in Hörerstadt Süd gesperrt. In Richtung Basel 8 Kilometer Stau. In der Gegenrichtung ist die Autobahn ebenfalls gesperrt. Zwischen Bühl und Baden-Baden 5 Kilometer Stau. Die Ausweichstrecken, insbesondere die B3 bei Baden-Baden. Rastatt ist überlastet. Wir empfehlen weiträumig auf die im Elsass parallel verlaufende und mautfreie A35 auszuweichen. A61 Mönchengladbach in Richtung Koblenz zwischen Pleit und Kreuz Koblenz. Die ist hier gesperrt, 4 Kilometer Stau. Und dann noch die A62 Landstuhl Richtung Nonnweiler ist in Höhe Nohfelden-Türkismühle wegen Bergungsarbeiten gesperrt bis 6 Uhr morgen früh. Hier werdet ihr an der Ausfahrt Nohfelden-Türkismühle abgeleitet. Gute und sichere Fahrt. Das Wetter, ja, die Nacht wird sternenklar, kühlt ab auf 10 bis 17 Grad. Morgen dann wiederum viel Sonne bei bis zu 34 Grad. Der SWR1 Wettertrend. Donnerstag und Freitag wird es dann noch heißer, am Freitag bis 38 Grad. Im Laufe des Freitags auch einige Wolken. Schönen Feierabend. Ich bin Frank Jentscher und hier ist Olivia Newton-John.
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0: Bryan Adams, The Best of Me in SWR 1 zu Rheinland-Pfalz am Dienstagabend. Dobby, der Hauself, ist eine der beliebtesten Figuren des Harry-Potter-Universums. Ja, sein Tod im letzten Band der Reihe war für viele Fans ein großer Schock. In der Verfilmung von Die Heiligtümer des Todes findet die Szene dann an einem Strand in Wales statt. Und seit der Veröffentlichung dieses Films pilgern da die Fans hin, um Dobby zu würdigen. Und dieses fiktive Grab stand jetzt wegen einer Großbaustelle vor dem Aus. Fans der Harry Potter-Reihe haben allerdings dieses Grab gerettet. Klingt verrückt. SWR1-Korrespondentin Lisa-Maria Röhling, was genau ist da in Wales passiert?
1: An dem besagten walisischen Strand sollte ein Kabel verlegt werden, das die Stromnetze von Großbritannien mit denen von Irland verbinden sollte. Knapp 430 Millionen Pfund kostet der Bau, also ein wirklich großes Projekt. Aber für das Kabel sollte genau dort gebaut und gegraben werden, wo aktuell das sogenannte Grab von Dobby liegt. Das ist eben dieser Drehort aus dem Harry Potter Film, der inzwischen zu einer Art Pilgerstätte geworden ist, an der Fans seit Jahren Steine und Grußbotschaften für die beliebte Romanfigur Dobby ablegen. Und die wäre durch den Bau dann komplett zerstört worden. Und als Fans davon hörten, haben sie die zuständige Baufirma und auch die lokalen Behörden mit Anrufen bombardiert, um den Bau dann zu verhindern.
0: Tja, und wie ging es dann weiter? Wie hat die zuständige Baufirma reagiert?
1: Der zuständige Projektleiter war wohl erstmal ziemlich verwirrt, worum es eigentlich geht und wusste nicht, wer Dobby eigentlich ist. Das hat er jetzt gerade in einem Podcast verraten. Diese kleine Pilgerstätte an dem Strand ist ja nicht irgendwie ein offizieller Ort für Touristen, sondern ist einfach über die Jahre durch die Initiative von Fans entstanden und wird vom National Trust, der den Strand betreut oder sich darum kümmert, aktuell geduldet. Deswegen war aber auf Karten für die Firma nicht ersichtlich, dass dort das Grab einer fiktiven Figur ist. Deswegen war für den Projektleiter der Gegenwind auch erstmal ziemlich überraschend. Seine Mitarbeiter haben ihn dann aber darauf aufmerksam gemacht, dass er es da mit einer ziemlich vehementen Fangemeinde zu tun hat. Und deswegen haben sie dann nach einigen Absprachen und Diskussionen beschlossen, den Bau der Stromtrasse umzuplanen und um ein paar Kilometer zu verlegen. Kurioserweise führt das Kabel jetzt entlang einer echten Grabstätte, nämlich einer Grabstätte aus der Bronzezeit. Da ist also ein falsches Grab gerettet, dafür aber ein echtes Grab mit historischen Artefakten gefährdet worden.
0: Harry Potter-Fans retten ein fiktives Grab in Wales.

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Aktuelle Gefahrenstelle. Bitte Vorsicht auf der A5 Frankfurt Richtung Karlsruhe. Zwischen Bruchsal und Karlsruhe Nord liegen Reifenteile auf der linken Spur.

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6: Der ARD Musikclub Deutsch mit Jochen Stöckle gleich nach den Nachrichten. Ich bin Frank Jentscher, schönen Abend noch.
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8: Um 20 Uhr mit Ramin Movasakian. Nach dem Erdbeben in Kolumbien ist die Zahl der Toten inzwischen auf 240 gestiegen. Tausende Menschen werden laut Behörden noch vermisst. Rettungsteams suchen unter eingestürzten Gebäuden nach Überlebenden. Aus dem Krisengebiet berichtet Christina Fehmelbus.
9: Feuerwehr, Freiwillige und Soldaten arbeiten unter Hochdruck daran, noch Lebende aus den Trümmermassen zu bergen. Die ersten 72 Stunden nach einem Erdbeben gelten als entscheidend, um Menschen noch lebend retten zu können. Besonders viel Schaden hat das Erdbeben im Süden und Westen Kolumbiens angerichtet. Vor allem aus Cali und Pereira werden viele tote und zerstörte Gebäude vermeldet. Dort wurden auch nächtliche Ausgangssperren verhängt, um die Rettungsarbeiten zu erleichtern. In der 2-Millionen-Metropole Cali stürzten auch Teile eines Krankenhauses ein. Etwa 600 Patienten mussten auf der Straße behandelt werden.
8: Mehrere Menschenrechtsorganisationen haben US-Präsident Trump wegen dessen Vorgehens gegen den Internationalen Strafgerichtshof verklagt. Das hat ein Gericht in New York bestätigt. Die US-Regierung hatte gegen mehrere Richter und Ankläger des Strafgerichtshofs Einreiseverbote verhängt und Vermögenswerte eingefroren. Begründet wurde die Maßnahme mit dem kritischen Umgang mit israelischen Politikern. Die Organisationen sehen darin einen so wörtlich unrechtmäßigen Machtmissbrauch. Nach einer tödlichen Bootskollision auf dem Bodensee ist heute der verantwortliche Motorbootfahrer vom Landesgericht in Feldkirch wegen grob fahrlässiger Tötung verurteilt worden. Sein Motorboot hatte ein Segelboot gerammt. SWR-Reporterin Stefanie Baumann.
10: Der 26-Jährige wurde zu einer Freiheitsstrafe von 12 Monaten verurteilt, 8 Monate davon auf Bewährung. Der ursprüngliche Mordvorwurf wurde fallen gelassen. Den Hinterbliebenen muss er eine Geldstrafe von 5.000 Euro zahlen. Das Urteil ist noch nicht rechtskräftig.

0: Sona. In einer Mitteilung des schwedischen Unternehmens heißt es, das Feedback der Hörer sei klar. Sie wollen erkennen, ob hinter einem Profil eine reale Person stehe. Das Wetter für Baden-Württemberg und Rheinland-Pfalz. In der Nacht ist es sternenklar, die Tiefstwerte 18 bis 10 Grad. Auch morgen wird es wieder überall sonnig, dazu wird es noch heißer. Die Temperaturen erreichen maximal 28 Grad im Sauerland und 35 Grad in der Ortenau. Am Donnerstag und Freitag ähnlich, viel Sonne und bis zu 38 Grad. Die Zeit, es ist gleich 20.03 Uhr.
1: ARD Verkehrsservice. Vorsicht auf der A5 Frankfurt Richtung Karlsruhe zwischen Bruchsal und Karlsruhe Nord. Liegen Reifenteile auf der linken Spur. Vorsicht auf der A8 Stuttgart Richtung Karlsruhe zwischen Pforzheim West und Karlsbad liegen Gegenstände. Die A5 Karlsruhe Richtung Basel ist wegen Bergungsarbeiten in Höherer Stadt Süd gesperrt. In Richtung Basel 6 Kilometer Stau. In der Gegenrichtung ist die Autobahn ebenfalls gesperrt zwischen Bühl und Baden-Baden, deswegen 4 Kilometer Stau. Die Ausweichstrecken, insbesondere die B3 bei Baden-Baden-Rastatt, ist überlastet. Wir empfehlen weiträumig auf die im Elsass parallel verlaufende und mautfreie A35 auszuweichen. A61 Mönchengladbach Richtung Koblenz. Zwischen Pleit und Kreuz Koblenz ist die Autobahn gesperrt. Wir haben 4 Kilometer Stau. Die A62 Landstuhl Richtung Nonnweiler ist in Höhe Nofelden-Türkismühle wegen Bergungsarbeiten gesperrt. Bis morgen früh um 6 geht das Ganze. Ihr werdet schon ausgeleitet an der Ausfahrt Nofelden-Türkismühle. Allen unterwegs, gute und sichere Fahrt.
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1: Am Mikrofon Jochen Stöckle. Sommerspezial auch heute wieder, wie den ganzen Sommer über in jedem Musikclub und so natürlich auch heute im ARD Musikclub Deutsch. Diese Woche geht es um Hits mit Zahlen, also nicht Bands mit Zahlen, sondern Hits mit Zahlen. Alles, wo eine Zahl drinsteckt oder wo vielleicht im Text versteckt irgendwo eine Nummer vorkommt, soll es ja auch geben, solche Hits. All das, all diese Songs, all diese Hits spielen wir bis Mitternacht. Und wenn euch da irgendwas zu einfällt, wenn ihr irgendeine Idee habt, euch denkt, hey, der eine Hit da mit dieser Zahl 297,3 oder ich habe keine Ahnung, völlig egal, jede Zahl gilt, Hauptsache sie kommt halt irgendwie in dem Lied vor, könnt ihr euch gerne was wünschen unter der 0711 26 27 28. Unter dieselben Nummer könnt ihr WhatsApps verschicken oder Signal-Nachrichten oder über WhatsApp oder Signal auch eine Sprachnachricht, geht alles. 0711 26 27 28, Hits mit Zahlen, hi zusammen.
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0: im ARD Musikclub Deutsch heute Abend mit Lock auf zwei Beinen. Und da fand ich's toll, Clara Sondermann ist wieder bei uns im Studio. Hallo Clara!
1: Hallöchen.
0: Hast du womöglich was anderes als diese Sendung auf dem Ohr gehört?
1: Nein, wovon sprichst du denn?
0: Clara ist nämlich ganz toll. Clara kümmert sich gerade mega um euch, um die ARD Musikclub Hörerinnen und Hörer.
1: Da
0: geht's gerade ab, sage ich dir. Und als ich den Titel gerade angezogen habe oder gespielt habe, Peter Fox, Lock auf zwei Beinen, war Clara kurz selber über sich überrascht, was sie für tolle Musik geplant hat heute
1: Abend. Ist tatsächlich einer von meinen Lieblingssongs. Konnte ich jetzt hier in diese Playlist einbauen, macht mich selber sehr glücklich.
0: Ja, mich auch.
1: Dass er hier gelaufen ist. Und ich habe schon wieder vergessen, dass ich den da reingeplant habe. Das war so, geiler Song.
0: Ja, und ich so, ja, den hast du ja eingeplant.
1: Ja,
0: what?
1: Sehr
0: ja,
1: gut.
0: Tatsächlich.
1: Was war los?
0: Lock auf zwei Beinen. Peter Fox haben wir gerade gehört, aus Berlin. Und damit gehen wir jetzt einmal wirklich komplett quer runter in den Süden der Republik, nämlich nach München. Da gab es in den 80er Jahren eine Band, die nannte sich Münchener Freiheit. Und das war so eine ganz interessante Bewegung. Das ging erst so los. Man hat sie erst so ein bisschen verortet in der neuen deutschen Welle, einfach weil sie halt deutsch singen. Wurde ja alles subsumiert so ungefähr. Und dann haben sie sich irgendwie ein bisschen freigeschwommen. Und inzwischen, darf man kaum sagen, weil es klingt ein bisschen despektierlich, inzwischen laufen die tatsächlich auch ein bisschen unter Schlager.
1: Würde ich jetzt auch sagen.
0: Finde ich aber nicht, also ist nicht schlecht.
1: Nee,
0: ich meine nicht böse oder sowas, aber es ist, wenn man Schlager bezeichnet als einen Song, der einfach mega gut ankommt, eingängig ist und einen guten Refrain hat, dann gerne Schlager.
1: Aber sehr stilvoller Schlager, muss man sagen, ne?
0: Absolut.
1: Also nicht über die Grenze hinaus.
0: Nein. Wir sind sicher im Zahlenbereich bis mindestens 1000. Hier ist die Münchner Freiheit. Und tausendmal du im ARD Musikclub Deutsch mit unserem Zahlen-Spezial heute Abend.

Wolke 4. Philipp Dittberner haben wir gerade gehört. Das ist auch eine Zahl, Wolke 4, selbstverständlich. Also alles, wo eine Zahl drin steckt, nicht unbedingt im Künstler, aber auf jeden Fall im Song, da muss eine Zahl drin stecken. Tanja Werner aus Stuttgart hat sich gemeldet. Sie sagt, ich würde mir gerne nochmal die 13 Männer von Ina Müller wünschen. Ich glaube, Tanja, große Ina Müller-Fanin. 13 Männer von Ina Müller. Also Tanja, folgendermaßen. 13 Männer ist uns jetzt im Moment zu viel. Das sind zu große Zahlen. Damit können wir nicht umgehen. Wir bieten aber dafür einen anderen Ina Müller-Song an. Ich hoffe, das ist okay. Der liegt nämlich gerade hier rum. Und der heißt Fünf Schwestern. Die 13 Männer, die spielen wir auch mal irgendwann wieder. Aber heute ist Ina mal dran mit Fünf Schwestern. Ihre Familiengeschichte aus Norddeutschland im ARD Musikclub Deutsch. Fünf Schwestern.

0: Es ist 20.31 Uhr, ARD Verkehrsservice. Vorsicht auf der A5 Frankfurt Richtung Karlsruhe. Zwischen Bruchsal und Karlsruhe Nord liegen Reifenteile auf der linken Spur. Die A5 Karlsruhe Richtung Basel ist wegen Bergungsarbeiten in Höhe Rastatt Süd gesperrt in Richtung Basel. 6 Kilometer Stau in der Gegenrichtung ist die Autobahn ebenfalls gesperrt. Zwischen Bühl und Baden-Baden 4 Kilometer Stau. Die Ausweichstrecken, insbesondere die B3 bei Baden-Baden-Rastatt, ist überlastet. Wir empfehlen euch, weicht aufs Elsass um. Da gibt es eine französische Autobahn, die ist sogar mautfrei. A8 Karlsruhe Richtung Stuttgart zwischen Karlsbad und Pforzheim West. 3 Kilometer Stau, dauert bis zu einer Viertelstunde länger hier. A61 Mönchengladbach Richtung Koblenz zwischen Pleit und Kreuz Koblenz ist die Autobahn gesperrt. 4 Kilometer Stau. Und die A62 Landstuhl Richtung Nonnweiler ist in Höhe Nohfelden-Türkismühle wegen Bergungsarbeiten gesperrt bis um 6 Uhr morgen früh. Abgeleitet werdet ihr an der Ausfahrt Nohfelden-Türkismühle. Alle unterwegs, gute und sichere Fahrt.
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0: Am Mikrofon Jochen Stöckle alias Graf Zahl. Heute Abend wird gezählt und zwar bis der Arzt kommt. Naja gut, okay. Bis Mitternacht halt. Wird gezählt. Was haben wir für Zahlen in der kommenden halben Stunde? 3 haben wir dabei. Dann ziehen wir noch die 4. Dann ganz hohe Zahlen. 1000 haben wir wieder mit dabei. Und Zusatzzahl ist die 3. Mit der fangen wir an. Hier kommt Rheingold mit Dreiklangsdimensionen.
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Danke fürs Buchstabieren am Ende noch. Ich saß die ganze Zeit schon am Arbeiten mit den Fingern. So am Daumen fängst du an. A, R, B, E, I, T. Stimmt. Ein 6-Buchstaben-Wort. Die Liga der gewöhnlichen Gentlemen waren das. Arbeit ist ein 6-Buchstaben-Wort. Damit hätten wir die 6. Was ist die Hälfte von 6? Richtig. 3. Zu denen kommen wir jetzt. Es gibt eine ganze Menge Titelmusiken von die drei Fragezeichen. Es gibt diese ganz alte Gepfiffene von Carsten Bohn. Und dann gibt's das Intro, mit dem wahnsinnig viele groß geworden sind in den 90er Jahren. Das sind so, das ist so, würde ich mal sagen, die Generation, die in den 80ern schon Kind war und in den 90ern dann eben immer noch gehört hat. Das sind die, die in den 90ern groß geworden sind, auch Kind waren. Ich kenne auch viele Leute, die noch im Studium später schon längst gearbeitet, aber abends zum Schlafen gehen musste immer noch eine 3-Fragezeichen-Kassette eingelegt werden. Und wenn ich Kassette sage, meine ich Kassette. Das sind Menschen, die haben ein Kassettenspielgerät, Abspielgerät neben ihrem Bett stehen. Wirklich und in echt. Ich kenne diese Menschen und sie sind ganz, ganz toll. 3 Fragezeichen, das Intro von 91 hören wir jetzt von Jan Friedrich Konrad im ARD Musikclub Deutsch mit den Zahlen-Spezial.

0: mir 4 mal 4. Sind gleich zwei Zahlen drin. Zweimal dieselbe, aber okay, gilt. Zahlenspezial heute Abend. Ich habe ja vorhin gesagt, im ARD Musikclub Deutsch spielen wir auch gerne mal einen Song, wo die Zahl jetzt nicht unbedingt im Titel ist und auch nicht unbedingt im Refrain ist, sondern ein bisschen versteckt. Und ihr könnt euch gerne auch was wünschen. Hallo, wer ist denn da?
1: Hallo, hier spricht Britta. Ich rufe aus dem Auto an.
0: Hi Britta, von wo bist du? Von wo nach wo bist du unterwegs?
1: Ich fahre gerade vom Freibad Botnagen nach Echterdingen.
0: Okay, ein schöner Freibadtag heute. Toll.
1: So sieht's aus, genau.
0: Und hast du einen Hit mit einer Zahl vielleicht für uns?
1: Ja, das wäre Skandal im Sperrbezirk. Da geht's doch um die Nummer von Rosi.
0: Da geht's um eine Telefonnummer. Kriegst du die noch zusammen aus dem Kopf?
1: Unter 94, 16,
0: fast,
1: 8
0: Fast, es sind, glaube ich, es sind, was war, 32?
1: 32, 16, 8, genau.
0: 32, 16, 8, okay.
1: Konjunktur die ganze Nacht, genau.
0: Spielen wir für dich, sehr gerne. Mach's gut und einen schönen Abend.
1: Danke dir auch, tschüss.
0: Ciao.
1: Ciao.
0: Hallo, hier ist der ARD Musikclub Deutsch. Wer ist da und von wo aus rufst du uns an?
2: Ja, hi, ich bin's, Lutz aus Köln.
0: Hallo Lutz, schönen guten Abend. Was hast du heute gemacht tagsüber?
2: Oh, geschwitzt, aber es ging.
0: Oh, okay. Ging heute. Okay. Nee. Was können wir für dich tun?
2: Mir fiel gerade spontan die Nummer 132 16 8 ein.
0: Ach nein, und ich sag dir eins, da bist du nicht allein.
2: Das dachte ich mir, aber ich muss es trotzdem loswerden.
0: Ja, ist doch super, spielen wir für dich gegen später, ja?
2: Alles klar.
0: Einen schönen Abend.
2: Euch auch. Ciao.
0: Ciao.

0: Max Herre, Joy Dinalani singt mit Erste Liebe. Und es geht nicht um die erste Liebe zwischen den beiden, zwischen Max und Joy. Nein, es geht um die erste Liebe der Heimatstadt, die erste Liebe für Stuttgart.
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2: Um 21 Uhr mit Ramin Movasakian. Nach dem Drohnenvorfall am Flughafen Leipzig-Halle haben Ermittler eine verdächtige Antenne außerhalb des Flughafengeländes gefunden. Das berichten WDR, NDR und Süddeutsche Zeitung. Einzelheiten von WDR-Reporterin Helene Frömke.
3: Nach Einschätzung von Experten könnte die Antenne dabei geholfen haben, die Drohne, die mit Sprengstoff beladen war, auf den Flughafen zu steuern. Ermittler haben außerdem mehrere DNA-Spuren am Tatort gefunden. Eine der DNA-Spuren soll nach Litauen führen. Vor 2 Jahren hatte ein Netzwerk, das Ermittler dem russischen Geheimdienst zurechnen, mehrere Brandsätze innerhalb Europas per Paket verschickt. Zwischen den beiden Sabotagefällen gibt es auffällige Parallelen, denen die Ermittlungsbehörden jetzt nachgehen.
2: Einen Tag nach dem schweren Erdbeben in Kolumbien suchen Rettungskräfte weiter nach Verschütteten. Laut Behörden werden noch mehr als 3000 Menschen vermisst. Die Zahl der Toten ist inzwischen auf 240 gestiegen. Mehr als 600 Menschen wurden verletzt. Besonders stark betroffen ist der Nordwesten des Landes. In einigen Ortschaften dort sind fast 80% der Gebäude eingestürzt oder beschädigt. Die EU und weitere Länder haben der kolumbianischen Regierung ihre Hilfe zugesichert. Der Ausbruch des Ätna sorgt auf Sizilien weiter für massive Einschränkungen im Flugverkehr. Wegen der Vulkanasche bleibt der Flughafen Catania noch mindestens bis morgen Vormittag um 11 Uhr komplett geschlossen. Mehr als 200 Flüge wurden bereits gestrichen oder umgeleitet. Rund 30.000 Menschen sind betroffen. Viele Urlauber sitzen deshalb auf der Insel fest, darunter auch zahlreiche Deutsche. Die Ausweichmöglichkeiten sind knapp. Züge und Flüge von anderen Flughäfen weitgehend ausgebucht. Bei der Schwimm-Europameisterschaft in Paris hat es am Abend 2 Medaillen für Deutschland gegeben. Über 800 Meter Freistil der Frauen holte Isabel Gose aus Berlin Silber und Maja Werner aus Freiberg am Neckar Bronze. Siegerin wurde die Italienerin Simona Quadarella. ARD-Sportreporter Lars Becker berichtet.
4: Das spannende, wie erwartete Rennen, das Duell zwischen Simona Quadarella und Isabel Gose. Dann konnte sich die Italienerin absetzen. Die hatte ja keine Belastung vorher im Freiwasser. Gose mit 2 Titeln, mit 2x Gold, mit wenig Zeit, mit wenig Möglichkeit, sich zu regenerieren, ins Becken gewechselt, holt hier Silber, hat noch 2 weitere Möglichkeiten für Medaillen über 400 und 800 Meter. Und großer Erfolg für Maja Werner, ihre erste Medaille bei

0: bei Frankfurt-Köln zwischen Bad Camberg und Limburg-Süd Gefahr durch Rehe auf der Fahrbahn. Vorsicht auf der A3 Köln-Frankfurt zwischen Raststätte Sessenhausen-West und Ransbach-Baumbach sind Hunde und Menschen auf der Fahrbahn. Vorsicht auf der B14 Backnang-Stuttgart in Höhe Waiblingen-Nordkorb sind Menschen und Hunde auf der Fahrbahn. Wir kommen nun zu den Staus und Behinderungen. A5 Karlsruhe Richtung Frankfurt zwischen Karlsruhe Mitte und Karlsruhe Durlach. 2 Kilometer Stauverzögerung bis zu einer Viertelstunde hier. Die A5 Karlsruhe Richtung Basel ist zwischen Karlsruhe Süd und Rastatt Süd wegen Bergungsarbeiten gesperrt. Wir haben 6 Kilometer Stau und in der Gegenrichtung zwischen Baden-Baden und Rastatt Süd auch 3 Kilometer Stau. Hier ist nur ein Fahrstreifen frei. A8 Karlsruhe Richtung Stuttgart zwischen Karlsbad und Pforzheim West. 3 Kilometer Stauverzögerung bis zu einer Viertelstunde. A61, Mönchengladbach Richtung Koblenz, zwischen Pleit und Kreuz Koblenz ist die Autobahn gesperrt, 4 Kilometer Stau. Die A62, Landstuhl Richtung Nornweiler ist in Höhe Nofelden-Türkismühle wegen Bergungsarbeiten gesperrt. Das geht noch bis 6 Uhr morgen früh und der Verkehr wird abgeleitet ab der Abfahrt Nofelden-Türkismühle. Allen unterwegs gute und sichere Fahrt.
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0: Am Mikrofon Jochen Stöckle. Zu dem nun folgenden Song haben wir ungefähr 12 Wünsche bekommen. Ich lese mal ein paar von vor. Thomas unter anderem hat sich den gewünscht. Schreib nicht dazu, woher er ist. Thomas, du wirst wissen, er ist für dich unter anderem. Dann hat sich Sarah aus Rheinstetten gemeldet. Sie hat eine ganze Latte an Ideen. Unter anderem auch den Song, den wir gleich spielen, hat sie aufgeschrieben. Der Winnie hat auch diese Zahl sich ausgesucht. Und auch der Flo möchte einen bekannten Klassiker 99 Luftballons gerne hören. Hier kommt Nena. Hallo zusammen.
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Da hat er sie endlich, ne? Da hat er sie endlich am Ende und dann latscht er vor die Straßenbahn. 079 von Lo und Leduc oder wie die beiden sagen 079. Simone aus Hirlingen hat sich den gewünscht, unter anderem. Sie schreibt, ist zwar Schweizerdeutsch, aber mega. Wieso aber? Es ist Schweizerdeutsch und mega, würde ich sagen. Elke Haas aus Herbolzheim wünscht sich auch 079 von Lo und Leduc. Genießt gerade diesen schönen Sommerabend in Herbolzheim und der Song wäre doch perfekt. Dein Abend ist perfekt mit diesem Song. Würde mich sehr freuen, wenn wir dir damit eine Freude gemacht haben. ARD Musikclub, jetzt mit was Aktuellem vom Verkehr. Vorsicht auf der A7 Würzburg Richtung Ulm zwischen Agnesburg-Tunnel und Aalen-Oberkochen. Gefahr durch Reifenteile auf allen Fahrstreifen. Wir machen weiter mit dem Notruf. Hier ist 110. Von Extrabreit im ARD Musikclub Deutsch heute mit dem Zahlenspezial.

0: Und schon wieder ein Lied über eine Telefonnummer. Diesmal wird sie aber nicht genannt. Wir wissen nur, dass sie siebenstellig ist. Seven Little Numbers. Über die Little Numbers, die kleine Telefonnummer, die sie aber auswendig kann. Ich glaube, es ist eine wichtige Telefonnummer. Von der Band Boy.
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0: Jawohl. Und der ist echt ganz schön oft gewünscht worden, unter anderem von Andreas Balz. Udo Jürgens, der fehlt noch. Was ist Zeit? Da geht's auch um Zahlen, unter anderem. Und auch der Jan schreibt, da fällt mir Udo Jürgens ein beim Thema Zahlen, mit 1000 Jahre sind ein Tag. Jan schreibt weiter, ich könnte allerdings auch mit Helene Fischer und 100% sehr gut leben. Jan? Ich nicht. Ich finde, Udo Jürgens schlägt Helene Fischer. Und deswegen kommt jetzt eine ganz spezielle Version von diesem Song 1000 Jahre sind ein Tag, live aufgezeichnet vor Publikum bei einer Fernsehshow 1980 und dann erschienen auf dem Album Meine Lieder sind wie Hände. Die 8-Minuten-Fassung von 1000 Jahre sind ein Tag mit einem Wahnsinns-Synthesizer-Solo-Mittelteil, der klingt, als hätte es 1980 schon die französische Band Daft Punk gegeben. Seid gespannt. Hier ist Udo Jürgens und 1000 Jahre sind ein Tag.
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0: Eine Wahnsinnsversion. Udo Jürgens, 1000 Jahre sind ein Tag. Natürlich mit dem Orchester, das ihn immer begleitet hat. Das Pepe Lienhardt Orchester und einem Wahnsinns-Keyboarder am Moog Synthesizer. Es ist jetzt 21.31 Uhr. AD Verkehrsservice, Vorsicht auf der A61 Koblenz Richtung Ludwigshafen zwischen Rheinböllen und Raststätte Hunsrück West eine ungesicherte Unfallstelle. Vorsicht auf der A5 Karlsruhe Richtung Frankfurt zwischen Karlsruhe Nord und Bruchsal ebenfalls eine ungesicherte Unfallstelle. Vorsicht auf der A67 Mönchhof Dreieck Mannheim zwischen Büttelborn und Darmstädter Kreuz sind Menschen auf der Fahrbahn. A5 Karlsruhe Richtung Frankfurt zwischen Karlsruhe Mitte und Karlsruhe Durlach 2 Kilometer Stau, dauert bis zu einer Viertelstunde länger hier. A5 Karlsruhe Richtung Basel zwischen Karlsruhe Süd und Rastatt Süd laufen immer noch Bergungsarbeiten. Ein Fahrstreifen ist frei, 10 Kilometer Stau, bis zu 2 Stunden dauert es hier länger. A8 Karlsruhe Richtung Stuttgart zwischen Karlsbad und Pforzheim West, 3 Kilometer Stau, Viertelstunde länger hier. Und die A62 Landstuhl Richtung Nonnweiler ist in Höhe Nofelden-Türkismühle wegen Bergungsarbeiten bis um 6 gesperrt morgen früh und genau an der Ausfahrt Nofelden-Türkismühle. Da werdet ihr ausgeleitet. Allen unterwegs gute und sichere Fahrt wünsche ich.
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0: Am Mikrofon Jochen Stöckle. Hi zusammen. Na, Lust auf ein kleines Spielchen? Heute haben wir uns was ausgedacht. Und zwar ist es so, wir machen ja Hits mit Zahlen heute. Das ist eine ganz einfache Geschichte, wenn die Zahl im Titel steckt und auch gesungen wird. Nun, es gibt Lieder, da wird gar nicht gesungen. Nun, es gibt Lieder, da wird die Zahl überhaupt nicht gesungen, da steckt sie nur im Titel. Solche Sachen haben wir heute Abend für euch auch und daraus ein kleines Spielchen gebastelt. Ich spiele euch jetzt ein Stück Musik an. Nee, das mache ich ja gar nicht. Ha, wir machen es ja ganz anders. Ich spiele euch das Stück Musik erst dann an, wenn ihr euch gemeldet habt. Also, es geht um ein Instrumentalstück. Wäre gut, wenn ihr ein bisschen fit seid in Fernsehserien, in deutschsprachigen, deutschen Fernsehserien. Das wäre ganz cool. Und da wüssten wir nämlich gerne, wo steckt denn da die Zahl drin? In diesem Stück Instrumentalmusik. Wenn ihr mitspielen wollt, meldet euch jetzt 0711 26 27 28. 0711 26 27 28, die Telefonnummer, unter der ihr uns erreichen könnt und bewerben könnt für unser kleines Spielchen. Wo steckt die Zahl? 0711 26 27 28, die Telefonnummer.
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0: Was für eine coole Musik, was für eine coole Nummer. 22 ist die Zahl, die da drin vorkam. 22, die Band heißt Brother, schreibt sich ohne Vokale, also Brother. B-R-T-H-R, kommen aus Stuttgart. Zwei ganz fantastische Musiker, die genau wissen, wie Americana funktioniert. Es klingt wahnsinnig international, was die zwei da produzieren. Ich habe euch versprochen, wir machen ein Spielchen und wir spielen jetzt auch sofort mit Jörg. Hallo Jörg.
1: Hey. Hi. Hey, hallo, schönen guten Abend.
0: Schönen guten Abend. Du bist gerade eben auf dem Campingplatz in Neuenburg, kommst aber woanders her. Wo kommst du denn genau her?
1: Ich komme aus Mönchengladbach.
0: Und bist jetzt?
1: Gebürtig Hildener, aber ich bin im Urlaub mit meinem Wohnmobil hier im wunderbaren Baden-Württemberg. Und keiner, der in unserer Gegend den Breisgau kennt oder Hochschwarzwald, dann sage ich immer, guck einfach nach dem Wetterbericht auf die Wetterkarte, immer ganz links unten, da wo die höchsten Temperaturen sind, da fahre ich hin.
0: Ja. Okay.
1: Und jetzt bekomme ich das.
0: In Neuenburg auf dem Campingplatz. Okay.
1: Richtig.
0: Jörg, wir machen ein Spielchen, das ist eigentlich ganz leicht. Ich will einfach nur wissen, wo ist die Nummer? Und zwar spiele ich dir jetzt einen Instrumentaltitel vor, der trägt einen Titel, da ist eine Nummer drin. Das heißt, im Prinzip kann man es auch viel einfacher erklären. Sag mir doch einfach, wie das Stück heißt oder zu welcher Fernsehserie das gehört. Okay?
1: Oh, okay.
0: Wir legen los. Hier kommt die Musik. Ich frage dich, wo ist die Zahl, wo ist die Nummer?
1: Oh.
0: War das ein Ohr? Das ist aber schwer oder ein Ohr? Ich weiß es.
1: Ich habe gar keine Idee.
0: Überhaupt gar keine Ahnung?
1: Nee, weil...
0: Ich versuche dich mal ein bisschen aufs Pferdchen zu helfen. Also es ist, wir reden über eine Serie, das ist, glaube ich, eine der am längsten laufenden Fernsehserien überhaupt. Nicht nur deutschlandweit, sondern fast weltweit. Und sie läuft gerne am Freitagabend im zweiten deutschen Fernsehen. So, mehr darf ich aber jetzt nicht verraten.
1: Ach Quatsch, jetzt nicht sowas wie Polizeinotruf 110 oder so.
0: Polizeiruf? Nee. Das wäre auch ARD 2015 am Sonntagabend. Aber das nur am Rande.
1: Okay,
0: ich gebe die, pass auf, ich muss leider, wenn du jetzt nicht drauf kommst, ich muss die Leitungen aufmachen, da rufen schon die Nächsten an. Viel Spaß beim Campen noch. Mach's gut, mein Lieber. Ciao.
1: Alles klar, danke. Ciao.
0: Hi, hier ist der ARD Musikclub Deutsch. Weißt du, was für eine Nummer wir suchen?
2: Ja, hier ist der Matthias Prückert von der Gorillai. Hallo Jochen,
0: Ein Fall für zwei. Natürlich. Wie heißen die beiden Protagonisten?
2: In der Ursprungsfolge, da waren es Günther Strack und Klaus-Theo Gärtner. Und dann hat die Besetzung einige Male gewechselt.
0: Das ist korrekt.
2: Klaus-Theo Gärtner war ja lange mit dabei.
0: Das war der am längsten amtierende, Fernsehdetektiv oder Kommissar, Fernsehermittler.
2: Richtig.
0: Nennen wir es mal. Klaus-Theo Gärtner hat den gespielt.
2: Richtig.
0: Und das war natürlich Josef Matula. So, jetzt genug Serienwissen. Wir hören uns das jetzt natürlich an, denn wir haben ja die Zahlengeschichte heute Abend, Zahlen-Spezial. Du bleibst bitte kurz dran, dir schicken wir was Schönes, ja? Mach's gut, Matthias.
2: Gerne. Danke dir, Jochen.
0: Ciao.

0: Tage am Meer.
1: An den Maikantereit. Drei Tage am Meer. Und jedes Mal, wenn ich diese Stimme höre, muss ich immer an diesen Videoclip denken, wo Lady Gaga interviewt wird und dem Moderator vormacht, wie sie damals, als sie noch in kleinen Clubs getingelt ist, die Purple und Led Zeppelin Songs gesungen hat. Und dann singt die ungefähr mit so einer Stimme. Und dann sagt der Moderator, ja, und so macht man sich die Stimme kaputt. Und Lady Gaga komplett locker, ja, wenn man nicht singen kann, ja. Und genau da muss jemand dran denken, wenn ich Henning Mai singe.
2: Auch so ist es bei Henning Mai.
1: Der weiß halt, wie es geht. Ne? Sieht immer absolut wahnsinnig angestrengt aus, aber er weiß halt, wie es geht. Heide Schnitz, Clara, haben wir Wünsche reingekriegt.
2: Es sind sehr viele, sagen wir jetzt mal gelinde gesagt. Vor allem ein Song, mehr als oft gewünscht heute Abend. Über sieben Brücken. Von Karat. Ich fange mal an. Thomas Schlemmer war der Erste aus Dernbach. Der hat uns schon mehrfach geschrieben. Thomas, es ist jetzt soweit. Er schreibt, wie wär's mit Über sieben Brücken musst du gehen von Karat. Vielen Dank und viele Grüße aus dem Westerwald.
1: Jens Knötel aus Stetten am Kalten Markt in Baden-Württemberg meldet sich mit Karat. Über sieben Brücken.
2: Klaus aus Görwil würde sich auch über Karat freuen mit Über sieben Brücken.
1: Und Rita Jeromin aus Stallikon in der Schweiz wünscht sich auch Über sieben Brücken und schreibt auch extra dazu. Bitte, das Original von Karat. Hey, natürlich, wenn ihr uns schon sagt, absolut, natürlich, Karat. Über sieben Brücken musst du gehen. Zahlenspezial heute Abend im ARD Musikclub Deutsch.

0: Zwei von Millionen von Sternen. Gilt fast zweimal, Clara, oder? Zwei Raumwohnungen, zwei und zwei von Millionen, dann gleich drei Zahlen drin.
1: Das gilt auf jeden Fall vollumfänglich.
0: Auf jeden Fall. Aber wir suchen Zahlen in Titeln heute Abend. Es geht darum, dass nicht in der Band eine Zahl drin steckt, sondern im Song, im Titel.
1: Entweder im Titel oder im Songtext.
0: Kann auch versteckt sein, ja. Nur vergraben, ja. Verbuddelt. Wir haben da ein paar Hinweise bekommen. Danke an euch, wahnsinnig viele Anruferinnen, Anrufer, Wahnsinn. Oh, Augenblick. Achtung Autofahrer, ein Falschfahrer auf der A45 Hagen-Gießen zwischen Wilnsdorf und Dillenburg kommt euch der Falschfahrer entgegen. Bitte äußerst rechts fahren, nicht überholen. Ich wiederhole nochmal, auf der A45 Hagen-Gießen zwischen Wilnsdorf und Dillenburg ein Falschfahrer. Vorsicht bitte in beiden Richtungen. So, was wir sagen wollten, weiß ich nicht mehr. Wir haben auch nur noch 8 Sekunden, jetzt nur noch 7 bis zu den Nachrichten um 22 Uhr. Wir machen einfach nach 10 weiter, oder? Guter Plan?
1: Absolut.
0: So machen wir es.
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3: Um 22 Uhr mit Ramin Movazakian. Mehrere Menschenrechtsorganisationen haben US-Präsident Trump wegen dessen Vorgehens gegen den Internationalen Strafgerichtshof verklagt. Das hat ein Gericht in New York bestätigt. Einzelheiten von USA-Korrespondentin Giselle Ucker.
4: Die Trump-Regierung hatte gegen einige Richter und Staatsanwälte in Den Haag Einreiseverbote verhängt und ihre Vermögenswerte in den USA eingefroren. Hauptgrund dafür waren Ermittlungen und Haftbefehle des Gerichts gegen hochrangige Amtsträger Israels, darunter Premierminister Benjamin Netanyahu, im Zusammenhang mit dem Krieg im Gazastreifen. In der Klage werden diese Sanktionen als rechtswidriger Angriff auf die internationale Justiz bezeichnet.
3: An dieser Stelle unterbrechen wir für eine wichtige Gefahrenmeldung. Achtung, ein Falschfahrer auf der A45 Hagen-Gießen. Zwischen Wilnsdorf und Dillenburg kommt Ihnen ein Falschfahrer entgegen. Fahren Sie äußerst rechts und überholen Sie nicht. Auf der A45 Hagen-Gießen zwischen Wilnsdorf und Dillenburg ist ein Falschfahrer unterwegs. Vorsicht hier bitte in beiden Richtungen. Und damit zurück zu den Nachrichten. Wenige Tage nach dem Drohnenfund am Flughafen Leipzig-Halle hat es auch am Flughafen Hannover einen Zwischenfall gegeben. Der Flugbetrieb sei in der vergangenen Nacht teilweise eingestellt worden, nachdem auch dort eine Drohne gesichtet worden war. Das hat eine Flughafensprecherin gesagt. 6 Flüge starteten dadurch mit Verspätung. Eine Frachtmaschine wurde umgeleitet. Zu den Hintergründen ist noch nichts bekannt. Die Stehplätze bei Fußball-Länderspielen in Deutschland kommen zurück. Das hat der DFB entschieden. Aus der Sportredaktion Matthias Merget.
5: Schon bei den nächsten Heimländerspielen der Männernationalmannschaft in der UEFA Nations League gegen Griechenland Ende September in Augsburg und gegen Serbien am 1. Oktober in München werden erstmals seit mehr als 25 Jahren wieder Stehplatztickets angeboten. DFB-Präsident Bernd Neundorf sagte, Stehplätze sind ein wichtiger Bestandteil der Fankultur und des Stadionerlebnisses in Deutschland. Auch bei Frauenländerspielen und bei Partien der U21-Nationalmannschaft wird es in Zukunft Stehplatzkarten geben.
3: Bei der Schwimm-Europameisterschaft in Paris hat es am Abend 2 Medaillen für Deutschland gegeben. Über 800 Meter Freistil holte Isabel Goser aus Berlin Silber und Maja Werner aus Freiberg am Neckar Bronze. Nur die Italienerin Simona Quadarella war schneller als das deutsche Duo. Und auch bei der Leichtathletik-EM im englischen Birmingham ist am Abend die nächste Medaille für Deutschland hinzugekommen. Hammerwerfer Merlin Hummel gewann Silber. Der 24-Jährige schaffte es im 5. Durchgang auf 81,30 Meter. Gold ging an den Ungarn Benze Hollas. Das Wetter für Deutschland in der Nacht meist sternenklar, die Tiefstwerte 18 bis 4 Grad. Morgen gibt es den ganzen Tag über viel Sonnenschein bei Temperaturen von 19 bis 35 Grad. Die Zeit gleich 22.03 Uhr.
0: ARD Verkehrsservice, Achtung, immer noch.

0: Richtung Basel zwischen Ettlingen und Rastatt Süd Bergungsarbeiten. 8 Kilometer Stau, Verzögerung bis zu 40 Minuten. A8 Karlsruhe Richtung Stuttgart zwischen Karlsbad und Pforzheim West. 2 Kilometer Stau, Verzögerung bis zu einer Viertelstunde hier. A28 Bremen Richtung Oldenburg. In der Ausfahrt Oldenburg-Eversten ist wegen einer Nachtbaustelle, Entschuldigung, die Ausfahrt Oldenburg-Eversten ist wegen der Nachtbaustelle bis ca. 5 Uhr gesperrt. Und die A62 Landstuhl Richtung Nonnweiler ist in Höhe Nohfelden-Türkismühle wegen Bergungsarbeiten gesperrt. Das Ganze läuft noch bis morgen früh um 6. Ausleitung ist an der Ausfahrt Nohfelden-Türkismühle. Allen unterwegs gute Fahrt.
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0: Am Mikrofon Jochen Stöckle. 1, 2, 3, 4, 5, 6, 7 und noch viel mehr Zahlen. Sicher im Zahlenbereich bis über 1 Million sind wir heute Abend. Haben wir ins Zeugnis hier geschrieben bekommen. Denn wir spielen genau diese Songs. Songs mit Zahlen von 1 bis einigermaßen unendlich fast. Das machen wir heute Abend und zwar noch bis Mitternacht. Denn das ist eins von unseren Sommerspezials. Die gibt's die ganzen Wochen über den Sommer. Unter anderem jetzt diese Woche. Und da geht's seit gestern, seit dem Musikclub 80er bis am Ende dann am Sonntag zum Musikclub Soul in allen Musikclubs um Hits mit Zahlen. Wir fangen in dieser Stunde an mit Aller guten Dinge sind 3. Hier sind die Ärzte und Super 3.
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Get well soon, the 4 to 3 days. Das hat was zu tun mit dem Fernsehformat. Früher, da haben wir 4 zu 3 geguckt auf Röhrenfernsehern. Inzwischen ist das Format 16 zu 9 und the 4 to 3 days, das sind natürlich die Zeiten, in denen Konstantin Gropper groß wurde mit einem 4 zu 3 Röhrenfernseher, als das Fernsehprogramm erst um 17 Uhr angefangen hat. Und kurz nach Mitternacht war selbstverständlich Sendeschluss. Da liefen vielleicht noch coolen Kampfs Nachtgedanken und dann die Nationalhymne. Und dann war einfach mal Schicht. The 4 to 3 days von Get Well Soon. Zahlen, das ist unser Thema heute Abend im ARD Musikclub Deutsch. Jürgen hat uns geschrieben, er kommt aus Tauberbischofsheim. Und er schreibt, klasse Sendung heute Abend. Vielleicht habt ihr ja noch Platz für eine richtig coole Nummer aus den 70ern. Nummer. Titel mit der Zahl, eine Nummer. Nämlich Westernhagen und mit 18. Musikclub Deutsch macht gute Laune, schreibt er. Dann spielen wir jetzt den Westernhagen, der weiß, wie eine gute Bluesharp zu klingen hat. Hier ist er. Westernhagen. Mit Pfefferminz bin ich dein Prinz, hieß das Album. Mit 18 der Song.

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2: Instrumental der Woche ist heute ein Song, ein Song ist Soundtrack. Nennt Soundtrack, oder Clara? Wir nennen es Soundtrack. Ja. Soundtrack. Und zwar aus dem Film Vampiros Lesbos.
3: Der Titel ist,
2: es ist genau, also das, woran ihr jetzt denkt, ja, es ist genau das. Also es ist ein Horrorfilm, ein Sexploitation-Film nannte man das damals in den 70er Jahren. Es geht im Prinzip darum, dass es Vampire gibt und die also Vampirinnen und die sind lesbisch. Ich glaube, das hat den Plot ganz gut zusammengefasst. Mhm. Alle haben harte Kleidungsallergie und laufen permanent nackt durch die Gegend.
3: Ja,
2: was,
3: okay.
2: Das gehört dann auch ist noch klar. Dazu. So, war ein spanischer Regisseur, wirklich absolut. Also ich glaube, man hält es kaum aus, den Film zu sehen. Es ist so daneben. Aber die Musik ist so abgefahren gut. Es ist ein großartiger Soundtrack und genau diese Zeit, so 70er Jahre, experimentell, bisschen Krautrock, bisschen Elektronik gefrigel. Sigi Schwab und Manfred Hübler haben diesen wirklich großartigen Soundtrack gemacht. Es ist ein Track drauf, da ist eine Zahl drin. Der heißt nämlich Droge CX9. Hier ist unser Instrumental der Woche. Sigi Schwab und Manfred Hübler. Aus dem Film, ich sag's einfach nochmal, damit man ihn auf gar keinen Fall anguckt, aus dem Film Vampiros Lesbos.

Das war unser Instrumental der Woche, Droge CX9 von Sigi Schwab und Manfred Hübler, zu finden auf dem Soundtrack zum Film Vampiros Lesbos. Hier kommen noch ein paar Zahlen, der Einfachheit halber hintereinander weggespielt, Wanda und 1, 2, 3, 4 im ARD Musikclub Deutsch.

0: Es ist 22.30 Uhr. ARD Verkehrsservice. Vorsicht bitte auf der A5 Karlsruhe Richtung Basel zwischen Karlsruhe Süd und Rastatt Nord. Ein unbeleuchtetes Fahrzeug. Eine Entwarnung für die A45 Hagen-Gießen. Kein Falschfahrer mehr zwischen Wilnsdorf und Dillenburg. Vorsicht bitte auf der B535 Schwetzingen-Heidelberg. Im Tunnel Schwetzingen sind Personen auf der Fahrbahn. Vorsicht auf der A60 im Dreieck Nahetal auf der Überleitung zur A61 Richtung Ludwigshafen. Gefahr durch ein brennendes Fahrzeug auf dem Beschleunigungsstreifen. A5 Karlsruhe Richtung Frankfurt zwischen Karlsruhe Mitte und Karlsruhe Durlach 4 Kilometer Stau. A5 Karlsruhe Richtung Basel zwischen Ettlingen und Rastatt Süd 4 Kilometer Stau wegen Bergungsarbeiten. A8 Karlsruhe Richtung Stuttgart zwischen Karlsbad und Pforzheim West 2 Kilometer Stau. Die A45 Gießen Richtung Hagen ist zwischen Siegen Süd und Siegen nach einem Unfall gesperrt. Die A62 Landstuhl Richtung Nonnweiler ist in Höhe Nohfelden-Türkismühle nach einem Unfall gesperrt. Und das war's schon. Alle unterwegs, gute und sichere Fahrt.
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0: Am Mikrofon Jochen Stöckle. Wir haben noch jede Menge Musikwünsche von euch. Auf einem großen Stapel liegen. Wir arbeiten das jetzt mal für Stück ab. Gucken wir mal, was für schöne Zahlenhits ihr euch gewünscht habt in der kommenden halben Stunde. Unter anderem haben wir ein Datum, um das es gehen wird. Unter anderem haben wir Millionen Lichter. Unter anderem haben wir auch wieder mal viele, viele, viele Millionen. Diesmal auf dem Konto. Hier kommt das nächste Zahlensong. Udo Lindenberg mit dem Club der Millionäre.
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0: Robin Miles, One and One. Ist nur fast was fürs Instrumental. Dafür war dann doch zu viel Gesang drin.
1: Mm.
0: Ja,
1: ja.
0: Nehmen wir.
1: Stimmt.
0: Ja. Nee. ARD Musikclub Deutsch hier. Eure Wünsche, eure Zahlen. Was haben wir? Haben wir Post gekriegt?
1: Also wir haben mehrfach Post gekriegt zu einem und demselben Song. Und ich glaube, es hat was mit der aktuellen politisch-wirtschaftlichen Spritsituation zu tun.
0: Mag sein. Hallo, wer ist denn da am Telefon?
2: Hallo, hier ist Frank aus Pfungstadt.
0: Hallo Frank, was können wir für dich tun?
2: Ich höre tolle Musik und denke an Markus mit Ich Spaß. Und der Spritpreis von 2,10 Mark, der wäre jetzt toll.
0: Und dann fährt der Maserati. In meinem Fall, Maserati fährt, glaube ich, 210, kann es sein?
2: Genau, richtig, ja.
0: Und der Spritpreis ist mehr, der Spritpreis ist über 5 Mark.
2: 5 Mark 10.
0: 5 Mark 10, ja klar, ja.
2: Ja gut, aber trotzdem, wenn du das euch zweiteilst in Euro, dann bist du da, wo wir jetzt sind.
0: Genau das habe ich neulich irgendwo gelesen, da hat jemand geschrieben, übrigens, wisst ihr noch Markus damals, rechne das mal um in Euro, genau da sind wir jetzt.
2: Genau.
0: Da sind so viele Zahlen drin in dem Song, da kommen wir ja nicht drum rum, was?
2: Genau.
0: Ja, wünsche dir einen schönen Abend, mach's gut.
2: Ja, auch, ciao.
0: Und fahr vorsichtig.
2: Mach ich.
0: Ciao. Das war nur das Telefon, Mails haben wir auch noch bekommen.
1: Die Susi sieht es genauso, schreibt, ich will Spaß von Markus und zitiert den Songtext, kostet der Sprit 2,10 Mark.
0: Sind es 2 Mark 10 oder 5 Mark 10?
1: Wir Sie hören hat gleich geschrieben 2 Mark 10, aber wir überprüfen das jetzt gleich.
0: Dann wäre es ja jetzt beim Doppelten ungefähr.
1: Ja.
0: Oh Gott. Dann haben wir den Andreas, der wünscht sich auch Ich will Spaß.
1: Und der Gernot aus Main hat geschrieben, Markus Neue Deutsche Welle kostet Benzin auch 3 Mark 10.
0: Also, sind wir schon bei 3 Mark, 2
1: ja,
0: Mark, 3
1: okay, jetzt haben wir viele Thesen. Okay.
0: Wir hören einfach mal rein. Ich habe es auch nicht mehr ganz parat. Und die Carola möchte das auch wissen. Die schreibt immerhin, was ich auch gesagt habe, fährt 210 mit Maserati. Gut, wir hören mal rein. Vielleicht stimmt wenigstens die Geschwindigkeit.
1: Wir überprüfen jetzt die Zahlen.
0: So, sieht es nämlich aus.
1: Faktencheck.
0: Yo, ich will Spaß. Hier ist Markus. Irgendwie teurer Sprit.

0: Und kostet Benzin auch, bitte Clara?
1: 3,10 Mark und damit hat der Gernot aus Mayen, er ist der Einzige, der recht hat.
0: Er hat gewonnen.
1: Ja, er hat gewonnen.
0: Komm, schick uns mal deine Adresse, wir schicken dir eine Kleinigkeit. Vielleicht ein Liter Benzin im Gegenwert von 8 Millionen Euro.
1: Ja.
0: Hier ist Christina Stürmer, Millionen Liter.

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1: Grönemeyer, Lied 1, Stück vom Himmel. Ist der ARD Musikclub Deutsch mit dem Zahlenspezial. Wer ist da?
2: Hallo, hier ist der Dirk Fries aus Alfter-Witterschlick bei Bonn.
1: Hallo Dirk, was können wir für dich tun?
2: Ich habe eine ganz große Zahl.
1: Ja?
2: Cosa Rosa mit Millionen Mal.
1: Millionen Mal. Das ist, Millionen haben wir schon ein paar, aber Millionen Mal von Cosa Rosa noch nicht.
2: Und Cosa Rosa schon lange nicht mehr im Radio gewesen.
1: Da müssen wir dringend was ändern, finde ich.
2: Das denke ich auch.
1: Okay.
2: Ein guter Plan.
1: Dann jetzt Cosa Rosa für dich mit lieben Grüßen. Sag nochmal den Ort. Ich habe bei Bonn habe ich mitbekommen.
2: Richtig, Alfter-Witterschlick.
1: Alfter-Witterschlick. So viel Zeit muss sein.
2: Aber immer.
1: Mach's gut, schönen Abend.
2: Auch so, ciao.
1: Ciao.

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1: Um 23 Uhr mit Ramin Movasakian. Das US-Militär hat nach eigenen Angaben im Golf von Oman ein Schiff angegriffen. Es soll versucht haben, die US-Blockade iranischer Häfen zu durchbrechen. Aus unserer Nachrichtenredaktion berichtet Marc Geisler.
2: Laut US-Angaben soll der Frachter unter der Flagge Panamas mehrfach Warnungen der US-Streitkräfte ignoriert haben. Daraufhin habe ein Kampfhubschrauber zwei Raketen auf den Maschinenraum abgefeuert und das Schiff manövrierunfähig gemacht. Ob es dabei Tote oder Verletzte gab, ist noch nicht bekannt. Die USA blockieren seit Mitte Juli iranische Häfen und Küstengebiete, um den wirtschaftlichen Druck auf den Iran zu erhöhen. Das Land ist zu großen Teilen auf Einnahmen aus dem Ölexport angewiesen. Schiffe dürfen weder iranische Häfen ansteuern noch dort anlegen.
1: UN-Menschenrechtskommissar Türk hat die Länder im Nahen Osten dazu aufgerufen, dem Beispiel Libanons zu folgen und die Todesstrafe abzuschaffen. Die Entscheidung des libanesischen Parlaments sei ein starkes und prinzipienfestes Bekenntnis zum Recht auf Leben, so Türk. Das Gesetz müsse schnell vom Präsidenten gebilligt und unterschrieben werden. Der Libanon ist damit das einzige Land im Nahen Osten, in der es keine Todesstrafe gibt. Mehrere Menschenrechtsorganisationen haben US-Präsident Trump wegen dessen Vorgehens gegen den Internationalen Strafgerichtshof verklagt. Das hat ein Gericht in New York bestätigt. Die US-Regierung hatte gegen mehrere Richter und Ankläger des Strafgerichtshofs Einreiseverbote verhängt und Vermögenswerte eingefroren. Begründet wurde die Maßnahme mit dem kritischen Umgang mit israelischen Politikern. Die Organisationen sehen darin einen so wörtlich unrechtmäßigen Machtmissbrauch. Bei der Schwimm-Europameisterschaft in Paris hat die Berlinerin Isabel Gose am Abend Silber über 800 Meter Freistil gewonnen. Die 24-Jährige musste sich nur der Italienerin Simona Quadarella geschlagen geben, war nach dem Rennen aber dennoch mehr als zufrieden.
3: Als Simona dann angezogen hat, konnte ich leider nicht ganz dranbleiben. Aber es ist meine mit Abstand beste Zeit diese Saison, nach den Wettkampfkilometern, die ich jetzt schon hinter mir habe. Und die ersten 600 haben sich wirklich gut angefühlt. Ja, also ich kann mich nicht beschweren, ich bin echt happy.
1: Bronze ging an Maja Werner aus Freiberg am Neckar. Auch bei der Leichtathletik-EM im englischen Birmingham hat es am Abend die nächste Medaille für Deutschland gegeben. Hammerwerfer Merlin Hummel holte Silber. Der 24-Jährige aus dem oberfränkischen Kronach schaffte es am Abend auf 81,30 Meter. Gold ging an den Ungarn Benze Hollers. Das Wetter für Deutschland. In der Nacht ist es meist sternenklar, die Tiefstwerte 18 bis 4 Grad. Morgen gibt es den ganzen Tag über viel Sonnenschein, nur im Norden und Nordosten ist es vereinzelt bewölkt. Die Temperaturen erreichen maximal 19 bis 35 Grad, auch am Donnerstag und Freitag sonnig und heiß bei 30 bis 38 Grad. Und noch die Zeit, es ist gleich 23.03 Uhr.
4: Hier ist der ARD-Verkehrsservice. Vorsicht bitte auf der A5 Karlsruhe Richtung Basel. Zwischen Karlsruhe Süd und Rastatt Nord steht ein unbeleuchtetes Fahrzeug. Vorsicht auf der A60 im Dreieck Nahetal auf der Überleitung zur A61 Richtung Ludwigshafen. Gefahr durch ein brennendes Fahrzeug auf dem Beschleunigungsstreifen. A5 Karlsruhe Richtung Frankfurt zwischen Karlsruhe Mitte und Karlsruhe Durlach 4 Kilometer Stau. A5 Karlsruhe Richtung Basel zwischen Ettlingen und Rastatt Süd 4 Kilometer Stau wegen Bergungsarbeiten. A8 Karlsruhe Richtung Stuttgart zwischen Karlsbad und Pforzheim West 2 Kilometer Stau. Die A45 Gießen Richtung

0: Hits mit Zahlen. Wir haben schon andere Specials gehabt in diesem Sommer. Zum Beispiel gab es eine ganze Sendung über Coverversionen. Vergangene Woche haben wir A bis Z gespielt. In der nächsten Sendung, nee, oder nächsten Woche ab Montag, geht es dann um Hits mit Namen in unseren Sommer-Specials. Aber wir machen hier erstmal Zahlen. Und der Song, der jetzt kommt, wurde auch einige Male gewünscht. Ich lese jetzt nicht alle vor. Ihr wisst, dass ihr es euch gewünscht habt. Hier kommt Blumfeld und 1000 Tränen tief.
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0: 194 Länder von Mark Forster. Klar, dass der hier rein muss heute bei unserem Zahlenspezial im ARD Musikclub Deutsch. Und wir haben jetzt einen Song, da haben sich da wahnsinnig viele Leute gewünscht.
1: Wir haben hier einen Wunsch, hat zum Beispiel der Matthias sich gewünscht, schreibt gleich zwei Ziffern in einem Lied, 4 Stunden vor Elbe 1. Passt ja vielleicht.
0: Von Element of Crime. Vor einigen Jahren habe ich mal mit Sven Regener gesprochen über diesen Song. Das ist nämlich ein spezielles Lied, 4 Stunden vor Elbe 1. Auf dem Plattencover hinten drauf steht, dass dieser Song Helga Feddersen gewidmet ist, die ein Jahr bevor das Lied rauskam, verstorben ist. Und ich habe Sven gefragt, worum geht's da? Was ist das für eine Geschichte? Vor allen Dingen, was ist das für ein Film? Es gibt einen Film, der heißt so 4 Stunden vor Elbe 1.
2: Ich habe den Film damals irgendwie im Fernsehen gesehen. Und ich fand ihn sehr anrührend und ganz toll. Und ich habe immer schon eine Schwäche für dieses ganze Seemannsthema gehabt, aber eben auch dafür, dass man, so romantisch das ja auch ist mit dieser Seefahrt, dass man das schafft, irgendwie auch die Probleme und die ganzen Dramen, die damit verbunden sind, auch irgendwie darstellt. Und das war bei dem Film, fand ich ganz beeindruckend, zu zeigen, wie das diesen Seemannsfrauen geht, die mit ihren Kindern dann auf diese Männer warten in dieser Schleuse. Das sind Frauen, die sind nicht, die wohnen da nicht dauerhaft, sondern sind nur für ein paar Tage da, während sie darauf warten, dass das Schiff ihres Mannes vorbeikommt, um durch den Nord-Ostsee-Kanal weiterzufahren. Und die steigen dann in Brunsbüttel an der Schleuse, steigen sie zu und fahren bis zum Ende des Nord-Ostsee-Kanals mit und steigen da wieder aus, an der Schleuse zur Ostsee hin. Und umgekehrt natürlich. Und in diesen so ein, zwei Tagen, wie sie da auf einen Freund wartet, den sie wiedersehen möchte und dabei alle möglichen Schicksale von diesen Seemannsfrauen sozusagen mitbekommen. Ne? Davon handelt eigentlich der Film. Und das ist so eine enttäuschte Liebe auch bei der Helga Feddersen als Hauptdarstellerin. Und das ist sehr, sehr berührend.
0: Jetzt weiß ich, woher dieser schöne Satz kommt. Ich will mehr sein als eine Schleusenbekanntschaft.
2: Ja, genau. Ja, das ist so eine direkte Bezugnahme auf diesen Film, weil die an dieser Schleuse sitzen und warten, dass das Schiff kommt. Und 4 Stunden vor Elbe 1 bedeutet, da wurde immer durchgesagt, wenn das Schiff 4 Stunden vor Elbe 1 ist, sollten die Frauen sich schon mal fertig machen.
0: Was ich so faszinierend finde an diesem Film und eben auch an der Person Helga Feddersen, ich bin auch, ich bin 10 Jahre jünger als du, aber habe eben in den 70er, 80er Jahren eben auch diese Plattenküche und diese ganzen Geschichten und Huhu, die Wanne ist voll mit Didi und so weiter. Aber erst viel später erfahren, dass Helga Feddersen ja zum Beispiel eben bei dieser Geschichte nicht nur die Hauptrolle gespielt hat, sondern auch das Drehbuch geschrieben hat. Und das war auch nicht das Einzige, was sie geschrieben hat.
2: Ja, und sie hat auch Regie geführt. Und es war eine sehr kluge Frau, und sie sehr, sehr viel konnte. Aber sie war bekannt geworden, naja, als so eine Art Ulknudel.
0: Ja, das auch. Ist also, so tragisch fast schon. Ne? Sogar in der Tagesschau wurde damals von Dagmar Berghoff noch vorgelesen, dass nachdem sie gestorben war, Helga Feddersen war vor allen Dingen als Ulknudel bekannt. Was für ein schlimmes Wort eigentlich.
2: Ja, das ist schon ein richtig beschissenes Wort, für das es komischerweise für Männer auch keine Entsprechung gibt. Also Ulk Kasper oder so sagt keiner. Sie macht das nur bei Frauen. Das ist dann Ulknudeln. Ne? Das hat schon einen stark sexistischen Einschlag, kann man schon sagen.
0: Kann man definitiv sagen, ja.
2: Nein, nicht.
0: Mir hat das gut gefallen, wie sie in dem einen Interview gesagt hat, sie versteht das nicht, dass es immer diese Trennung gibt zwischen Ernst, also E und Unterhaltung, U, und sie selber sieht sich als ein Ü. Helga Feddersen hat sie dann gesagt.
2: Ja gut, ja natürlich, und letztendlich ist es natürlich auch so, das ist, was ja auch die Engländer sagen, dass wenn es ein deutsches Wort, ich hatte mal einen englischen Lektor, der sehr gut Deutsch konnte, meinte, wenn er ein deutsches Wort nicht versteht, ist das Wort Unterhaltungsliteratur. Er sagt, was ist denn dann die andere? Ist die dann irgendwie langweilig oder was? Also die Idee der Unterhaltung hat ja nichts damit zu tun, dass es flach und doof sein muss, nicht?
0: Wenn man mit Sven Regener redet, dann kommt man schnell vom Hundertsten ins Tausendste. Das war aber die Geschichte von diesem Song hier, Element of Crime. 4 Stunden vor Elbe 1. Ich empfehle sehr, wenn ihr irgendwo in irgendeiner Mediathek den Film findet, er ist wirklich großartig. 4 Stunden vor Elbe 1. Hier sind Element of Crime.

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1: Kasi und Antonius, 25 Grad. Achso, und 01099 ist auch noch mit dabei. Das ist die Postleitzahl von?
2: In Dresden, ich glaube Äußere Neustadt.
1: So genau, wo diese, ist es eine Dresdner?
2: Ist doch es ist eine Dresdner Postleitzahl.
1: Von hier aus gesehen ist es einfach Dresden. Das
2: absolut.
1: Reicht mir völlig.
2: Absolut.
1: Das reicht mir völlig. 01099 nennt sich ein Rapper und Kasi und Antonius sind auch zwei Typen, die eigentlich schon ewig lang Musik machen. Der eine produziert eher, der andere singt. Geile Leute, 25 Grad heißt der Song. Jetzt haben wir was aus Aachen. Da kommt die Antilopen-Gang her. Zumindest mal Daniel Pongartz, besser bekannt als Danger Dan.
2: Er war dort auch in der Schule, hat er auch einen Song drüber gemacht.
1: Ach, die Gloria Victoria.
2: In Gloria Victoria,
1: ja, in Gloria Victoria, genau, weil er von der Schule geflogen ist.
2: Ein Spott. Ja. Song.
1: Er ist aber auch eine geile Geschichte. Schule. Seine geile Geschichte hat es geschrieben und weil er keinen Bock drauf hatte, dass die Schule sich mit ihm schmückt, weil erstmal von der Schule verwiesen, aber später schön hingeschrieben.
2: Schön auf der Homepage.
1: Heute auf der Homepage. Berühmte Schüler. Danger Dan war hier.
2: Fand er nicht so cool.
1: Nee, dann haben sich die Fans und die Schule gegenseitig einen Spaß draus gemacht, dieses berühmte Schüler immer von der Wikipedia-Seite zu löschen.
2: Ja.
1: Die Schule hat es wieder draufgeschrieben, die Fans haben es wieder rausgelöscht.
2: Ping-Pong.
1: Das ist super. Großer und auch toller Text. Eine tolle Platte. Warum erzähle ich das?
2: Achso,
1: jetzt
2: ein von der Platte.
1: Weil es passt zu den Zahlen.
2: Eine gute Nachricht ist der Titel und im Songtext kommt eine gute Nachricht und eine schlechte auch.
1: Also zwei. Zweimal eins.
2: Ja.
1: Ist Danger Dan.
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0: Es ist 23.30 Uhr. ARD Verkehrsservice. Vorsicht bitte auf der A7 Füssenreute Richtung Ulm zwischen Föhringen und Dreieck-Hittistetten fährt ein... Was? Es fährt ein E-Scooter. Da fährt im Ernst jemand mit einem E-Scooter auf der Autobahn. Vorsicht auf der A7 Füssenreute Richtung Ulm zwischen Föhringen und Dreieck-Hittistetten fährt ein E-Scooter. Vorsicht bitte auf der A8 München Richtung Stuttgart zwischen Ulm-Ost und Ulm-West ein unbeleuchtetes Fahrzeug. Vorsicht auf der B28, Hittistetten Richtung Neu-Ulm zwischen Senden und B10 Neu-Ulm-Mitte, eine ungesicherte Unfallstelle. Vorsicht auf der A60 im Dreieck Nahetal auf der Überleitung zur A61 Richtung Ludwigshafen, Gefahr durch ein brennendes Fahrzeug auf dem Beschleunigungsstreifen. A5 Karlsruhe Richtung Basel zwischen Ettlingen und Rastatt Süd, 4 Kilometer Stau wegen Bergungsarbeiten. Die A45 Gießen Richtung Hagen ist zwischen Siegen Süd und Siegen nach einem Unfall gesperrt. Die A62 Landstuhl Richtung Nonnweiler ist in Höhe Nohfelden-Türkismühle nach einem Unfall gesperrt. Die A96 München Richtung Lindau ist im Kreuz Memmingen wegen einer Nachtbaustelle gesperrt. Bitte folgt der Umleitungsbeschilderung. Das war's, allen unterwegs. Gute und sichere Fahrt.
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0: Am Mikrofon Jochen Stöckle. Na, noch Lust auf ein Spielchen? Komm, eins machen wir noch. Wir spielen das Spielchen Wo ist die Zahl? Es ist nämlich so, es gibt ja Songs, da ist die Zahl nur im Titel drin und der Titel wird gar nie gesungen. Oder aber der Titel hat einen Titel, der irgendwie ist, aber die Zahl ist irgendwo versteckt. Das gibt's alles heute Abend, hatten wir alles schon, zum Beispiel 32168, die Telefonnummer von Rosi. Das ist natürlich nicht der Titel, der Titel ist Skandal im Sperrbezirk. Wir spielen jetzt aber was anderes. Wir spielen ein anderes Lied natürlich, sonst wäre es ja zu einfach, wenn ich das hier schon verraten würde. Wenn ihr mitspielen wollt, ich spiele euch den Titel kurz an und frage euch dann, wo ist die Zahl? Wenn ihr mitspielen wollt, meldet euch jetzt 0711 26 27 28 0711 26 27 28 und spielt mit, unser kleines Spielchen. Wo ist die Zahl?
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0: Kids, zwei Finger an den Kopf von Martyria im ARD Musikclub Deutsch in unserem Zahlenspezial. Und jetzt, meine Damen und Herren, schalten wir um zur Werbung.
1: Saba präsentiert sein neuestes Spitzenmodell der Tonbandtechnik, das Sabaphon TK-125. Der bekannte Formgestalter Professor Graf Görz gab diesem Gerät die neuzeitliche Linie und seine handliche, zweckentsprechende Form.

0: Wolfgang Dauner haben wir da gerade gehört. Titel war Sabaphon, TK-125. Ein komischer Titel für einen Song, was daran liegt, dass es einfach eine Werbemelodie war für ein röhrenbasiertes Spulentonbandgerät, nämlich das Sabaphon von Saba. TK-125 wurde 61 bis 64 hergestellt. Und das war die Werbemusik dazu. Gibt's auf den fantastischen Samplern Pop Shopping. Das sind zwei Sampler, kamen in den 90er Jahren raus. Und da sind Werbemusiken drauf, so aus den 60er und 70er Jahren. Fantastische Musik, tolle Orchester, klingt super. Darum geht's aber überhaupt gar nicht. Wir wollen ein bisschen spielen, und zwar mit dem Thomas aus Ludwigsburg. Hallo Thomas.
1: Ja, grüß dich, Jürgen.
0: Einen schönen guten Abend.
1: Wunderschön.
0: Bist du so, hattest du auch ein Sabaphon TK-125?
1: Nein, ich habe das vielleicht mal in der Hand gehabt, aber ich war etwas später im Baujahres.
0: Also eher so wie ich dann auch so Generation Kassette.
1: Ich weiß nicht, was Generation Kassette ist, aber wahrscheinlich bist du 70 plus.
0: Ja, ich bin 70 plus, genau. Genau, genau. Ja, also wir sind Kassettenkinder sozusagen.
1: Ich bin ein bisschen drunter, ja.
0: Okay. Thomas, wir spielen ein Spiel, ich habe es genannt, ich möchte einfach den Titel haben, ich will die Zahl haben, ja. Erkennt die Zahl, und zwar spiele ich dir jetzt den Anfang eines Titels vor. In diesem ganzen Song kommt diese Zahl nicht vor. Aber im Titel kommt sie vor. Ich spiele mal kurz den Song an, und dann wüsste ich von dir gerne, wie der Titel von dem Song heißt. Ja?
1: Schauen wir mal. Passt.
0: Passt, okay. Also, hier kommt der Song.
2: Autofahren, Autofahren, immer wieder Autofahren.
1: Ach, Scheiße.
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0: Thomas.
2: Autobahn.
1: Was bin ich? 300 PS oder 400 PS?
0: Ja, leg dich auf eins davon fest.
1: Ja, erst wieder 300 PS und dann wieder ein Porsche überholen. Ein Porsche hat mich totgefahren auf der Autobahn.
0: Ganz genau. Also wie viel? Jetzt
1: nochmal 300 PS.
0: Und es ist völlig richtig. Der Song heißt 300 PS in Klammern.
1: Du musst dir einfach diese Platten-Trilogie kaufen. 1000 Jahre EAV.
0: Die haben wir hier im Archiv vorrätig. Was glaubst du, woher wir diese ganzen EAV-Songs haben, die wir hier spielen?
1: Klaus Eberhardinger wahrscheinlich.
0: Selbstverständlich. Der hat sie von Hand geschnitzt hier vorbeigebracht. Ja, ja, so sehr sieht's gut aus.
1: Glaube ich das schon nicht, aber ist nicht so. Aber in jedem Fall.
0: Das ist gut. Glaub bloß nicht alles, was ein Radiomoderator erzählt den ganzen Abend.
1: Ein Schwindel, sagt er.
0: So sieht's aus. Thomas, ich schick dir was Kleines zu, bleib dran. Wir nehmen deine Adresse auf und wir hören die erste allgemeine Verunsicherung. 300 PS Autofahren.
1: Die Extended Version, ja.
0: Ich spiele die ich hier liegen habe. Ich kann dir es nicht versprechen.
2: Autofahren.
0: Ciao.

0: Paradies. Mensch, wir hatten es in dieser Zeit, in diesem Sommer schon so heiß, da wären wir froh über 37 Grad gewesen. Jetzt sind wir froh, dass wir gerade nicht 37 Grad haben, denn das war alles andere als paradiesisch. Hier ist der ARD Musikclub Deutsch mit den Zahlen Spezial heute Abend. Hallo, wer ist da?
1: Hallo Jochen, hier ist der Stefan aus Oberkirchberg.
0: Grüß dich. Hi Stefan, schönen guten Abend.
1: Etwas vorhin gesagt, die Zahlen könnten auch im Titel drin sein.
0: Ja, aber müssen sie nicht. Können, müssen.
1: Also im Text.
0: Hauptsache, irgendwo ist eine Zahl drin, ja.
1: Hey, 1, 2, 3, ist es nichts dabei? Habt ihr den schon gespielt?
0: Ah, Mensch, da sagst du was. Da sind wir gar nicht drauf gekommen.
1: Echt? Ich habe gedacht, da wären schon 1000 Leute drauf
0: gekommen. Nein, es ist ehrlich gesagt so geil versteckt, weil er das so wegspricht auch so ein bisschen.
1: Ja, aber das ist die erste Zeile, verstehst du?
0: Du hast völlig recht. Ja.
1: Aber,
0: ja. Der Kommissar von Falco für den Stefan aus Oberkirchberg. Mach's gut, mein Lieber.
1: Ja, vielen Dank.
0: Mach's gut, mein Lieber. Ciao.
1: Ja, ciao.

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0: rückwärts.
1: Das hat sich ein bisschen eingebürgert bei unserer Familie zu Hause. Bei uns zu Hause gehen alle rückwärts. Der
2: ganz
1: Spruch,
2: normal.
1: Wenn man irgendwas total peinlich, wenn ich bei meiner Tochter im Zimmer stehe und merke, ich habe vergessen, was ich eigentlich sagen wollte, oder oh, ich störe gerade, dann gehe ich rückwärts raus und sage dabei den Satz, bei uns zu Hause gehen alle rückwärts. War irgendwann mal lustig, aber nach dem 12. Mal ist Papa halt nicht mehr
2: irgendwann
1: lustig.
2: Ist es dann wieder lustig.
1: Vielleicht ist es mal wieder lustig, doch, kann doch auch sein, genau. Was machen wir nächste Woche eigentlich?
2: Songs mit Namen, also...
1: Geile Idee.

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1: Um 0 Uhr mit Cedric Bies. Mehrere Menschenrechtsorganisationen haben US-Präsident Trump verklagt. Das hat ein Gericht in New York bestätigt. Grund ist Trumps Vorgehen gegen den Internationalen Strafgerichtshof. Giselle Ucker berichtet aus New York.
2: Die Trump-Regierung hatte gegen einige Richter und Staatsanwälte in Den Haag Einreiseverbote verhängt und ihre Vermögenswerte in den USA eingefroren. Hauptgrund dafür waren Ermittlungen und Haftbefehle des Gerichts gegen hochrangige Amtsträger Israels, darunter Premierminister Benjamin Netanyahu, im Zusammenhang mit dem Krieg im Gazastreifen. In der Klage werden diese Sanktionen als rechtswidriger Angriff auf die internationale Justiz bezeichnet. Aus Sicht der Menschenrechtler verhindern sie, Personen strafrechtlich zu verfolgen, die für die schlimmsten Verbrechen gegen die Menschlichkeit verantwortlich seien.
1: Das US-Militär hat nach eigenen Angaben im Golf von Oman ein Schiff angegriffen. Es soll versucht haben, die US-Blockade iranischer Häfen zu durchbrechen. Das US-Regionalkommando CENTCOM meldet, dass das Schiff unter der Flagge von Panama mehrere Aufforderungen anzuhalten ignoriert haben soll. Deshalb habe ein Kampfhubschrauber Raketen auf den Maschinenraum abgefeuert, um das Schiff damit manövrierunfähig zu machen. Ob es dabei Tote oder Verletzte unter der Besatzung gab, ist noch unklar. Der Ausbruch des Vulkans Ätna sorgt auf Sizilien weiter für viele Einschränkungen im Flugverkehr. Wegen der Vulkanasche bleibt der Flughafen Catania noch mindestens bis 11 Uhr vormittags komplett geschlossen. Mehr als 200 Flüge sind schon gestrichen oder umgeleitet worden. Rund 30.000 Menschen sind betroffen. Viele Urlauber sitzen auf der Insel fest, darunter auch viele Deutsche. Es gibt wenig Ausweichmöglichkeiten, weil Züge und Flüge von anderen Flughäfen weitgehend ausgebucht sind. Der deutsche Sprinter Owen Unser hat bei der Leichtathletik-EM einen historischen Erfolg geschafft. Er hat über die 100 Meter als erster Deutscher seit 40 Jahren eine Medaille geholt. ARD-Sportreporter Martin Roschitz berichtet.
3: Unser hält dem enormen Druck stand und liefert in Birmingham die sportliche Antwort auf die Schlagzeilen rund um seine nicht abgegebene Dopingprobe. Platz 3 hinter den Briten Glaive und Azu. Nach dem größten sportlichen Erfolg seiner Karriere ist die EM für Unser noch nicht vorbei. Über 200 Meter will er die nächste Medaille angreifen, nicht aber in den Staffeln. Denn der Deutsche Leichtathletikverband will kein Risiko eingehen und mögliche nachträgliche Disqualifikationen vermeiden, sollte Ansa noch gesperrt werden. Silber gab es im Hammerwurf. Vize-Weltmeister Merlin Hummel ist jetzt auch Vize-Europameister. Auch der zweite deutsche Hammerwerfer überzeugte. Sören Klose kam auf einen sehr guten 6. Platz.
1: Das Wetter in Deutschland. In der Nacht ist es meistens sternklar und teilweise kühl mit Temperaturen zwischen 4 und 18 Grad. Am Tag gibt es dann den ganzen Tag über viel Sonne. Nur im Norden und Nordosten kommen ein paar Wolken dazu. Und es wird teilweise sehr heiß mit maximal 19 bis 35 Grad. Die Tage danach bis 38. Die Zeit, es ist 0.03 Uhr.
4: Und damit hallo auf die Straßen. A5 Karlsruhe Richtung Basel zwischen Ettlingen und Rastatt Süd. 2 Kilometer Stau wegen Bergungsarbeiten. Die A30 Bad Oeynhausen Richtung Osnabrück ist zwischen Melle West und Giesmold nach einem Unfall gesperrt. Die A62 Landstuhl Richtung Nonnweiler ist in Höhe Nohfelden-Türkismühle nach einem Unfall gesperrt. Und die 96 München Richtung Lindau ist im Kreuz Memmingen wegen einer Nachtbaustelle gesperrt. Allen unterwegs eine gute und sichere Fahrt.
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4: Mit Klaus Schräder-Grau. Hallöchen.

0: Mr. Elton John am Mittwoch, den 12. August. Und es geht los mit der prominenten Geburtstagsliste. Ganz oben steht ein Mann, der oft gegen Boris Becker auf dem Platz stand, auf dem Tennisplatz. Pete Sampras, der US-Profi in Sachen Tennis, wird heute 55 Jahre alt. Und jetzt ein Mann aus den Niederlanden, der hatte 1967 einen riesen Hit. Und zwar hiermit.
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0: Ja, das soll auch schon reichen. Heinche, er wird heute 71 Jahre alt. Nur diesen Song, den er damals als Kind gesungen hat, der wurde bereits 1938 komponiert. Quasi war es dann ein Cover. Dann geht's weiter mit Iris Berben. Die Schauspielerin wird heute 76. Mark Knopfler, dem haben wir in der vergangenen Stunde schon mal leicht gratuliert. Da hatten wir einen Titel von den Dire Straits im Programm. Er wird heute 77 Jahre alt. Und der Film- und Fernsehschauspieler George Hamilton wird heute 87. Und dann ein Mann, der durch eine Serie im ZDF in den 80ern sehr berühmt wurde, als Schauspieler und als Regisseur. Vielleicht erinnern Sie sich an Ich heirate eine Familie. Der Bühnen- und Filmschauspieler Peter Weck aus Österreich wird heute 96 und wir gratulieren.

das war mehr oder weniger neue Musik von ABBA. Und wenn man hier von neu sprechen möchte, ist man auch schon wieder auf dem Holzweg. Das ist auch schon wieder 5 Jahre her aus ihrem Album Voucher, damals Don't Shut Me Down von ABBA. 20:20 in der ARD-Hitnacht aus Erfurt vom MDR. Und hier Lionel Richie mit seiner Ballade. Hello.

Wichtige Warnmeldung für die Autofahrer. Vorsicht bitte. Auf der B42 Bonn-Koblenz zwischen dem Kreuz Bonn-Ost und Königswinter kommt Ihnen ein Falschfahrer entgegen. Äußerst rechts fahren, nicht überholen. Falschfahrer auf der B42 Bonn-Koblenz zwischen dem Kreuz Bonn-Ost und Königswinter.

0: Halb einsam. Der Waldfahrer auf der B42 Bonn-Koblenz ist noch unterwegs, und zwar zwischen dem Kreuz Bonn-Ost und Königswinter. Hier bitte äußerst rechts fahren und nicht überholen. Falschfahrer auf der B42 Bonn-Koblenz zwischen dem Kreuz Bonn-Ost und Königswinter. Äußerst rechts fahren, nicht überholen. Wir melden, wenn die Gefahr vorüber ist. A5 Karlsruhe Richtung Basel zwischen Ettlingen und Rastatt Süd. 2 Kilometer Stau wegen Bergungsarbeiten. Dann die A38 Halle Richtung Göttingen zwischen Querfurt und Eisleben 3 Kilometer stockend. Die A62 Landstuhl nach Nonnweiler ist in Höhe Nofelden-Türkismühle nach einem Unfall gesperrt. Die A96 München Richtung Lindau ist im Kreuz Memmingen wegen einer Nachtbaustelle gesperrt. Und jetzt nochmal auf die A7 Hannover nach Kassel. Die Autobahn ist zwischen Hildesheim und der Raststätte Hildesheimer Börde wegen eines defekten Fahrzeugs gesperrt. Das war's, allen unterwegs eine gute Fahrt.
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0: Und das Ganze live aus den Studios des Mitteldeutschen Rundfunks in Erfurt von MDR Thüringen. Ich bin Klaus Schräder-Grau und das ist Stevie Wonder and the Part-Time Lover.

0: Musik von U2 in der ARD-Hitnacht. Und jetzt gleich der Debüthit von Nena und Nur geträumt. Und in den 80er Jahren, damals gab sie ja auch ihr Debüt als Schauspielerin in der Trash-Komödie Gib Gas, ich will Spaß. Und das war mitunter auch etwas anstrengend.
1: Es hat zwar Spaß gemacht, aber es war auch ziemlich anstrengend. Wir wurden morgens um 6 Uhr abgeholt, abends um 10 waren wir wieder im Hotel. Und ansonsten hatte ich manchmal auch richtige Schwierigkeiten. Also ich musste zum Beispiel irgendwann mal stundenlang in die Kamera verliebt lächeln, ja. Und ich wusste gar nicht, an wen ich da denken sollte.
0: Oh, da könnte man ja direkt widersprechen, denn sie war ja damals mit dem Trommler aus ihrer Band liiert, mit dem Rolf Brendel. Und das Ding war auch tatsächlich kein Flop, wie man immer mal meinen hörte. 1,5 Millionen Zuschauer strömten damals in die Kinos. Von daher, alles gut. Jetzt kommt die Entwarnung für die B42 Bonn-Koblenz. Kein Falschfahrer mehr zwischen dem Kreuz Bonn-Ost und Königswinter.

Jungs von Depeche Mode, die mitunter auch ganz, ganz tolle Live-Shows machen in Deutschland, ist das schon ein bisschen länger her. Und wann sie wieder herkommen, ist leider auch nicht bekannt im Moment. Depeche Mode. Bis zu den Nachrichten gibt's noch Cliff Richard, Ronan Keaton und jetzt Shari, the Smooth Operator.

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1: Um 1 Uhr mit Cedric Bies. Das US-Militär hat nach eigenen Angaben im Golf von Oman ein Schiff angegriffen. Es soll versucht haben, die US-Blockade iranischer Häfen zu durchbrechen. Aus unserer Nachrichtenredaktion berichtet dazu Marc Geisler.
2: Laut US-Angaben soll der Frachter unter der Flagge Panamas mehrfach Warnungen der US-Streitkräfte ignoriert haben. Daraufhin habe ein Kampfhubschrauber 2 Raketen auf den Maschinenraum abgefeuert und das Schiff manövrierunfähig gemacht. Ob es dabei Tote oder Verletzte gab, ist noch nicht bekannt. Die USA blockieren seit Mitte Juli iranische Häfen und Küstengebiete, um den wirtschaftlichen Druck auf den Iran zu erhöhen. Das Land ist zu großen Teilen auf Einnahmen aus dem Ölexport angewiesen. Schiffe dürfen weder iranische Häfen ansteuern noch dort anlegen.
1: Mehrere Menschenrechtsorganisationen haben US-Präsident Trump verklagt, wegen dessen Vorgehen gegen den Internationalen Strafgerichtshof. Die US-Regierung hatte gegen mehrere Richter und Ankläger des Strafgerichtshofs Einreiseverbote verhängt und Vermögenswerte eingefroren. Als Grund wurde genannt, dass der Gerichtshof kritisch mit israelischen Politikern umgegangen sei. Die Organisationen sehen darin einen unrechtmäßigen Machtmissbrauch und fordern, dass die Sanktionen zurückgenommen werden. Nach dem schweren Erdbeben in Kolumbien ist die Zahl der Toten auf 240 gestiegen. Das haben die Behörden bestätigt. Mehr als 3000 Menschen gelten außerdem weiterhin als vermisst. Feuerwehr, Freiwillige und Soldaten arbeiten unter Hochdruck in den Trümmern. Die ersten 72 Stunden nach einem Beben gelten als entscheidend, weil die Chancen, Verschüttete noch lebend zu finden, danach deutlich sinken. In der Millionenstadt Cali im Süden von Kolumbien sind bei dem Beben Teile eines Krankenhauses eingestürzt. Rund 600 Patienten mussten auf der Straße behandelt werden. Fenerbahçe Istanbul hat einen wichtigen Schritt in Richtung Fußball-Champions-League-Qualifikation gemacht. Der türkische Vizemeister hat sich in der dritten Qualifikationsrunde souverän gegen Sturm Graz durchgesetzt. Jan-Philipp Molitor berichtet.
3: Nach einem 2:0 im Hinspiel gewann das Team von Trainer Ismail Kartal schmucklos mit 1:0 bei den Österreichern. Kerem Aktürkoğlu und Talisca hatten bereits zu Beginn gute Chancen zur Vorentscheidung. Beide scheiterten aber am gut reagierenden Grazer Keeper Daniel Kudiakov. Das Tor des Tages erzielte der Brasilianer Talisca dann in der 65. Minute mit einem verwandelten Foulelfmeter. In der letzten Playoff-Runde trifft Fenerbahce auf Olympique Lyon oder Sparta Prag. Für den Istanbuler Traditionsklub ist es die letzte Hürde auf dem Weg zur ersten Champions-League-Teilnahme seit der Saison 2008-2009.
1: Das Wetter in Deutschland. In der Nacht ist es meistens sternenklar und teilweise kühl mit Temperaturen zwischen 4 und 18 Grad. Am Tag gibt es dann den ganzen Tag über viel Sonne. Nur im Norden und Nordosten kommen ein paar Wolken dazu. Und es wird teilweise ziemlich heiß mit Temperaturen von maximal 19 bis 35 Grad. Die Tage danach bis zu 38. Die Zeit, es ist 1:03 Uhr.
4: Hallo unterwegs. Die A7 Hannover Richtung Kassel ist zwischen Hildesheim und der Raststätte Hildesheimer Börde wegen eines defekten Fahrzeugs gesperrt. Die A62 Landstuhl nach Nonnweiler ist in Höhe Nohfelben-Türkismühle nach einem Unfall gesperrt. Und die 96 München nach Lindau ist im Kreuz Memmingen wegen einer Nachtbaustelle gesperrt. Allen unterwegs eine gute Fahrt.
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4: Von MDR Thüringen mit Klaus Schräder-Gauerlöchen und das ist Tina Turner. I don't wanna lose you.

0: Susan Vega. In Deutschland ist jeder siebte Erwachsene ein funktionaler Analphabet. Das heißt, diese Menschen können zwar einzelne Sätze lesen oder schreiben, haben aber Probleme, zusammenhängende, auch kürzere Texte zu verstehen. Und den Kampf gegen den Analphabetismus hat sich der Berliner Sänger Peter Fox auf die Fahnen geschrieben.
1: Ja, also für mich persönlich ist Lesen und Schreiben immer sehr wichtig gewesen, vor allem das Lesen, weil ich finde, dass ich durch das Lesen von Büchern, was ich auch als Kind schon viel gemacht habe, einfach eine Welt so im Kopf öffnet, die meiner Meinung nach beim Fernsehen oder so sich nicht öffnet. Deswegen schreib dich nicht ab, lern lesen und schreiben.

Whitney Houston. Und jetzt wollte ich gerade Luft holen für eine Meldung über Whitney Houston. Jetzt kommt aber ein Falschfahrer dazwischen. Vorsicht bitte, auf der A565 Meckenheim-Bonn zwischen Bonn-Poppelsdorf und Bonn-Endenich ist ein Falschfahrer unterwegs. Äußerst rechts fahren, nicht überholen. Auf der A565 Meckenheim-Bonn zwischen Bonn-Poppelsdorf und Bonn-Endenich kommt Ihnen ein Falschfahrer entgegen. Äußerst rechts fahren, nicht überholen. Vorsicht in beiden Richtungen. Wir melden, wenn die Gefahr vorüber ist. So, aber jetzt Whitney Houston. Sie haben doch sicherlich auch davon gehört, dass die Whitney jetzt auch als Barbie-Puppe erhältlich ist, beziehungsweise erhältlich war. Denn das Püppchen ist schon vergriffen. Normalerweise hätte man dafür so knapp 80 Euro bezahlen müssen. Und jetzt gibt's natürlich im Internet ganz viele Anzeigen von windigen Händlern, die auch mitunter jetzt plötzlich das Doppelte dafür kassieren wollen. Also da sollte man aufpassen, ob es denn dann auch wirklich Whitney als Barbie sein muss. Gleich Musik von den Cardigans, zuvor die Beatles.

dieser Warenfalschfahrer auf der B313 Plochingen-Reutlingen zwischen Köngen und Nürtingen ist er unterwegs. Äußerst rechts fahren, auch hier überholen Sie nicht. Auf der B313 Plochingen-Reutlingen zwischen Köngen und Nürtingen. Ein Falschfahrer, äußerst rechts fahren, nicht überholen.

0: genau halb zwei. Hallo auf die Straßen, hier sind nochmal die beiden Falschfahrer. Zunächst von der A565 Meckenheim-Bonn, der ist unterwegs zwischen Bonn-Poppelsdorf und Bonn-Endenich. Und auch auf der B313 ist ein Falschfahrer unterwegs, Plochingen-Reutlingen zwischen Köngen und Nürtingen. In beiden Fällen äußerst rechts fahren, nicht überholen, wir melden, wenn die Gefahr vorüber ist. Die A7 Hannover nach Kassel ist zwischen Hildesheim und der Raststätte Hildesheimer Börde wegen eines defekten Fahrzeugs gesperrt. Die A62 Landstuhl Richtung Nonnweiler ist in Höhe Nofelden-Türkismühle nach einem Unfall gesperrt. Und die A96 München Richtung Lindau ist im Kreuz Memmingen wegen einer Nachtbaustelle gesperrt. Gute Fahrt.
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0: Mit Klaus Schräder-Grau. Hallo.

0: Musik aus den 80ern von 8th Wonder, I'm Not Scared. 0800 80 80 110, das ist die Nummer unseres Anrufbeantworters, der auch seit einigen Tagen für die ARD-Hitnacht freigeschaltet ist. Ja, und da kommen manchmal Nachrichten rein, ja, die bewegen selbst die Weltpresse. Und uns hat ein Anruf erreicht von einer Dame aus Pößneck. Und da müssen wir jetzt mal ganz genau zuhören. Äußerst wichtig, Achtung.
1: Die Anne ruft an, weil jetzt habe ich gelesen und nachgeforscht und geschaut. Ich verstehe den Namen von dem wunderbaren Moderator nicht. Der Name ist nicht zu verstehen. Omi Andersen, Hanno Bauer, das versteht man alles. Nur ihren Namen verstehe ich nicht und den hätte ich so gerne mal richtig gehört.
0: Ja, Anders und Bauer ist ja auch einfach, ne? Aber wenn da einer daherkommt wie ich mit einem Doppelnamen, dann könnte es schon mal kompliziert werden. Aber Anna hat recht, wenn ich irgendwo mal bei einer Behörde anrufe oder sonst wo, die Frage auch immer, wie heißen Sie? Und dann fange ich immer an, also Klaus geht ja noch, aber dann sage ich Schräder wie Schröder, nur mit Ä wie Ärger und Grau wie die Farbe. Und schon sind alle Unklarheiten beseitigt. Und ich hoffe, bei Anna aus Pößneck jetzt auch.

Und hier ist die Entwarnung für die A565 Meckenheim-Bonn. Kein Falschfahrer mehr zwischen Bonn-Poppelsdorf und Bonn-Endenich. Der andere Falschfahrer ist noch unterwegs auf der B313 Plochingen-Reutlingen und zwar zwischen Köngen und Nürtingen. Hier ist noch ein Falschfahrer unterwegs. Weiterhin äußerst rechts fahren, nicht überholen. Falschfahrer auf der B313 Plochingen-Reutlingen zwischen Köngen und Nürtingen.

Musik von Fiction Factory, Feels Like Heaven um 2:07. Gleich die Nachrichten. Zuvor gibt es noch ELO, das Electric Light Orchestra. Die Jungs gibt es ja nach wie vor. Mit dem Sänger Jeff Lynne von damals bis heute ist er dabei. Und im Laufe der Jahre wurde da natürlich auch sehr viel durchsortiert bei ELO. Viele der ehemaligen Mitglieder sind auch schon tot, kamen auch mitunter unter sehr mysteriösen Umständen ums Leben. Beispielsweise der ehemalige Cellist der Band Mike Edwards, der starb 2010. Er war mit dem Auto unterwegs und plötzlich raste ein 600 Kilogramm schwerer Futtermittelballen auf ihn zu, der da einen Hang hinuntergerollt kam. Das hat er nicht überlebt, der Gute. ELO nun. Confusion.

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1: Um 2 Uhr mit Cedric Bies. Nach dem Erdbeben in Kolumbien werden noch tausende Menschen vermisst. In dem südamerikanischen Land gilt der Notstand. Rettungsteams suchen unter eingestürzten Gebäuden nach Überlebenden. Die Zahl der Toten ist inzwischen offiziell auf 240 gestiegen. Aus dem Krisengebiet berichtet Christina Fee Möbus.
2: Feuerwehr, Freiwillige und Soldaten arbeiten unter Hochdruck daran, noch Lebende aus den Trümmermassen zu bergen. Die ersten 72 Stunden nach einem Erdbeben gelten als entscheidend, um Menschen noch lebend retten.